allerdings zu viel gegen die Sozialdemokratie hetze. Unter diesen Umständen, um ihn zu beruhigen, hatte Diederich ihm versprechen müssen, gleich heute werde er die übernommenen Verpflichtungen erfüllen und von den Stadtverordneten das sozialdemokratische Gewerkschaftshaus verlangen. So begab er sich, durchaus noch nicht hergestellt, in die Versammlung, und hier musste er erleben, dass der Antrag betreffend das Gewerkschaftshaus soeben eingebracht worden war, und zwar von den Herren Kohn und Genossen. Die Liberalen stimmten dafür, er ging durch so glatt, als sei er der erste Beste. Diederich, der den nationalen Verrat der Kohn und Genossen laut geißeln wollte, konnte nur bellen. Der tückische Streich hatte ihn abermals der Stimme beraubt. Kaum heimgekehrt ließ er sich Napoleon Fischer kommen. »Sie sind entlassen«, bellte Diederich. Der Maschinenmeister grinste verdächtig. »Schön«, sagte er und wollte abziehen. »Halt«, bellte Diederich. »Wenn Sie meinen, Sie kommen so leicht los, gehen Sie mit dem Freisinn zusammen, dann verlassen Sie sich darauf, dass ich unseren Vertrag bekannt mache. Sie sollen was erleben.« »Politik ist Politik«, bemerkte Napoleon Fischer achselzuckend, und da Diederich vor so viel Zynismus nicht einmal mehr bellen konnte, trat Napoleon Fischer vertraulich näher, fast hätte er Diederich auf die Schulter geklopft. »Herr Doktor«, sagte er wohlwollend, »tun Sie doch nur nicht so. Wir beide, naja, ich sage bloß, wir beide.« Und sein Grinsen war so voll von Mahnungen, dass Diederich erschauerte. Schnell bot er Napoleon Fischer eine Zigarre an. Fischer rauchte und sagte, »Wenn einer von uns beiden erst anfängt zu reden, wo hört dann der andere auf? Hab ich recht, Herr Doktor? Aber wir sind doch keine alten Seichtbeutel, die immer gleich mit allem heraus müssen, wie zum Beispiel der Herr Buck.« »Wieso?«, fragte Diederich tonlos und fiel von einer Angst in die andere. Der Maschinenmeister tat erstaunt. »Das wissen Sie nicht. Der Herr Buck erzählt doch überall, dass Sie den nationalen Rummel nicht so schlimm meinen. Sie möchten bloß Gausenfeld billig haben und denken, Sie kriegen es billiger, wenn Klüsing Angst wegen gewisser Aufträge hat, weil er nicht national ist.« »Das sagt er«, fragte Diederich zu Stein geworden. »Das sagt er«, wiederholte Fischer. »Und er sagt auch, er tut Ihnen den Gefallen und spricht für Sie mit Klüsing. Dann werden Sie sich wohl wieder beruhigen«, sagt er. Da wich der Bann von Diederich. »Fischer«, versetzte er mit kurzem Gebell, »merken Sie sich, was jetzt kommt. Den alten Buck werden Sie noch im Rinnstein stehen und betteln sehen. Jawohl, dafür werde ich sorgen, Fischer. Adieu.« Napoleon Fischer war hinaus, aber Diederich bellte noch lange, im Zimmer umherstampfend vor sich hin. Der Schuft, der falsche Biedermann, hinter allen Widerständen stak der alte Buck. Diederich hatte es immer geahnt, der Antrag Kohn und Genossen war sein Werk gewesen und jetzt die infame Verleumdung mit Gausenfeld. Diederichs ganzes Innere bäumte sich auf in der Unbestechlichkeit seiner kaisertreuen Gesinnung. Und woher weiß er es? Dachte er mit zornigem Entsetzen. Hat Vulko mich verkauft? Sie glauben wohl alle schon, ich treibe doppeltes Spiel. Denn Kunze und die anderen waren ihm heute merklich abgekühlt erschienen. Sie hielten es scheinbar nicht mehr für nötig, ihn einzuweihen in das, was vorging. Diederich gehörte nicht dem Komitee an. Er hatte der Sache das Opfer seines persönlichen Ehrgeizes gebracht. War er darum vielleicht nicht der eigentliche Gründer der Partei des Kaisers? Verrat, überall, Intrigen, feindseliger Verdacht und nirgends schlichte deutsche Treue. Da er nur bellen konnte, musste er in der nächsten Wahlversammlung hilflos zusehen, wie Zillig, es war klar, aus welchem persönlichen Interesse, Jadasson reden ließ und wie Jadasson stürmischen Beifall erntete, als er gegen die elenden und die vaterlandslosen Gesellen loszog, die Napoleon Fischer wählen würden. Diederich bemitleidete dieses wenig staatsmännische Vorgehen, er wusste sich Jadasson hoch überlegen. Andererseits war es nicht zu verkennen, dass Jadasson, je weiter er sich durch seinen Erfolg hinreißen ließ, desto lautere Zustimmung bei gewissen Zuhörern fand, die keineswegs national anmuteten, sondern sichtlich zu Kohn und Heuteufel gehörten. Sie waren in verdächtiger Menge erschienen und Diederich, überreizt durch die Fallen ringsum, sah am Ursprung auch dieses Manövers wieder den Erzfeind stehen, ihn, der überall das Böse lenkte, den alten Buck. Der alte Buck hatte blaue Augen, ein menschenfreundliches Lächeln und er war der falscheste Hund von allen, die die Gutgesinnten umdrohten.
Der Gedanke an den alten Buck hielt Dieterich noch im Traum besessen. Am folgenden Abend unter der Familienlampe gab er den Seinen keine Antworten. Er führte eingebildete Streiche gegen den alten Buck. Besonders erbitterte es ihn, dass er den Alten für einen schon zahnlosen Schwätzer gehalten hatte, und jetzt zeigte er die Zähne. Nach all seinen humanitären Redensarten wirkte es auf Dieterich wie eine Herausforderung, dass er sich nun doch nicht einfach fressen ließ. Die heuchlerische Milde, mit der er getan hatte, als verzeihe er Dieterich den Ruin seines Schwiegersohnes, wozu hatte er ihn protegiert und in die Stadtverordnetenversammlung gebracht, nur damit Dieterich sich Blößen gebe und leichter zu fassen sei? Die Frage des Alten damals, ob Dieterich der Stadt sein Grundstück verkaufen wolle, stellte sich jetzt als die gefährlichste Falle heraus. Dieterich fühlte sich durchschaut von jeher. Ihm war jetzt, als sei bei seiner geheimen Unterredung mit dem Präsidenten von Vulko der alte Buck unsichtbar im Tabaksqualm dabei gewesen. Und als Dieterich in einer dunklen Winternacht an Gausenfeld hinangeschlichen, sich in den Graben geduckt und die Augen, die vielleicht funkelten, geschlossen hatte, da war droben der alte Buck vorbeigegangen und hatte zu ihm hinabgespäht. Im Geiste sah Dieterich den Alten sich über ihn beugen und die weiße, weiche Hand hinhalten, um ihm aus dem Graben zu helfen. Die Güte in seinen Zügen war krasser Hohn, sie war das Unerträglichste. Er dachte, Dieterich Kirche zu machen und mit seinen Schlichen leise zurückzuleiten, wie einen verlorenen Sohn, aber man sollte sehen, wer schließlich die Treber fraß. »Was hast du, mein lieber Sohn?« fragte Frau Hässling, denn Dieterich hatte vor Hass und Angst schwer aufgestöhnt. Er erschrak. In diesem Augenblick betrat Emmy das Zimmer. Sie hatte es, so meinte Dieterich, schon mehrmals betreten, ging zum Fenster, streckte den Kopf hinaus, seufzte, als sei sie allein, und begab sich auf den Rückweg. Guste sah ihr nach. Wie Emmy an Dieterich vorbeikam, umfasste Gustes spöttischer Blick sie beide, und Dieterich erschrak noch tiefer, denn dies war das Lächeln des Umsturzes, das er an Napoleon Fischer kannte. So lächelte Guste. Vor Schrecken runzelte er die Stirn und rief barsch: »Was gibt es?« Schleunigst verkroch sich Guste in ihre Flickerei, Emmy aber blieb stehen und sah ihn mit den entgeisterten Augen an, die sie jetzt manchmal hatte. »Was ist mit dir?« fragte er, und da sie stumm blieb, »wen suchst du auf der Straße?« Sie hob nur die Schultern, in ihrer Miene geschah gar nichts. »Nun?« wiederholte er leiser, denn ihr Blick, ihre Haltung, die merkwürdig unbeteiligt und dadurch überlegen schienen, erschwerten es ihm, laut zu sein. Sie ließ sich endlich herbei zu sprechen. Es hätte sein können, dass die beiden Fräulein von Brietzen noch gekommen wären. »Am späten Abend?« fragte Dieterich. Da sagte Guste: »Weil wir an die Ehre doch gewöhnt sind. Und überhaupt, die sind schon gestern mit ihrer Mama abgereist. Wenn sie einem nicht Adieu sagen, weil sie einen gar nicht kennen, braucht man bloß an der Villa vorbeizugehen.« »Wie?« machte Emmy. »Na gewiss doch.« Und das Gesicht überglänzt, triumphierend, ließ Guste das Ganze los. »Der Leutnant reist auch bald hinterher. Er ist doch versetzt.« Eine Pause, ein Blick. »Er hat sich versetzen lassen.« »Du lügst«, sagte Emmy. Sie hatte gewankt, man sah, wie sie sich steif machte. Den Kopf sehr hoch wandte sie sich ab und ließ hinter sich den Vorhang fallen. Im Zimmer war Stille. Die alte Frau Hässling auf ihrem Sofa faltete die Hände. Guste sah herausfordernd Dieterich nach, der schnaufend umherlief. Als er wieder bei der Tür war, gab er sich einen Ruck. Durch den Spalt erblickte er Emmy, die im Esszimmer auf einem Stuhl saß oder hing, zusammengekrümmt, als habe man sie gebunden und dorthin geworfen. Sie zuckte, dann kehrte sie das Gesicht der Lampe zu. Vorhin war es ganz weiß gewesen und war jetzt stark gerötet. Der Blick sah nichts und plötzlich sprang sie auf, fuhr los wie gebrannt und mit zornigen, unsicheren Schritten stürmte sie fort, sich anschlagend, ohne Schmerz zu fühlen, fort wie in Nebel hinein, wie in Qualm. Dieterich drehte sich in steigender Angst nach Frau und Mutter um. Da Guste zur Respektlosigkeit geneigt schien, raffte er den gewohnten Komment zusammen und stumpfte stramm hinter Emmy her. Noch hatte er nicht die Treppe erreicht und droben ward schon heftig die Tür versperrt mit Schlüssel und Riegel. Da begann Dieterichs Herz so stark zu klopfen, dass er anhalten musste. Als er hinaufgelangt war, blieb ihm nur eine schwache, atemlose Stimme, um Einlass zu verlangen. Keine Antwort.
aber er hörte etwas klirren auf dem Waschtisch und plötzlich schwenkte er die Arme, schrie, schlug gegen die Tür und schrie unförmlich. Vor seinem eigenen Lärm hörte er nicht, wie sie öffnete, und schrie noch, als sie schon vor ihm stand. »Was willst du?« fragte sie zornig, worauf Diederich sich sammelte. Von der Treppe spähten mit fragendem Entsetzen Frau Hässling und Guste hinauf. »Unten bleiben«, befahl er, und er drängte Emmy in das Zimmer zurück. Er schloss die Tür. »Das brauchen die anderen nicht zu riechen«, sagte er knapp, und er nahm aus der Waschschüssel einen kleinen Schwamm, der von Chloroform troff. Er hielt ihn mit gestrecktem Arm von sich fort und heischte, »Woher hast du das?« Sie warf den Kopf zurück und sah ihn an, sagte aber nichts. Je länger dies dauerte, umso weniger wichtig fühlte Diederich die Frage werden, die doch von rechts wegen die erste war. Schließlich ging er einfach zum Fenster und warf den Schwamm in den dunklen Hof. Es platschte, er war in den Bach gefallen. Diederich seufzte erleichtert. Jetzt hatte Emmy eine Frage. »Was führst du hier eigentlich auf? Lass mich gefälligst machen, was ich will.« Dies kam ihm unerwartet. »Ja, was willst du denn?« Sie sah weg. Sie sagte achselzuckend, »Der kann es gleich sein.« »Na, höre mal«, Diederich empörte sich, »wenn du vor deinem himmlischen Richter dich nicht mehr genierst, was ich persönlich durchaus missbillige, ein bisschen Rücksicht könntest du wohl auch auf uns hier nehmen. Man ist nicht allein auf der Welt.« Ihre Gleichgültigkeit verletzte ihn ernstlich. »Einen Skandal in meinem Hause verbitte ich mir. Ich bin der Erste, den es trifft.« Plötzlich sah sie ihn an. »Und ich?« Er schnappte. »Meine Ehre!« Aber er hörte gleich wieder auf. Ihre Miene, die er nie so ausdrucksvoll gekannt hatte, klagte und höhnte zugleich. In seiner Verwirrung ging er zur Tür. Hier fiel ihm ein, was das Gegebene sei. »Im Übrigen werde ich meinerseits als Bruder und Ehrenmann natürlich voll und ganz meine Pflicht tun. Ich darf erwarten, dass du dir inzwischen die äußerste Zurückhaltung auferlegst. Mit einem Blick nach der Waschschüssel, aus der noch immer der Geruch kam, dein Ehrenwort. Lass mich in Ruhe«, sagte Emmy. Da kehrte Diederich zurück. »Du scheinst dir des Ernstes der Lage denn doch nicht bewusst zu sein. Du hast, wenn das, was ich fürchten muss, wahr ist, es ist wahr«, sagte Emmy. »Dann hast du nicht nur deine eigene Existenz, zumindest deine gesellschaftliche, in Frage gestellt, sondern deine ganze Familie mit Schande bedeckt. Und wenn ich nun im Namen von Pflicht und Ehre vor dich hintrete, dann ist es auch noch so«, sagte Emmy. Er erschrak. Er setzte an, um seinen Abscheu zu bekunden vor so viel Zynismus, aber in Emmys Gesicht stand zu deutlich, was alles sie durchschaut und abgetan hinter sich ließ. Vor der Überlegenheit ihrer Verzweiflung kam Diederich ein Schaudern an. In ihm zersprang es wie künstliche Federn. Die Beine wurden ihm weich, er setzte sich und brachte hervor, »So sag mir doch nur, ich will dir auch«, er sah an Emmys Erscheinung hin. Das Wort »verzeihen« blieb ihm stecken. »Ich will dir helfen«, sagte er. Sie sagte müde, »Wie willst du das wohl machen?« Und sie lehnte sich drüben an die Wand. Er sah vor sich nieder. »Du musst mir freilich einige Aufklärungen geben, ich meine über gewisse Einzelheiten. Ich vermute, dass es schon seit deinen Reitstunden dauert.« Sie ließ ihn weiter vermuten. Sie bestätigte nicht, noch widersprach sie. Wie er aber zu ihr aufsah, hatte sie weich geöffnete Lippen und ihr Blick hing an ihm mit Staunen. Er begriff, dass sie staunte, weil er vieles, das sie allein getragen hatte, ihr abnahm, indem er es aussprach. Ein unbekannter Stolz erfasste sein Herz. Er stand auf und sagte vertraulich, »Verlass dich auf mich. Gleich morgen früh gehe ich hin.« Sie bewegte leise und angstvoll den Kopf. »Du kennst das nicht. Es ist aus.« Da machte er seine Stimme wohlgemut. »Ganz wehrlos sind wir auch nicht. Ich möchte doch sehen.« Zum Abschied gab er ihr die Hand. Sie rief ihn nochmals zurück. »Du wirst ihn fordern?« Sie riss die Augen auf und hielt die Hand vor den Mund. »Wieso?« machte Diederich, denn hieran hatte er nicht mehr gedacht. »Schwöre mir, dass du ihn nicht forderst.« Er versprach es. Zugleich errötete er, denn er hätte gern noch gewusst, für wen sie fürchtete, für ihn oder für den anderen. Dem anderen würde er es nicht gegönnt haben. Aber er unterdrückte die Frage, weil die Antwort ihr peinlich sein konnte, und er verließ das Zimmer beinahe auf den Fußspitzen. Die beiden Frauen, die noch immer drunten warteten, schickte er streng zu Bett. Er selbst legte sich erst dann neben Guste, als sie schon schlief. Er hatte zu bedenken, wie er morgen auftreten würde. Natürlich imponieren, Zweifel am Ausgang der Sache überhaupt nicht zulassen.
Aber anstatt seiner eigenen schneidigen Gestalt erschien vor Diederichs Geist immer wieder ein gedrungener Mann mit blanken, bekümmerten Augen, der Bart aufbrauste und ganz zusammenbrach. Herr Göppel, Agnes Göppels Vater. Jetzt verstand Diederich in banger Seele, wie damals dem Vater zumute gewesen war. Du kennst das nicht, meinte Emmy, er kannte es, weil er es zugefügt hatte. Gott bewahre, sagte er laut und wälzte sich herum. Ich lasse mich auf die Sache nicht ein. Emmy hat doch nur geblufft mit dem Chloroform. Die Weiber sind raffiniert genug dafür. Ich werf sie hinaus, wie es sich gehört. Da stand vor ihm auf regnerischer Straße Agnes und starrte, das Gesicht weiß von Gaslicht, zu seinem Fenster hinauf. Er deckte das Betttuch über seine Augen. Ich kann sie nicht auf die Straße jagen. Es ward Morgen und er sah verwundert, was mit ihm geschehen war. Ein Leutnant steht früh auf, dachte er und entwischte, bevor Guste wach wurde. Hinter dem Sachsentor die Gärten zwitscherten und dufteten zum Frühlingshimmel. Die Villen noch verschlossen sahen frisch gewaschen aus und als seien lauter Neuvermählte hineingezogen. Wer weiß, dachte Diederich und atmete die gute Luft ein, vielleicht ist es gar nicht schwer. Es gibt anständige Menschen, auch liegen die Dinge doch wesentlich günstiger als... Er ließ den Gedanken lieber fallen. Dort hinten hielt ein Wagen. Vor welchem Haus denn? Also doch, das Gitter stand offen, auch die Tür. Der Bursche kam ihm entgegen. »Lassen Sie nur«, sagte Diederich, »ich sehe den Herrn Leutnant schon, denn im Zimmer geradeaus packte Herr von Brietzen einen Koffer.« »So früh«, fragte er, ließ den Deckel des Koffers fallen und klemmte sich den Finger ein. »Verdammt«, Diederich dachte entmutigt, »er ist auch beim Packen.« »Welchem Zufall verdanke ich denn«, begann Herr von Brietzen, aber Diederich machte, ohne es zu wollen, eine Bewegung des Sinnes, dass dies unnütz sei. Trotzdem natürlich leugnete Herr von Brietzen. Er leugnete sogar länger als damals Diederich, und Diederich erkannte dies innerlich an, denn wenn es auf die Ehre eines Mädchens ankam, hatte ein Leutnant immerhin noch um einige Grade genauer zu sein als ein Neuteutone. Als man endlich über die Lage der Dinge im Reinen war, stellte Herr von Brietzen sich dem Bruder sofort zur Verfügung, was von ihm gewiss nicht anders zu erwarten war. Aber Diederich, trotz seinem tiefen Bangen, erwiderte mit heiterer Stirn, er hoffe, eine Austragung mit den Waffen erübrige sich, wenn nämlich Herr von Brietzen, und Herr von Brietzen machte eben das Gesicht, das Diederich vorhergesehen hatte und brauchte eben die Ausreden, die in Diederichs Geist schon erklungen waren. In die Enge getrieben, sagte er den Satz, den Diederich vor allem fürchtete und der, er sah es ein, nicht zu vermeiden war. Ein Mädchen, das ihre Ehre nicht mehr hatte, machte man nicht zur Mutter seiner Kinder. Diederich antwortete darauf, was Herr Göppel geantwortet hatte, niedergeschlagen wie Herr Göppel. Den rechten Zorn fand er erst, als er an seine große Drohung gelangte, die Drohung, von der er sich schon seit gestern den Erfolg versprach. »Angesichts Ihrer unritterlichen Weigerung, Herr Leutnant, sehe ich mich leider veranlasst, Ihren Oberst von der Sache in Kenntnis zu setzen.« Wirklich schien Herr Brietzen peinlich betroffen. Er fragte unsicher, »Was wollen Sie damit erreichen, dass ich eine Moralpredigt kriege? Na schön, im Übrigen aber«, Herr von Brietzen festigte sich wieder, »was Ritterlichkeit ist, darüber denkt der Oberst denn doch wohl etwas anders als ein Herr, der sich nicht schlägt.« Da aber stieg Diederich. Herr von Brietzen möge gefälligst seine Zunge hüten, sonst könne es ihm passieren, dass er es mit der Neuteutonia zu tun bekomme. Ihm, Diederich, sei der freudige Blutverlust für die Ehre der Farben durch seine Schmisse bescheinigt. Er wolle dem Leutnant wünschen, dass er einmal in den Fall komme, einen Grafen von Tauernbären heimzufordern. Ich habe ihn glatt gefordert, und im selben Atem behauptete er, dass er so einem frechen Junker noch lange nicht das Recht einräume, einen bürgerlichen Mann und Familienvater nur so abzuschießen. »Die Schwester verführen und den Bruder abschießen, das möchten Sie wohl«, rief er außer sich. Herr von Brietzen, in einem ähnlichen Zustand wie Diederich, sprach davon, dem Kurf mich von seinem Burschen die Fresse einschlagen zu lassen, und da der Bursche schon bereit stand, räumte Diederich das Feld, aber nicht ohne einen letzten Schuss. »Wenn Sie meinen, für Ihre Frechheiten bewilligen wir Ihnen auch noch die Militärvorlage, Sie sollen sehen, was Umsturz ist.« Draußen in der einsamen Allee wütete er weiter, zeigte dem unsichtbaren Feinde die Faust und stieß Drohungen aus. »Das kann euch schlecht bekommen, wenn wir mal Schluss machen.
Plötzlich bemerkte er, dass die Gärten noch immer zum Frühlingshimmel zwitscherten und dufteten, und es ward ihm klar, selbst die Natur, mochte sie schmeicheln oder die Zähne zeigen, war ohne Einfluss auf die Macht über uns, die ganz unerschütterlich ist. Mit dem Umsturz war leicht drohen, aber das Kaiser-Wilhelm-Denkmal, Vulko und Gausenfeld, wer treten wollte, musste sich treten lassen. Das war das eherne Gesetz der Macht. Diederich nach seinem Anfall von Auflehnung fühlte schon wieder den heimlichen Schauer dessen, den sie tritt. Ein Wagen kam von dort hinten, Herr von Brietzen mit seinem Koffer. Diederich, ehe er es bedachte, machte halb Front, bereit zu grüßen, aber Herr von Brietzen sah weg. Diederich freute sich trotz allem des frischen und ritterlichen jungen Offiziers. »Den macht uns niemand nach«, stellte er fest. Freilich, nun er die Meisestraße betrat, ward ihm beklommen. Von weitem sah er Emmy nach ihm ausspähen. Ihm fiel auf einmal ein, was sie in der vergangenen Stunde, die ihr Schicksal entschied, durchgemacht haben musste. Arme Emmy, nun war es entschieden. Die Macht war wohl erhebend, aber wenn es die eigene Schwester traf, ich habe nicht gewusst, dass es mir so nahe gehen würde. Er nickte hinauf, so ermunternd wie möglich. Sie war viel schmaler geworden. Warum sah das niemand? Unter ihrem blass flimmernden Haar hatte sie große, schlaflose Augen. Ihre Lippe zitterte, als er ihr zuwinkte. Auch das fing er auf in seiner scharfsichtigen Angst. Die Treppe hinauf schlich er fast. Im ersten Stock kam sie aus dem Zimmer und ging vor ihm her in den zweiten. Oben drehte sie sich um, und als sie sein Gesicht gesehen hatte, ging sie hinein, ohne eine Frage, ging bis zum Fenster und blieb abgewendet stehen. Er raffte sich zusammen, er sagte laut, »Oh, noch ist nichts verloren.« Darauf erschrak er und schloss die Augen. Da er aufstöhnte, wandte sie sich um, kam langsam herbei und legte, um mitzuweinen, den Kopf an seine Schulter. Nachher hatte er einen Auftritt mit Guste, die hetzen wollte. Diederich sagte ihr auf den Kopf zu, dass sie Emmys Unglück nur missbrauche, um sich zu rächen für die ihr nicht gerade günstigen Umstände, unter denen sie selbst geheiratet worden war. »Emmy läuft wenigstens keinem nach.« Guste kreischte auf. »Bin ich dir vielleicht nachgelaufen?« Er schnitt ab. »Überhaupt ist sie meine Schwester.« Und da sie nun unter seinem Schutz lebte, fing er an, sie interessant zu finden und ihr eine ungewöhnliche Achtung zu erweisen. Nach dem Essen küsste er ihr die Hand, mochte Guste grinsen. Er verglich die beiden. Wie viel gemeiner war Guste. Magda selbst, die er bevorzugt hatte, weil sie Erfolg gehabt hatte, kam in seiner Erinnerung nicht mehr auf gegen die verlassene Emmy. Denn Emmy war durch ihr Unglück feiner und gewissermaßen ungreifbarer geworden. Wenn ihre Hand so bleich und abwesend dalag und Emmy stumm in sich versenkt war, wie in einen unbekannten Abgrund, fühlte Diederich sich berührt von der Ahnung einer tieferen Welt. Die Eigenschaft als Gefallene, unheimlich und verächtlich bei jeder anderen, um Emmy, Diederichs Schwester, legte sie eine Luft von seltsamem Schimmer und fragwürdiger Anziehung. Glänzender zugleich und rührender war nun Emmy. Der Leutnant, der das alles veranlasst hatte, verlor erheblich gegen sie und mit ihm die Macht, in deren Namen er triumphiert hatte. Diederich erfuhr, dass sie manchmal einen gemeinen und niedrigen Anblick bieten könne, die Macht und alles, was in ihren Spuren ging, Erfolg, Ehre, Gesinnung. Er sah Emmy an und musste zweifeln an dem Wert dessen, was er erreicht hatte oder noch erstrebte. Gustes und ihres Geldes, des Denkmals, der hohen Gunst Gausenfels, der Auszeichnungen und Ämter. Er sah Emmy an und dachte auch an Agnes. Agnes, die Weichheit und Liebe in ihm gepflegt hatte. Sie war in seinem Leben das Wahre gewesen. Er hätte es festhalten sollen. Wo war sie jetzt? Tot? Er saß manchmal da, den Kopf in den Händen. Was hatte er nun? Was hatte man vom Dienst der Macht? Wieder einmal versagte alles, alle verrieten ihn, missbrauchten seine reinsten Absichten und der alte Buck beherrschte die Lage. Agnes, die nichts vermochte als leiden, es beschlich ihn, als ob sie gesiegt habe. Er schrieb nach Berlin und erkundigte sich nach ihr. Sie war verheiratet und leidlich gesund. Das erleichterte ihn, aber irgendwie enttäuschte es ihn auch. Aber während er den Kopf in den Händen dasaß, kam der Wahltag herbei. Erfüllt von der Eitelkeit der Dinge hatte Diederich von allem, was vorging, nichts mehr sehen wollen, auch nicht, dass die Miene seines Maschinenmeisters immer feindlicher ward.
Am Sonntag der Wahl frühmorgens, als Dieterich noch im Bett lag, trat Napoleon Fischer bei ihm ein. Ohne sich im Geringsten zu entschuldigen, begann er: »Ein ernstes Wort in letzter Stunde, Herr Doktor.« Diesmal war er es, der Verrat witterte und sich auf den Pakt berief. »Ihre Politik, Herr Doktor, hat ein doppeltes Gesicht. Uns haben Sie Versprechungen gemacht, und loyal wie wir sind, haben wir gegen Sie nicht agitiert, sondern bloß gegen den Freisinn.« »Wir auch«, behauptete Dieterich. »Das glauben Sie selbst nicht. Sie haben sich bei Heuteufel angebiedert. Er hat Ihnen Ihr Denkmal schon bewilligt. Wenn Sie nicht gleich heute mit fliegenden Fahnen zu ihm übergehen, dann tun Sie es sicher bei der Stichwahl und treiben schnöden Volksverrat.« Napoleon Fischer tat, die Arme verschränkt, noch einen langen Schritt auf das Bett zu. »Sie sollen bloß wissen, Herr Doktor, dass wir die Augen offen halten.« Dieterich sah sich in seinem Bett hilflos dem politischen Gegner ausgeliefert. Er suchte ihn zu besänftigen. »Ich weiß, Fischer, Sie sind ein großer Politiker. Sie sollten in den Reichstag kommen.« »Stimmt«, Napoleon blinzelte von unten. »Denn wenn ich nicht hineinkomme, dann geht in Netzig in mehreren Betrieben ein Streik los. Einen von den Betrieben kennen Sie ziemlich genau, Herr Doktor.« Er machte kehrt. Von der Tür her fasste er Dieterich, der vor Schreck ganz in die Federn gerutscht war, nochmals ins Auge. »Und darum hoch die internationale Sozialdemokratie«, rief er und ging ab. Dieterich rief aus seinen Federn: »Seine Majestät, der Kaiser, hurra!« Dann aber blieb nichts übrig, als der Lage ins Gesicht zu sehen. Sie sah drohend genug aus. Schwer von Ahnungen eilte er auf die Straße, in den Kriegerverein, zu Klapsch, und überall musste er erkennen, dass in den Tagen seiner Mutlosigkeit die tückische Taktik des alten Buck weitere Erfolge zu verzeichnen gehabt hatte. Die Partei des Kaisers war verwässert durch Zulauf aus den Reihen des Freisinns und der Abstand Kunzes von Heuteufel unbeträchtlich gegen die Kluft zwischen ihm und Napoleon Fischer. Pastor Zillig, der mit seinem Schwager Heuteufel einen verschämten Gruß austauschte, erklärte, dass die Partei des Kaisers mit ihrem Erfolg zufrieden sein dürfe, denn sicher habe sie dem Kandidaten des Freisinns, wenn er schließlich siege, das nationale Gewissen gestärkt. Da Professor Kühnchen sich ähnlich äußerte, war der Verdacht nicht von der Hand zu weisen, dass ihnen die von Dieterich und Wulko erpressten Versprechungen noch nicht genügten und dass sie sich durch weitere persönliche Vorteile vom alten Buck hatten gewinnen lassen. Der Korruption des demokratischen Klüngels war alles zuzutrauen. Was Kunze betraf, so wollte er auf jeden Fall selbst gewählt werden, notfalls mit Hilfe der Freisinnigen. Ihn hatte sein Ehrgeiz korrumpiert. Er hatte ihn schon dahin gebracht zu versprechen, dass er für das Säuglingsheim eintreten werde. Dieterich entrüstete sich. Heuteufel sei 100-mal schlimmer als irgendein Prolet, und er spielte auf die düsteren Folgen an, die eine so unpatriotische Haltung haben müsse. Leider durfte er nicht deutlicher werden und vor sich das Bild des Streiks, im Herzen schon die Trümmer des Kaiser-Wilhelm-Denkmals, Gausenfels, aller seiner Träume, lief er im Regen umher zwischen den Wahllokalen und schleppte gutgesinnte Wähler herbei, im vollen Bewusstsein, dass ihre Kaisertreue den Weg verfehlte und den schlimmsten Feinden des Kaisers helfe. Abends bei Klapsch, Kot bespritzt bis an den Hals und fiebrig entrückt durch den Lärm des langen Tages, durch das viele Bier und das Nahen der Entscheidung, vernahm er das Ergebnis. Gegen 8000 Stimmen für Heuteufel, 6000 und einige für Napoleon Fischer. Kunze aber hatte 3672. Stichwahl zwischen Heuteufel und Fischer. Hurra, schrie Dieterich, denn nichts war verloren und Zeit war gewonnen. Mit starkem Schritt ging er von dannen, den Schwur im Herzen, dass er fortan das Äußerste tun werde, um die nationale Sache noch zu retten. Es eilte, denn Pastor Zillig hätte am liebsten sofort alle Mauern mit Zetteln bedeckt, die den Anhängern der Partei des Kaisers empfahlen, in der Stichwahl für Heuteufel zu stimmen. Kunze freilich gab sich der eitlen Hoffnung hin, Heuteufel werde ihm zu Gefallen zurücktreten. Welche Verblendung! Gleich am Morgen las man die weißen Zettel, auf denen der Freisinn heuchlerisch erklärte, national sei auch er, die nationale Gesinnung sei nicht das Privileg einer Minderheit und darum... Der Trick des alten Buck enthüllte sich vollends. Wenn nicht die ganze Partei des Kaisers in den Schoß des Freisinns zurückkehren sollte, hieß es handeln.
Mächtig von Energie gespannt, traf Dieterich von seinen Erkundigungen heimkehrend im Hausflur auf Emmy, die einen Schleier vor dem Gesicht hatte und sich bewegte, als sei alles gleich. »Danke«, dachte er, »es ist durchaus nicht gleich. Wohin kämen wir?« Und er grüßte Emmy verstohlen und mit einer Art von Scheu. Er zog sich in sein Büro zurück, aus dem der alte Södbier verschwunden war und wo nun Dieterich, sein eigener Prokurist und nur seinem Gott verantwortlich, seine folgenschweren Entschlüsse fasste. Er trat zum Telefon, er verlangte Gausenfeld. Da ging die Tür auf, der Briefträger legte seinen Packen hin und Dieterich sah oben auf Gausenfeld. Er hängte wieder ein. Er betrachtete nickend, wie das Schicksal, den Brief. Schon gemacht. Der Alte hatte ohne Worte begriffen, dass er seinen Freunden Buck und Konsorten kein Geld mehr geben dürfe und dass man nötigenfalls imstande sei, ihn persönlich verantwortlich zu machen. Gelassen zerriss Dieterich den Umschlag, aber nach zwei Zeilen las er fliegend. Was für eine Überraschung! Klüsing wollte verkaufen! Er war alt, er sah seinen natürlichen Nachfolger in Dieterich. Was hieß dies? Dieterich setzte sich in die Ecke und dachte tief. Es hieß vor allem, dass Vulko schon eingegriffen hatte. Der Alte war in blasser Angst wegen der Regierungsaufträge und der Streik, mit dem Napoleon Fischer drohte, gab ihm den Rest. Wo war die Zeit, als er sich aus der Klemme zu ziehen glaubte, wenn er Dieterich einen Teil des Papiers für die Netziger Zeitung anbot? Jetzt bot er ihm ganz Gausenfeld an. »Man ist eine Macht«, stellte Dieterich fest, und es ging ihm auf, dass Klüsings Zumutung, die Fabrik zu kaufen und richtig nach ihrem Wert zu bezahlen, wie die Dinge lagen, einfach lächerlich sei, worauf er wirklich laut lachte. Dann nahm er wahr, dass am Schluss des Briefes nach der Unterschrift noch etwas stand, ein Zusatz, kleiner geschrieben als das übrige und so unscheinbar, dass Dieterich ihn vorhin übersehen hatte. Er entzifferte und der Mund ging ihm von selbst auf. Plötzlich tat er einen Sprung. »Na also«, rief er frohlockend durch sein einsames Büro, »da haben wir sie«, hierauf bemerkte er tief ernst. »Es ist schauerlich, ein Abgrund.« Er las noch einmal Wort für Wort den verhängnisvollen Zusatz, legte den Brief in den Geldschrank und schloss mit hartem Griff. Dort innen schlummerte nun das Gift für Buck und die Seinen, geliefert von ihrem Freund. Nicht nur, dass Klüsing sie nicht mehr mit Geld versah, er verriet sie auch, aber sie hatten es verdient, das konnte man sagen. Eine solche Verderbnis hatte wahrscheinlich selbst Klüsing angeekelt. Wer da noch Schonung übte, machte sich mitschuldig. Dieterich prüfte sich. Schonung wäre geradezu ein Verbrechen. Sehe jeder, wo er bleibe. Hier heißt es rücksichtslos vorgehen, dem Geschwür die Maske herunterreißen und es mit eisernem Besen auskehren. Ich übernehme es im Interesse des öffentlichen Wohles. Meine Pflicht als nationaler Mann schreibt es mir vor. Es ist nun mal eine harte Zeit. Den Abend darauf war eine große öffentliche Volksversammlung einberufen vom Freisinnigen Wahlkomitee in den Riesensaal der Walhalla. Mit der Regenhilfe Gottlieb Hornungs hatte Dieterich Vorsorge getroffen, dass die Wähler Heuteufels keineswegs unter sich blieben. Er selbst fand es unnütz, die Programmrede des Kandidaten mit anzuhören. Er ging hin, als schon die Diskussion begonnen haben musste. Gleich im Vorraum stieß er auf Kunze, der in übler Verfassung war. »Ausrangierter Schlagetod«, rief er, »sehen Sie mich an, Herr, und sagen Sie mir, ob so ein Mann aussieht, der sich das sagen lässt.« Da er vor Aufregung sich nicht weiter erklären konnte, löste Kühnchen ihn ab. »Zu mir hätte Heuteufel das sagen sollen«, schrie er, »da hätte er nun aber Kühnchen kennengelernt.« Dieterich empfahl dem Major dringend, seinen Gegner zu verklagen, aber Kunze brauchte keinen Ansporn mehr, er vermaß sich, Heuteufel ganz einfach in die Pfanne zu hauen. Auch dies war Dieterich recht und er stimmte lebhaft zu, als Kunze erkennen ließ, dass er unter diesen Umständen lieber mit dem ärgsten Umsturz gehe als mit dem Freisinn. Hiergegen äußerten Kühnchen und auch Pastor Zillig, der hinzukam, ihre Bedenken. Die Reichsfeinde und die Partei des Kaisers, bestochene Feiglinge, sagte Dieterichs Blick, indes der Major fortfuhr, Rache zu schnauben. Blutige Tränen sollte die Bande weinen. Und zwar noch heute Abend, verhieß darauf Dieterich mit einer so eisernen Bestimmtheit, dass alle stutzten. Er machte eine Pause und blitzte jeden einzeln an.
Was würden Sie sagen, Herr Pastor, wenn ich Ihren Freunden vom Freisinn gewisse Machenschaften nachweise?« Pastor Zillig war erbleicht, Diederich ging zu Kühnchen über. »Betrügerische Manipulationen mit öffentlichen Geldern«, Kühnchen hüpfte. »Nu leg sich einer lang hin«, rief er schreckensvoll. Kunze aber brüllte auf. »An mein

Hui, sehr richtig, oder Gemeinheit. Der Wahlkampf war auf der Höhe. Diederich stürzte sich hinein mit unerhörter Erbitterung, denn vor dem Büro, das der alte Buck in Person leitete, wer stand am Rand der Bühne und redete? Södbier, Diederichs entlassener Prokurist. Aus Rache hielt Södbier eine Hetzrede, worin er über die Arbeiterfreundlichkeit gewisser Herren auf das Abfälligste urteilte. Sie sei nichts als ein demagogischer Kniff, womit man um gewisser persönlicher Vorteile willen das Bürgertum spalten und dem Umsturz Wähler zutreiben wolle. Früher habe der Betreffende im Gegenteil gesagt, wer Knecht ist, soll Knecht bleiben. Pfui, riefen die Organisierten. Diederich stieß um sich, bis er unter der Bühne stand. Gemeine Verleumdung, schrie er Södbier ins Gesicht. Schämen Sie sich, seit Ihrer Entlassung sind Sie unter die Nörgler gegangen. Der von Kunze kommandierte Kriegerverein brüllte wie ein Mann, Gemeinheit und hört, hört, indes die Organisierten pfiffen und Södbier eine zittrige Faust reckte gegen Diederich, der ihm drohte, er werde ihn einsperren lassen. Da erhob der alte Buck sich und klingelte. Als man wieder hören konnte, sagte er mit weicher Stimme, die anschwoll und erwärmte, Mitbürger, wollt doch dem persönlichen Ehrgeiz Einzelner nicht Nahrung gewähren, indem er ihn ernst nehmt. Was sind hier Personen, was selbst Klassen? Es geht um das Volk, dazu gehören alle, nur die Herren nicht. Wir müssen zusammenhalten. Wir Bürger dürfen nicht immer aufs Neue den Fehler begehen, der schon in meiner Jugend begangen wurde, dass wir unser Heil den Bajonetten anvertrauen, sobald auch die Arbeiter ihr Recht wollen. Dass wir den Arbeitern niemals ihr Recht geben wollten, das hat den Herren die Macht verschafft, auch uns das Unsere zu nehmen. Sehr wahr! Das Volk, wir alle haben angesichts der uns abgeforderten Heeresvermehrung die vielleicht letzte Gelegenheit, unsere Freiheit zu behaupten gegen Herren, die uns nur noch rüsten, damit wir unfrei sind. Wer Knecht ist, soll Knecht bleiben. Das wird nicht nur euch Arbeitern gesagt, das sagen die Herren, deren Macht wir immer teurer bezahlen sollen, uns allen. Sehr wahr, bravo, keinen Mann und keinen Groschen. Inmitten bewegter Zustimmung setzte der alte Buck sich. Diederich, dem äußersten Kampf nahe und im Voraus schweißtriefend, sandte noch einen Blick durch den Saal und bemerkte Gottlieb Hornung, der die Lieferanten des Kaiser-Wilhelm-Denkmals befehligte. Pastor Zillig bewegte sich unter den christlichen Jünglingen, der Kriegerverein war um Kunze geschart, da zog Diederich blank. »Der Erbfeind erhebt wieder mal das Haupt«, schrie er mit Todesverachtung. »Ein Vaterlandsverräter, wer unserem herrlichen Kaiser versagt, was er...« »Hu, hu«, riefen die Vaterlandsverräter. Aber Diederich unter den Beifallssalven der Gutgesinnten schrie weiter, wenn ihm auch die Stimme überschnappte. »Ein französischer General hat Revanche verlangt«, vom Büro her fragte jemand. »Wie viel hat er aus Berlin dafür bekommen?« Worauf man lachte, indes Diederich mit den Armen hinaufgriff, als wollte er in die Luft steigen. »Schimmernde Wehr, Blut und Eisen, mannhafte Ideale, starkes Kaisertum!« Seine Kraftworte stießen rasselnd aneinander, umlärmt von Getöse der Gutgesinnten. »Festes Regiment, Bollwerk gegen die Schlammflut der Demokratie!« »Ihr Bollwerk heißt Vulko«, rief wieder die Stimme vom Büro. Diederich fuhr herum, er erkannte Heuteufel. »Wollen Sie sagen, die Regierung seiner Majestät, auch ein Bollwerk«, sagte Heuteufel. Diederich reckte den Finger nach ihm. »Sie haben den Kaiser beleidigt«, rief er mit äußerster Schneidigkeit, aber hinter ihm kreischte jemand »Spitzel«. Es war Napoleon Fischer, und seine Genossen wiederholten es aus rauen Kehlen. Sie waren aufgesprungen, sie umringten Diederich in unglückverheißender Weise. »Er provoziert schon wieder, er will noch einen ins Loch bringen, raus!« Und Diederich ward angepackt. Angstverzerrt wand er den Hals, den schwielige Fäuste beengten, nach dem Vorsitzenden hin und flehte erstickt um Hilfe. Der alte Buck gewährte sie ihm. Er klingelte anhaltend und er schickte sogar einige junge Leute aus, damit sie Diederich von seinen Feinden erretteten. Kaum, dass er sich rühren konnte, schwang Diederich den Finger gegen den alten Buck.
Die demokratische Korruption, schrie er tanzend vor Leidenschaft. Ich will sie ihm

0: Beweisen. Bravo! Reden lassen! Und das Lager der nationalen Männer setzte sich in Bewegung, überrannte die Tische und maß sich Aug in Auge mit dem Umsturz. Ein Handgemenge schien bevorzustehen, schon fasste der Polizeileutnant dort oben seinen Helm an, um sich damit zu bedecken. Es war ein kritischer Moment, da hörte man von der Bühne herab befehlen, »Ruhe! Er soll sprechen!« Und es ward fast still. Man hatte einen Zorn vernommen, größer als irgendeiner hier. Der alte Buck, heraufgewachsen hinter seinem Tisch dort oben, war kein würdiger Greis mehr. Er schien schlanker, vor Kraft, vom Hass war er bleich, und einen Blick schnellte er gegen Diederich, der Atem stockte einem. »Er soll sprechen«, wiederholte der Alte. »Auch Verräter haben das Wort, bevor sie abgeurteilt werden. So sehen die Verräter an der Nation aus. Sie haben sich nur äußerlich verändert, seit den Zeiten, da mein Geschlecht kämpfte, fiel, ins Gefängnis und auf die Richtstätte ging.« »Haha«, machte hier Gottlieb Hornung, voll überlegenen Spottes. Zu seinem Unglück saß er im Armbereich eines starken Arbeiters, der so furchtbar nach ihm ausholte, dass Hornung noch bevor der Schlag ihn traf, umfiel, mitsamt seinem Stuhl. »Schon damals«, rief der Alte, »gab es solche, die statt der Ehre den Nutzen wählten und denen keine Herrschaft demütigend schien, wenn sie sie bereicherte. Der sklavische Materialismus, Frucht und Mittel jeder Tyrannei, er war es, dem wir unterlagen, und auch ihr, Mitbürger.« Der Alte breitete die Arme aus, er spannte sich zu dem letzten Schrei seines Gewissens. »Mitbürger, auch ihr lauft heute Gefahr, von ihm verraten und seine Beute zu werden. Dieser Mensch soll sprechen.« »Nein, er soll sprechen.« Dann aber fragt ihn, wie viel eine Gesinnung, die national zu nennen, er die Stirn hat, in barem Gelde trägt. Fragt ihn, wem er sein Haus verkauft hat, zu welchem Zweck und mit welchem Nutzen. »Vulko!« Der Ruf kam von der Bühne, aber der Saal nahm ihn auf. Diederich, gebieterische Fäuste hinter sich, gelangte nicht ganz freiwillig die Stufen zur Bühne hinauf. Dort sah er ratsuchend umher. Der alte Buck saß regungslos, die Hand geballt auf dem Knie und ließ ihn nicht aus dem Auge. Heuteufel, Kohn, alle Herren des Büros erwarteten mit kalter Gier im Gesicht seinen Zusammenbruch und »Vulko«, rief der Saal ihm zu, »Vulko«. Er stammelte etwas von Verleumdung. Das Herz flog ihm. Einen Augenblick schloss er die Augen in der Hoffnung, er werde umfallen und der Sache überhoben sein. Aber er fiel nicht um. Und als nichts anderes mehr möglich war, kam ihm ein ungeheurer Mut. Er griff an seine Brusttasche, seiner Waffe sicher, und er maß kampfesfreudig den Feind, jenen tückischen Alten, der nun endlich die Maske des väterlichen Gönners verloren hatte und seinen Hass bekannte. Diederich blitzte ihn an, er stieß vor ihm beide Fäuste gegen den Boden. Dann trat er kraftvoll vor den Saal her. »Wollen Sie was verdienen?« brüllte er, wie ein Ausrufer in den Tumult, und es ward still, wie auf ein Zauberwort. »Jeder kann bei mir verdienen«, brüllte Diederich mit unverminderter Gewalt. »Jedem, der mir nachweist, wie viel ich am Verkauf meines Hauses verdient habe, zahle ich ebenso viel.« Hierauf schien niemand gefasst. Die Lieferanten zuerst riefen »Bravo«, dann entschlossen sich auch die Christen und die Krieger, aber ohne rechte Zuversicht, denn es ward wieder »Vulko« gerufen, noch dazu nach dem Takt von Biergläsern, die man auf die Tische stieß. Diederich erkannte, dass dies ein vorbereiteter Streich war, der nicht nur ihm, sondern weit höheren Mächten galt. Er sah sich unruhig um und wirklich zückte der Polizeileutnant schon wieder den Helm. Diederich bedeutete ihm mit der Hand, dass er es schon machen werde, und er brüllte, »Nicht Vulko, ganz andere Leute, das freisinnige Säuglingsheim. Dafür hätte ich mein Haus hergeben sollen, das ist mir nahegelegt worden. Ich kann es beschwören. Ich als nationaler Mann habe mich energisch gewehrt gegen die Zumutung, die Stadt zu betrügen und den Raub zu teilen mit einem gewissenlosen Magistrat.« »Sie lügen«, rief der alte Buck und stand flammend da. Aber Diederich flammte noch höher, im Vollgefühl seines Rechtes und seiner sittlichen Sendung. Er griff in die Brusttasche und vor dem tausendköpfigen Drachen dort unten, der ihn anspritzte, »Lügner, Schwindler«, schwenkte er furchtlos seinen Schein. »Beweis«, brüllte er, und schwenkte so lange, bis sie hörten. Bei mir ist es nicht geglückt, aber in Gausenfeld, jawohl, Mitbürger, in Gausenfeld. Wieso? Gleich zwei Herren von der freisinnigen Partei sind beim Besitzer gewesen und haben das Vorkaufsrecht verlangt auf ein gewisses Terrain für den Fall, dass das Säuglingsheim dorthin kommt. Namen, Namen! Dieterich schlug sich auf die Brust, auch zum Letzten bereit. Klüsing hatte ihm alles verraten, nur nicht die Namen. Blitzend fasste er die Herren des Vorstandes ins Auge, einer schien zu erbleichen. »Wer wagt, gewinnt«, dachte Dieterich und er brüllte, »der eine ist Herr Warenhausbesitzer Kohn«, und er trat ab mit der Miene erfüllter Pflicht. Drunten nahm Kunze ihn entgegen und küsste ihn selbstvergessen rechts und links ins Gesicht, wozu die Nationalgesinnten klatschten. Die anderen schrien »Beweis« oder »Schwindel«, aber »Kohn soll reden«, das wollten sie alle. Kohn konnte sich den Anforderungen unmöglich entziehen. Der alte Buck sah ihn an, starr mit einem sichtbaren Zittern der Wangen, und dann erteilte er ihm von selbst das Wort. Kohn, von Heuteufel mit einem Stoß versehen, kam ohne rechte Überzeugung hinter dem langen Tisch des Komitees hervor, schleppte die Füße nach und hatte ungünstig gewirkt, noch bevor er anfing. Er lächelte entschuldigend. »Meine Herren, das werden Sie dem Herrn Vorredner doch nicht glauben«, sagte er so sanft, dass fast niemand es verstand. Dennoch meinte Kohn schon zu weit gegangen zu sein. »Ich will den Herrn Vorredner nicht geradezu dementieren, aber so war es denn doch nicht. Aha, er gibt es zu!« Und jäh brach ein Aufruhr los, dass Kohn auf nichts vorbereitet einen Sprung rückwärts tat. Der Saal war nur noch ein Fuchteln und Schäumen, schon fielen da und dort Gegner übereinander her. »Hurra!« kreischte Kühnchen und sauste durch die Reihen mit flatterndem Haar, die Fäuste geschwungen, anfeuernd zur Metzelei. Auch auf der Bühne war alles auf den Beinen, außer dem Polizeileutnant. Der alte Buck hatte den Platz des Vorsitzenden verlassen und abgekehrt von dem Volk, über das der letzte Schrei seines Gewissens vergebens hingegangen war. Abseits und allein richtete er die Augen dorthin, wo niemand sah, dass sie weinten. Heuteufel sprach entrüstet auf den Polizeileutnant ein, der sich von seinem Stuhl nicht rührte, ward aber darüber belehrt, dass der Beamte allein entscheide, ob und wann er auflöse. Es brauchte nicht gerade in dem Augenblick zu geschehen, wo es für den Freisinn schlecht stand, worauf Heuteufel zum Tisch ging und die Glocke führte. Dazu schrie er »Der zweite Name!« und da alle Herren auf der Bühne mitschrien, hörte man es endlich und Heuteufel konnte fortfahren. »Der zweite, der in Gausenfeld war, ist Herr Landgerichtsrat Kühlemann. Stimmt, Kühlemann selbst, derselbe Kühlemann, aus dessen Nachlass das Säuglingsheim gebaut werden soll. Will jemand behaupten, Kühlemann bestiehlt seinen eigenen Nachlass? Na also!« Und Heuteufel zuckte die Achseln, worauf beifällig gelacht ward. Nicht lange, die Leidenschaften fauchten schon wieder. »Beweise! Kühlemann soll selbst reden! Diebe!« »Herr Kühlemann sei schwer krank«, erklärte Heuteufel. »Man werde hinschicken, man telefoniere schon.« »Au weh«, raunte Kunze seinem Freunde Dieterich zu. »Wenn Kühlemann es war, sind wir fertig und können einpacken.« »Noch lange nicht«, verhieß Dieterich tollkühn. Pastor Zillig seinerseits setzte seine Hoffnung nun mehr auf den Finger Gottes. Dieterich in seiner Tollkühnheit sagte, »brauchen wir gar nicht«, und er machte sich über einen Zweifler her, dem er zuredete. Die Gutgesinnten reizte er zu entschiedener Stellungnahme, ja, er drückte Sozialdemokraten die Hand, um ihren Hass gegen die bürgerliche Korruption zu verstärken, und überall hielt er den Leuten Klüsings Brief vor die Augen. Er schlug so heftig mit dem Handrücken auf das Papier, dass niemand lesen konnte, und rief, »steht da Kühlemann? Da steht Buck! Wenn Kühlemann noch japsen kann, wird er zugeben müssen, dass er es nicht war. Buck war es!« Dabei überwachte er dennoch die Bühne, wo es merkwürdig still geworden war. Die Herren des Komitees liefen durcheinander, aber sie flüsterten nur. Den alten Buck sah man nicht mehr. »Was ist los?« Auch im Saal ward es ruhiger, noch wusste man nicht warum. Plötzlich hieß es, »Kühlemann soll tot sein!« Dieterich fühlte es mehr, als dass er es hörte. Er gab plötzlich auf zu reden und sich abzuarbeiten. Voll Spannung schnitt er Gesichter. Wenn jemand ihn fragte, antwortete er nicht. Er vernahm ringsum ein wesenloses Gewirr von Lauten und wusste nicht mehr deutlich, wo er war. Dann kam aber Gottlieb Hornung und sagte, »Er ist, weiß Gott, tot. Ich war oben, Sie haben telefoniert. Im Moment ist er gestorben.« »Im richtigen Moment«, sagte Dieterich und sah sich um, erstaunt, als erwachte er. »Der Finger Gottes hat sich wieder mal bewährt«, stellte Pastor Zillig fest, und Dieterich ward sich bewusst, dass dieser Finger doch nicht zu verachten war. Wie wenn er dem Schicksal einen anderen Lauf angewiesen hätte. Die Parteien im Saal lösten sich auf. Das Eingreifen des Todes in die Politik machte aus den Parteien Leute. Sie sprachen gedämpft und verzogen sich. Als er schon draußen war, erfuhr Dieterich noch, der alte Buck habe eine Ohnmacht erlitten.
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0: Kapitel 6, Teil 3. Die Netziger Zeitung berichtete über die tragisch verlaufene Wahlversammlung und schloss daran einen ehrenvollen Nachruf für den hochverdienten Mitbürger Kühlemann. Den Verblichenen traf kein Makel, wenn etwa Dinge vorgefallen waren, die der Aufklärung bedurften. Das Weitere geschah, nachdem Dieterich und Napoleon Fischer eine Besprechung unter vier Augen gehabt hatten. Noch am Abend vor der Wahl hielt die Partei des Kaisers eine Versammlung ab, von der die Gegner nicht ausgeschlossen waren. Dieterich trat auf und geißelte mit flammenden Worten die demokratische Korruption und ihr Haupt in Netzig, das mit Namen zu nennen die Pflicht eines kaisertreuen Mannes sei, aber er nannte es doch lieber nicht. Denn, meine Herren, das Hochgefühl schwellt mir die Brust, dass ich mich verdient mache, um unseren herrlichen Kaiser, wenn ich seinem gefährlichsten Feinde die Maske abreiße und ihnen beweise, dass er auch nur verdienen will. Hier kam ihm ein Einfall oder war es eine Erinnerung, er wusste nicht. »Seine Majestät haben das erhabene Wort gesprochen, mein afrikanisches Kolonialreich für einen Haftbefehl gegen Eugen Richter. Ich aber, meine Herren, liefere seiner Majestät die nächsten Freunde Richters.« Er ließ die Begeisterung verrauschen, dann mit verhältnismäßig gedämpfter Stimme. »Und darum, meine Herren, habe ich besondere Gründe zu vermuten, was man an hoher, sehr hoher Stelle von der Partei des Kaisers erwartet.« Er griff an seine Brusttasche, als trüge er dort auch diesmal die Entscheidung, und plötzlich aus voller Lunge, »Wer jetzt noch seine Stimme den Freisinnigen gibt, der ist kein kaisertreuer Mann!« Da die Versammlung dies einsah, machte Napoleon Fischer, der zugegen war, den Versuch, sie auf die gebotenen Konsequenzen ihrer Haltung hinzuweisen. Sofort fuhr Dieterich dazwischen. Die nationalen Wähler würden schweren Herzens ihre Pflicht tun und das kleinere Übel wählen. Aber ich bin der Erste, der jedes Paktieren mit dem Umsturz weit von sich weist. Er schlug so lange auf das Rednerpult, bis Napoleon in der Versenkung verschwand. Und dass Dieterichs Entrüstung echt war, ersah man in der Frühe des Stichwahltages aus der sozialdemokratischen Volksstimme, die unter höhnischen Ausfällen gegen Dieterich selbst alles wiedergab, was er über den alten Buck gesagt hatte, und zwar nannte sie den Namen. »Hässling fällt hinein«, sagten die Wähler, »denn jetzt muss Buck ihn verklagen.« Aber viele antworteten, »Buck fällt hinein, der andere weiß zu viel.« Auch die Freisinnigen, soweit sie der Vernunft zugänglich waren, fanden jetzt, es sei an der Zeit, vorsichtig zu werden. Wenn die Nationalen, mit denen nicht zu spaßen schien, nun einmal meinten, man solle für den Sozialdemokraten stimmen, und war der Sozialdemokrat erst gewählt, dann war es gut, dass man ihn mitgewählt hatte, sonst ward man noch boykottiert von den Arbeitern. Die Entscheidung aber fiel nachmittags um 3. In der Kaiser-Wilhelm-Straße erscholl Alarmgeblase, alles stürzte an die Fenster und unter die Ladentüren, um zu sehen, wo es brenne. Es war der Kriegerverein in Uniform, der herbeimarschierte. Seine Fahne zeigte ihm den Weg der Ehre. Kühnchen, der das Kommando führte, hatte die Pickelhaube wild im Nacken sitzen und schwang auf furchterregende Weise seinen Degen. Diederich in Reih und Glied stampfte mit und freute sich der Zuversicht, dass nun in Reih und Glied nach Kommandos und auf mechanischem Wege alles Weitere sich abwickeln werde. Man brauchte nur zu stapfen und aus dem alten Buck ward Kompott gemacht unter dem Taktschritt der Macht. Am anderen Ende der Straße holte man die neue Fahne ab und empfing sie bei schmetternder Musik mit stolzem Hurra. Unabsehbar verlängert durch die Werbungen des Patriotismus erreichte der Zug das Klappsche Lokal. Hier ward in Sektionen eingeschwenkt und Kühnchen befahl: Küren! Der Wahlvorstand, an seiner Spitze Pastor Zillig, wartete schon festlich gekleidet im Hausflur. Kühnchen kommandierte mit Kampfgeschrei: Auf, Kameraden, zur Wahl, wir wählen Fischer! Worauf es vom rechten Flügel ab unter schmetternder Musik in das Wahllokal ging. Dem Kriegerverein aber folgte der ganze Zug. Klapsch, der auf so viel Begeisterung nicht vorbereitet war, hatte schon kein Bier mehr. Zuletzt, als die nationale Sache alles abgeworfen zu haben schien, dessen sie fähig war, kam noch von Hurra empfangen der Bürgermeister Dr. Scheffelweis. Er ließ sich ganz offenkundig den roten Zettel in die Hand drücken und bei der Rückkehr von der Urne sah man ihn freudig bewegt. »Endlich«, sagte er und drückte Diederich die Hand, »heute haben wir den Drachen besiegt.« Diederich erwiderte schonungslos: »Sie, Herr Bürgermeister, Sie stecken noch halb in seinem Rachen, dass er Sie nur nicht mitnimmt, jetzt wo er verreckt.« Während Dr. Scheffelweis erbleichte, stieg wieder ein »Hurra, Vulko!« 5.000 und mehr Stimmen für Fischer, Heuteufel mit kaum 3.000 war fortgefegt von der nationalen Woge und in den Reichstag zog der Sozialdemokrat. Die Netziger Zeitung stellte einen Sieg der Partei des Kaisers fest, denn ihr verdanke man es, dass eine Hochburg des Freisinns gefallen sei, womit aber Notgroschen weder große Befriedigung noch lauten Widerspruch weckte. Die eingetretene Tatsache fanden alle natürlich, aber gleichgültig. Nach dem Rummel der Wahlzeit hieß es nun wieder Geld verdienen. Das Kaiser-Wilhelm-Denkmal, noch soeben der Mittelpunkt eines Bürgerkrieges, regte keinen mehr auf. Der alte Kühlemann hatte der Stadt 600.000 Mark für gemeinnützige Zwecke vermacht, sehr anständig. Säuglingsheim oder Kaiser-Wilhelm-Denkmal, es war wie Schwamm oder Zahnbürste, wenn man zu Gottlieb Hornung kam. In der entscheidenden Sitzung der Stadtverordneten zeigte es sich, dass die Sozialdemokraten für das Denkmal waren. Also schön. Irgendjemand schlug vor, gleich ein Komitee zu bilden und dem Herrn Regierungspräsidenten von Vulko den Ehrenvorsitz anzubieten. Hier erhob sich Heuteufel, den seine Niederlage wohl doch geärgert hatte, und äußerte Bedenken, ob der Regierungspräsident, der einem gewissen Grundstücksgeschäft nicht fernstehe, sich selbst für berufen halten werde, das Grundstück mitzubestimmen, auf dem das Denkmal stehen solle. Man schmunzelte und zwinkerte ein wenig, und Diederich, dem es kalt durch den Leib schnitt, wartete, ob jetzt der Skandal kam. Er wartete still mit einem verstohlenen Kitzel, wie es der Macht ergehen werde, nun jemand rüttelte. Er hätte nicht sagen können, was er sich wünschte. Da nichts kam, erhob er sich stramm und protestierte ohne übertriebene Anstrengung gegen eine Unterstellung, die er schon einmal öffentlich widerlegt habe. Die andere Seite dagegen habe die ihr zur Last gelegten Missbräuche bisher nicht im Mindesten entkräftet. »Trösten Sie sich«, erwiderte Heuteufel, »Sie werden es bald erleben, die Klage ist schon eingereicht.« Dies bewirkte immerhin eine Bewegung. Der Eindruck ward freilich abgeschwächt, als Heuteufel gestehen musste, dass sein Freund Buck nicht den Stadtverordneten Dr. Hässling, sondern nur die Volksstimme verklagt habe. »Hässling weiß zu viel«, wiederholte man, und neben Vulko, dem der Ehrenvorsitz zufiel, ward Diederich zum Vorsitzenden des Kaiser-Wilhelm-Denkmalkomitees ernannt. Im Magistrat fanden diese Beschlüsse in dem Bürgermeister Dr. Scheffelweis einen warmen Fürsprecher und sie gingen durch, wobei der alte Buck durch Abwesenheit glänzte. Wenn er seine Sache selbst nicht höher einschätzte. Heuteufel sagte, soll er sich die Schweinereien, die er nicht verhindern kann, auch noch persönlich ansehen? Aber damit schadete Heuteufel nur sich selbst. Da der alte Buck nun in kurzer Zeit 2 Niederlagen erlitten hatte, sah man voraus, der Prozess gegen die Volksstimme werde seine dritte sein. Die Aussage, die man vor Gericht zu machen haben würde, passte jeder schon im Voraus den gegebenen Umständen an. Hässling war natürlich zu weit gegangen, sagten vernünftig Denkende. Der alte Buck, den alle von jeher kannten, war kein Schwindler und Gauner. Eine Unvorsichtigkeit wäre ihm vielleicht zuzutrauen gewesen, besonders jetzt, wo er die Schulden seines Bruders bezahlte und selbst schon das Wasser an der Kehle hatte. Ob er nun wirklich mit Kohn bei Klüsing gewesen war wegen des Terrains? Ein gutes Geschäft, es hätte nur nicht herauskommen dürfen. Und warum musste Kühlemann genau in der Minute abkratzen, wo er seinen Freund hätte freischwören sollen? So viel Pech bedeutete etwas. Herr Tietz, der kaufmännische Leiter der Netziger Zeitung, der in Gausenfeld ein- und ausging, sagte ausdrücklich, man begehe nur ein Verbrechen gegen sich selbst, wenn man für Leute eintrete, die augenscheinlich ausgespielt hätten. Auch machte Tietz darauf aufmerksam, dass der alte Klüsing, der mit einem Wort die ganze Sache hätte beenden können, sich hütete zu reden. Er war krank, nur seinetwegen musste die Verhandlung auf unbestimmte Zeit vertagt werden. Was ihn aber nicht abhielt, seine Fabrik zu verkaufen. Dies war das Neueste. Dies waren die einschneidenden Veränderungen in einem großen, für das wirtschaftliche Leben Netzigs hochbedeutsamen Unternehmen, von denen die Netziger Zeitung dunkel meldete. Klüsing war mit einem Berliner Konsortium in Verbindung getreten. Diederich, gefragt, warum er nicht mittue, zeigte den Brief vor, worin Klüsing ihm früher als jedem anderen den Kauf angeboten hatte. Und zwar unter Bedingungen, die nie wiederkommen, setzte er hinzu. Leider bin ich stark engagiert bei meinem Schwager in Eschweiler. Ich weiß nicht einmal, ob ich von Netzig wegziehen muss. Aber als Sachverständiger erklärte er auf Befragen Notgroschens, der seine Antwort veröffentlichte, dass der Prospekt eher noch hinter der Wahrheit zurückbleibe. Gausenfeld sei tatsächlich eine Goldgrube, der Ankauf der Aktien, die an der Börse zugelassen seien, könne nur auf das Wärmste empfohlen werden. Tatsächlich wurden die Aktien in Netzig stark gefragt. Wie sachlich und von persönlichem Interesse unbeeinflusst Diederichs Urteil gewesen war, zeigte sich bei einer besonderen Gelegenheit, als nämlich der alte Buck Geld suchte. Denn er war so weit, seine Familie und sein Gemeinsinn hatten ihn glücklich so weit gebracht, dass auch seine Freunde nicht mehr mitgingen. Da griff Diederich ein. Er gab dem Alten eine zweite Hypothek für sein Haus in der Fleischhauergrube. »Er muss es verzweifelt nötig gehabt haben«, bemerkte Diederich, so oft er davon erzählte. »Wenn er es von mir, seinem entschiedensten politischen Gegner, annimmt, wer hätte das früher von ihm gedacht?« Und Diederich sah gedankenvoll in das Schicksal. Er setzte hinzu, das Haus werde ihm teuer zu stehen kommen, wenn es ihm zufalle. Freilich aus dem Seinen müsse er bald heraus, und auch dies zeigte, dass er auf Gausenfeld nicht rechnete. Aber, erklärte Diederich, der Alte ist nicht auf Rosen gebettet, wer weiß, wie sein Prozess ausgeht, und gerade weil ich ihn politisch bekämpfen muss, wollte ich zeigen, Sie verstehen. Man verstand. Und man beglückwünschte Diederich zu seinem mehr als korrekten Verhalten. Diederich wehrte ab. Er hat mir Mangel an Idealismus vorgeworfen. Das durfte ich nicht auf mir sitzen lassen. Männliche Rührung zitterte in seiner Stimme. Die Schicksale nahmen ihren Lauf, und wenn man manche auf Terrainschwierigkeiten stoßen sah, durfte man umso freudiger anerkennen, dass das eigene glatt ging. Diederich erfuhr dies so recht an dem Tage, als Napoleon Fischer nach Berlin reiste, um die Militärvorlage abzulehnen. Die Volksstimme hatte eine Massendemonstration angekündigt, der Bahnhof sollte polizeilich besetzt sein, Pflicht eines nationalen Mannes war es, dabei zu sein. Unterwegs stieß Diederich auf Jadasson. Man begrüßte einander so förmlich, wie die kühl gewordenen Beziehungen es vorschrieben. »Sie wollen sich auch den Klimbim ansehen?« fragte Diederich. »Ich gehe in Urlaub nach Paris.« Tatsächlich trug Jadasson Kniehosen. Er setzte hinzu, schon um den politischen Dummheiten auszuweichen, die hier begangen worden sind. Diederich beschloss, vornehm hinwegzuhören über die Verärgerung eines Menschen, der keinen Erfolg gehabt hatte. »Man dachte eigentlich«, sagte er, »Sie würden jetzt ernst machen.« »Ich wieso? Fräulein Zillig ist freilich fort zu ihrer Tante.« »Tante ist gut«, Jadasson feixte. »Und Mann dachte, Sie wohl auch?« »Mich lassen Sie nur aus dem Spiel«, Diederich machte ein Gesicht voll Einverständnis. Aber wieso ist Tante gut? Wo ist sie denn hin? Durchgegangen, sagte Jadason. Da blieb Dieterich denn doch stehen und schnaufte. Käthchen Zillig durchgegangen. In was für Abenteuer hätte man verwickelt werden können? Jadason sagte weltmännisch, nun ja, nach Berlin. Die guten Eltern haben noch keine Ahnung. Ich bin weiter nicht böse mit ihr, sie verstehen, es musste mal zum Klappen kommen. So oder so, ergänzte Dieterich, der sich gefasst hatte. Lieber so als so, berichtigte Jadason, worauf Dieterich vertraulich die Stimme gesenkt. Jetzt kann ich es Ihnen ja sagen, mir kam das Mädchen schon immer so vor, als ob sie bei Ihnen auch nicht sauer werden würde. Aber Jadason verwahrte sich nicht ohne Eigenliebe. Was glauben Sie denn? Ich selbst habe ihr Empfehlungen mitgegeben. Passen Sie auf, sie macht Karriere in Berlin. Daran zweifle ich nicht, Dieterich zwinkerte. Ich kenne ihre Qualitäten. Sie allerdings haben mich für naiv gehalten. Jadasons Abwehr ließ er nicht gelten. Sie haben mich für naiv gehalten. Und zur selben Zeit bin ich Ihnen verdammt ins Gehege gekommen. Jetzt kann ich es ja sagen. Er berichtete dem anderen, der immer unruhiger ward, sein Erlebnis mit Käthchen im Liebeskabinett, berichtete es so vollständig, wie es in Wahrheit nicht stattgefunden hatte. Mit einem Lächeln befriedigter Rache sah er auf Jadason, der sichtlich im Zweifel war, ob hier der Ehrenpunkt Platz greifen müsse. Schließlich entschied er sich dafür, Dieterich auf die Schulter zu klopfen, und man zog in freundschaftlicher Weise die gebotenen Schlüsse. »Die Sache bleibt natürlich streng unter uns. So ein Mädchen muss man auch gerecht beurteilen, denn woher soll die bessere Lebewelt sich ergänzen? Die Adresse? Aber nur Ihnen. Kommt man dann mal nach Berlin, so weiß man doch, woran man ist.« »Es hätte sogar einen gewissen Reiz«, bemerkte Dieterich in sich hineinblickend, und da Jadason sein Gepäck sah, nahmen sie Abschied. Die Politik hat uns leider etwas auseinandergebracht, aber im Menschlichen findet man sich Gott sei Dank wieder. Viel Vergnügen in Paris. Vergnügen kommt nicht in Frage. Jadason wandte sich um, mit einem Gesicht, als sei er im Begriff, jemanden hineinzulegen. Da er Dieterichs beunruhigte Miene sah, kam er zurück. In 4 Wochen, sagte er merkwürdig ernst und gefasst, werden Sie es selbst sehen. Vielleicht ist es vorzuziehen, wenn Sie die Öffentlichkeit schon jetzt darauf vorbereiten. Dieterich, ergriffen wider Willen, fragte, was haben Sie vor? Und Jadason bedeutungsschwer mit dem Lächeln eines opfervollen Entschlusses. Ich stehe im Begriff, meine äußere Erscheinung in Einklang zu bringen mit meinen nationalen Überzeugungen. Als Dieterich den Sinn dieser Worte erfasst hatte, konnte er nur noch eine achtungsvolle Verbeugung machen. Jadason war schon fort. Da hinten flammten, nun er die Halle betrat, seine Ohren noch einmal, das letzte Mal auf, wie 2 Kirchenfenster im Abendschein. Auf den Bahnhof zurückte eine Gruppe von Männern, in deren Mitte eine Standarte schwebte. Einige Schutzleute kamen nicht eben leichtfüßig die Treppe herab und stellten sich ihnen entgegen. Alsbald stimmte die Gruppe die Internationale an. Gleichwohl ward ihr Ansturm von den Vertretern der Macht erfolgreich zurückgeschlagen. Mehrere kamen freilich durch und scharten sich um Napoleon Fischer, der, langarmig wie er war, seine bestickte Reisetasche beinahe am Boden schleppte. Beim Buffet erfrischte man sich nach diesen in der Julisonne für die Sache des Umsturzes bestandenen Strapazen. Dann versuchte Napoleon Fischer auf dem Bahnsteig, da der Zug ohne dies Verspätung hatte, eine Ansprache zu halten, aber ein Polizist untersagte es dem Abgeordneten. Napoleon setzte die bestickte Tasche hin und fletschte die Zähne. Wie Dieterich ihn kannte, war er im Begriff, einen Widerstand gegen die Staatsgewalt zu begehen. Zu seinem Glück fuhr der Zug ein, und erst jetzt ward Dieterich auf einen untersetzten Herrn aufmerksam, der sich aber abwandte, wenn man um ihn herumging. Er hielt einen großen Blumenstrauß vor sich hin und sah dem Zug entgegen. Dieterich kannte doch diese Schultern, das ging mit dem Teufel zu. Aus einem Coupé grüßte Judith Lauer. Ihr Mann half ihr herunter, ja, er überreichte ihr den Blumenstrauß, und sie nahm ihn mit dem ernsten Lächeln, das sie hatte. Wie die beiden sich nach dem Ausgang wandten, ging Dieterich ihnen schleunigst aus dem Weg, und er schnaufte dabei. Mit dem Teufel ging es nicht zu, Lauers Zeit war einfach herum, er war wieder frei. Nicht, dass von ihm etwas zu fürchten stand. Immerhin musste man sich erst wieder daran gewöhnen, ihn draußen zu wissen. Und mit einem Bouquet holte er sie ab. Wusste er denn nichts? Er hatte doch Zeit gehabt, nachzudenken. Und sie, die zu ihm zurückkehrte, nachdem er fertig gesessen hatte. Es gab Verhältnisse, von denen man sich als anständiger Mensch nichts träumen ließ. Übrigens stand Dietrich den Dingen nicht näher als jeder andere. Er hatte damals nur seine Pflicht getan. Alle werden dieselbe peinliche Empfindung haben wie ich. Man wird ihm allseits zu verstehen geben, dass er am besten zu Hause bleibt. Denn wie man sich bettet, liegt man. Käthchen Zillig hatte es begriffen und die richtige Folgerung gezogen. Was ihr recht war, konnte gewissen anderen Leuten billig sein, nicht nur dem Herrn Lauer. Dietrich selbst, der von achtungsvollen Grüßen geleitet durch die Stadt schritt, nahm jetzt auf die natürlichste Weise den Platz ein, den seine Verdienste ihm bereitet hatten. Durch diese harte Zeit hatte er sich nun so weit hindurchgekämpft, dass bloß noch die Früchte zu pflücken waren. Die anderen hatten angefangen, an ihn zu glauben, alsbald kannte auch er keinen Zweifel mehr. Über Gausenfeld liefen neuerdings ungünstige Gerüchte um und die Aktien fielen. Woher wusste man, dass die Regierung der Fabrik ihre Aufträge entzogen und sie dem hässlichen Werk übertragen hatte? Dietrich hatte nichts verlauten lassen, aber man wusste es, noch bevor die Arbeiterentlassungen kamen, die Netziger Zeitung so sehr bedauerte. Der alte Buck als Vorsitzender des Aufsichtsrates musste sie leider persönlich anregen, was ihm allgemein schadete. Die Regierung ging wahrscheinlich nur wegen des alten Buck so scharf vor. Es war ein Fehler gewesen, ihn zum Vorsitzenden zu wählen. Überhaupt hätte er mit dem Geld, das Hässling ihm anständigerweise gegeben hatte, lieber Schulden bezahlen sollen, statt Gausenfelder Aktien zu kaufen. Dietrich selbst äußerte überall diese Ansicht. Wer hätte das früher von ihm gedacht, bemerkte er auch hierzu wieder, und wieder tat er einen gedankenvollen Blick in das Schicksal. Man sieht, wozu einer imstande ist, der den Boden unter den Füßen verliert. Worauf jeder den beklemmenden Eindruck mitnahm, der alte Buck werde auch ihn selbst als Aktionär von Gausenfeld in seinen Ruin hineinreißen. Denn die Aktien fielen. Infolge der Entlassungen drohte ein Streik, sie fielen noch tiefer. Hier machte Kienast sich Freunde. Kienast war unvermutet in Netzig eingetroffen, zur Erholung, wie er sagte. Keiner gestand es gern dem anderen ein, dass er Gausenfelder hatte und hereingefallen war. Kienast hinterbrachte es dem, dass jener schon verkauft habe. Seine persönliche Meinung war, dass es hohe Zeit sei. Ein Makler, den er übrigens nicht kannte, saß dann und dann im Café und kaufte. Einige Monate später brachte die Zeitung ein tägliches Inserat des Bankhauses Sanft und Co. Wer noch Gausenfelder hatte, konnte sie hier mühelos abstoßen. Tatsächlich besaß zu Anfang des Herbstes kein Mensch mehr die faulen Papiere. Dagegen ging das Gerede, Hässling und Gausenfeld sollten fusioniert werden. Dietrich zeigte sich verwundert. »Und der alte Herr Buck«, fragte er, »als Vorsitzender des Aufsichtsrates wird er wohl noch mitreden wollen. Oder hat er selbst schon verkauft?« »Der hat mehr Sorgen«, hieß es dann, denn in seiner Beleidigungssache gegen die Volksstimme war jetzt die Verhandlung anberaumt. »Er wird wohl hineinfliegen«, meinte man, und Dietrich mit vollkommener Sachlichkeit. »Schade um ihn, dann hat er in seinem letzten Aufsichtsrat gesessen.« In diesem Vorgefühl gingen alle zu der Verhandlung. Die auftretenden Zeugen erinnerten sich nicht. Klüsing hatte schon längst zu jedem vom Verkauf der Fabrik gesprochen. Hatte er von jenem Terrain besonders gesprochen und hatte er als den Unterhändler den alten Buck genannt? Dies alles blieb zweifelhaft. In den Kreisen der Stadtverordneten war bekannt gewesen, dass das Grundstück in Frage komme für das damals in Aussicht genommene Säuglingsheim. War Buck dafür gewesen? Jedenfalls nicht dagegen. Mehreren war es aufgefallen, wie lebhaft er sich für den Platz interessierte. Klüsing selbst, der noch immer krank war, hatte in seiner kommissarischen Vernehmung ausgesagt, sein Freund Buck sei bis vor kurzem bei ihm ein- und ausgegangen. Wenn Buck ihm von dem Vorkaufsrecht auf das Terrain gesprochen haben sollte, so habe er dies keinesfalls in einem für Buck ehrenrührigen Sinne aufgefasst. Der Kläger Buck wünschte festgestellt zu sehen, dass der verstorbene Kühlemann es gewesen sei, der mit Klüsing verhandelt habe. Kühlemann selbst, der Spender des Geldes. aber die Feststellung misslang. Klüsings Aussage war unentschieden auch hierin. Dass Kohn es behauptete, war nicht wesentlich, da Kohn ein Interesse hatte, seinen eigenen Besuch in Gausenfeld harmlos erscheinen zu lassen. Als gewichtigster Zeuge blieb Diederich übrig, dem Klüsing geschrieben und der gleich darauf mit ihm eine Unterredung gehabt hatte. War damals ein Name gefallen? Er sagte aus. Mir lag nicht daran, den oder jenen Namen zu erfahren. Ich stelle fest, dass ich, was alle Zeugen bestätigen, niemals öffentlich den Namen des Herrn Buck genannt habe. Mein Interesse in der Sache war einzig, dass der Stadt, die nicht durch Einzelne geschädigt werden sollte. Ich bin für die politische Moral eingetreten. Persönliche Gehässigkeit liegt mir fern und es würde mir leid tun, wenn der Herr Kläger aus dieser Verhandlung nicht ganz vorwurfsfrei hervorgehen sollte. Seinen Worten folgte ein anerkennendes Gemurmel. Nur Buck schien unzufrieden. Er fuhr auf, rot im Gesicht. Diederich sollte nun angeben, welches seine persönliche Auffassung der Sache sei. Er setzte an, da trat Buck vor, straff aufgerichtet, und seine Augen flammten wieder, wie in der tragisch verlaufenen Wahlversammlung. Ich erlasse es dem Herrn Zeugen, ein schonendes Gutachten abzugeben über meine Person und mein Leben. Er ist nicht der Mann dazu. Seine Erfolge sind mit anderen Mitteln erreicht als die meinen, und sie haben einen anderen Gegenstand. Mein Haus war immer jedem offen und zugänglich, auch dem Herrn Zeugen. Mein Leben gehört seit mehr als 50 Jahren nicht mir. Es gehört einem Gedanken, den zu meiner Zeit mehrere hatten, der Gerechtigkeit und dem Wohl aller. Ich war vermögend, als ich in die Öffentlichkeit trat. Wenn ich sie verlasse, werde ich arm sein. Ich brauche keine Verteidigung. Er schwieg. Sein Gesicht zitterte noch, aber Diederich zuckte nur die Achseln. Auf welche Erfolge berief sich der Alte? Er hatte schon längst keine mehr und brachte nun hohle Worte vor, auf die niemand eine Hypothek gab. Er tat erhaben und befand sich schon unter den Rädern. Konnte ein Mensch seine Lage so sehr verkennen? »Wenn einer von uns den anderen von oben herab zu behandeln hat«, und Diederich blitzte, er blitzte den Alten, der vergebens flammte, einfach nieder und diesmal endgültig mitsamt der Gerechtigkeit und dem Wohl aller. Zuerst das eigene Wohl, und gerecht war die Sache, die Erfolg hatte. Er fühlte deutlich, dass dies für alle feststand, auch der Alte fühlte es, er setzte sich wieder. Er bekam runde Schultern, in seine Miene trat etwas wie Scham. Zu den Schöffen gewendet, sagte er, »Ich verlange keine Ausnahmestellung, ich unterwerfe mich dem Urteil meiner Mitbürger.« Worauf denn Diederich, als sei nichts geschehen, in seiner Aussage fortfuhr. Sie war wirklich sehr schonend und machte den besten Eindruck. Seit dem Prozess Lauer fand man ihn durchaus günstig verändert. Er hatte an überlegener Ruhe gewonnen, was freilich kein Kunststück hieß, da er jetzt ein gemachter Mann und fein heraus war. Gerade schlug es Mittag und im Saal verbreitete sich summend das Neueste aus der Netziger Zeitung. Es war Tatsache, Hässling, Großaktionär von Gausenfeld, war als Generaldirektor berufen worden. Neugierig musterte man ihn und ihm gegenüber den alten Buck, auf dessen Kosten er Seide gesponnen hatte. Die 20.000, die er dem Alten zuletzt noch geliehen hatte, bekam er nun mit 100% zurück und war noch edel. Dass der Alte sich für das Geld gerade Gausenfelder gekauft hatte, wirkte wie ein guter Witz von Hässling und tröstete im Augenblick manchen über den eigenen Verlust. Bei Diederichs Abgang schwieg man an seinem Wege. Die Grüße drückten Achtung in dem Grade aus, wo sie in Unterwürfigkeit übergeht. Die Hereingefallenen grüßten den Erfolg. Mit dem alten Buck verfuhren sie unwirscher. Als der Vorsitzende das Urteil verkündete, ward geklatscht. Nur 50 Mark für den Redakteur der Volksstimme. Der Beweis war nicht vollständig erbracht, guter Glaube ward zugebilligt. Vernichtend für den Kläger, sagten die Juristen, und wie Buck das Gerichtsgebäude verließ, wichen auch die Freunde ihm aus. Kleine Leute, die an Gausenfeld ihre Ersparnisse verloren hatten, schüttelten die Fäuste hinter ihm her. Und allen brachte dieser Spruch des Gerichts die Erleuchtung, dass sie mit ihrer Meinung über den alten Buck eigentlich schon längst fertig waren. Ein Geschäft wie das mit dem Terrain für das Säuglingsheim musste wenigstens glücken. Das Wort war von Hässling und es stimmte. Aber daran lag es. Dem alten Buck war seiner Lebtage kein Geschäft geglückt. Er dünkte sich was Wunder, wenn er als Stadtvater und Parteiführer mit Schulden abschnitt. Faule Kunden gab es noch mehr. Der geschäftlichen Fragwürdigkeit aber entsprach die moralische. Dafür zeugte die nie recht aufgeklärte Geschichte mit der Verlobung seines Sohnes, desselben, der sich jetzt beim Theater umhertrieb. Und Bucks Politik? Eine internationale Gesinnung, immer nur Opfer fordern für demagogische Zwecke, aber wie Hund und Katz mit der Regierung, was dann wieder auf die Geschäfte zurückwirkte. Das war die Politik eines Menschen, der nichts mehr zu verlieren hat und dem es an gutbürgerlicher Mündelsicherheit gebricht. Entrüstet erkannte man, dass man sich auf Gedeih und Verderb in der Hand eines Abenteurers befunden hatte. Ihn unschädlich zu machen war der allgemeine Herzenswunsch. Da er von selbst aus dem vernichtenden Urteil die Folgerungen nicht zog, mussten andere sie ihm nahelegen. Das Verwaltungsrecht enthielt doch wohl eine Bestimmung, wonach ein Gemeindebeamter sich durch sein Verhalten in und außer dem Amte der Achtung, die dieses erfordert, würdig zu erweisen hatte. Ob der alte Buck diese Bestimmung erfüllte? Die Frage aufwerfen hieß sie verneinen, wie die Netziger Zeitung, ohne natürlich seinen Namen zu nennen, feststellte. Aber es musste erst so weit kommen, dass die Stadtverordnetenversammlung mit der Angelegenheit befasst ward. Da endlich, einen Tag vor der Debatte, nahm der hartgesottene alte Vernunft an und legte sein Amt als Stadtrat nieder. Seine politischen Freunde konnten ihn hiernach, bei Gefahr, die letzten Anhänger zu verlieren, nicht länger an der Spitze der Partei lassen. Er machte es ihnen nicht leicht, wie es schien. Mehrfache Besuche bei ihm und ein sanfter Druck waren nötig, bevor in der Zeitung sein Brief erschien. Das Wohl der Demokratie sei ihm wichtiger als seins. Da ihr unter der Einwirkung von Leidenschaften, die er für vergänglich halten wollte, jetzt Schaden drohe durch seinen Namen, trete er zurück. Wenn es dem Ganzen nützen kann, bin ich bereit, den ungerechten Makel, den der getäuschte Volkswille mir auferlegt, zu tragen, im Glauben an die ewige Gerechtigkeit des Volkes, das ihn dereinst wieder von mir nehmen wird. Dies fasste man als Heuchelei und Überhebung auf. Die Wohlmeinenden entschuldigten es mit Greisenhaftigkeit. Übrigens hatte, was er schrieb oder nicht schrieb, keinen Belang mehr, denn was war er noch? Leute, die ihm Stellungen oder Gewinn verdankten, sahen ihm plötzlich ins Gesicht, ohne an den Hut zu fassen. Manche lachten und machten laute Bemerkungen. Es waren die, denen er nichts zu befehlen gehabt hatte und die dennoch voll Ergebenheit gewesen waren, solange er das allgemeine Ansehen genoss. Statt der alten Freunde aber, die auf seinem täglichen Spaziergang sich niemals vorfanden, kamen neue, seltsame. Sie begegneten ihm, wenn er heimkehrte und es schon dämmerte, und es war etwa ein kleiner Geschäftsmann mit gehetzten Augen, dem der Bankrott im Nacken saß, oder ein düsterer Trunkenbold, oder irgendein die Häuser entlang streichender Schatten. Diese sahen ihm den Schritt verlangsamend entgegen mit scheuer oder frecher Vertraulichkeit, sie rückten wohl zögernd ihre Kopfbedeckung, dann winkte der alte Buck ihnen zu, und auch die Hand, die hingehalten ward, nahm er, ganz gleich welche. Da die Zeit verging, beachtete auch der Hass ihn nicht mehr. Wer mit Absicht weggesehen hatte, ging nun gleichgültig vorbei, und manchmal grüßte er wieder aus alter Gewohnheit. Ein Vater, der seinen jungen Sohn bei sich hatte, bekam eine nachdenkliche Miene, und waren sie vorüber, erklärte er dem Kinde: »Hast du den alten Herrn gesehen, der da so allein hinschleicht und niemand ansieht? Dann merke dir für dein Leben, was aus einem Menschen die Schande machen kann.« Und das Kind ward fortan beim Anblick des alten Buck von einem geheimnisvollen Grauen überlaufen, gleich wie das erwachsene Geschlecht, als es klein war, bei seinem Anblick einen unerklärlichen Stolz gefühlt hatte. Junge Leute freilich gab es, die der herrschenden Meinung nicht folgten. Manchmal, wenn der Alte das Haus verließ, war eben die Schule aus. Die Herden der Heranwachsenden trabten davon, ehrfürchtig machten sie ihren Lehrern Platz, und Kühnchen, jetzt rückhaltlos national oder pastorzillig, sittenstrenger als je seit dem Unglück mit Käthchen, eilten hindurch ohne einen Blick für den Gefallenen. Da blieben am Wege diese wenigen jungen Leute stehen, jeder für sich, wie es schien, und aus eigenem Antrieb. Ihre Stirnen sahen weniger glatt aus als die meisten. Sie hatten Ausdruck in den Augen, nun sie Kühnchen und Zillig den Rücken kehrten und vor dem alten Buck den Kopf entblößten. Unwillkürlich hielt er dann den Schritt an und sah in diese zukunftsträchtigen Gesichter, noch einmal voll der Hoffnung, mit der er sein Leben lang in alle Menschengesichter gesehen hatte. Dieterich inzwischen hatte wahrhaftig keine Zeit, viel Aufmerksamkeit zu wenden an nebensächliche Begleiterscheinungen seines Aufstiegs. Die Netziger Zeitung, jetzt unbedingt zu Dieterichs Verfügung, stellte fest, dass Herr Buck selbst es gewesen sei, der noch bevor er den Vorsitz im Aufsichtsrat niederlegte, die Berufung des Herrn Dr. Hässling zum Generaldirektor befürworten musste. An der Tatsache spürte mancher einen eigenartigen Geschmack. Doch gab Notgroschen zu bedenken, dass Herr Generaldirektor Dr. Hässling sich ein großes und unbestrittenes Verdienst um die Allgemeinheit erworben habe. Ohne ihn, der mehr als die Hälfte der Aktien in aller Stille an sich gebracht hatte, wären sie sicherlich immer tiefer gefallen und gar manche Familie verdankte es nur Herrn Dr. Hässling, dass sie vor dem Zusammenbruch bewahrt blieb. Der Streik war durch die Energie des neuen Generaldirektors glücklich beschworen. Seine nationale und kaisertreue Gesinnung bürgte dafür, dass die Regierungssonne künftig über Gausenfeld nicht mehr untergehen werde. Kurz, herrliche Zeiten brachen nun an für das wirtschaftliche Leben Netzigs und besonders für die Papierindustrie, zumal das Gerücht von einer Fusion des Hässlingschen Werkes mit Gausenfeld, wie aus sicherer Quelle verlautete, auf Wahrheit beruhte. Notgroschen konnte verraten, dass Herr Dr. Hässling nur unter dieser Bedingung sich habe bewegen lassen, die Leitung Gausenfelds zu übernehmen. Tatsächlich hatte Dieterich nichts so Eiliges zu tun, als das Aktienkapital erhöhen zu lassen. Für das neue Kapital ward das Hässlingsche Werk erworben. Dieterich hatte ein glänzendes Geschäft gemacht. Seine erste Regierungshandlung hatte der Erfolg gekrönt. Er war Herr der Lage mit seinem Aufsichtsrat aus gefügigen Männern und konnte daran gehen, der inneren Organisation des Unternehmens seinen Herrscherwillen aufzudrücken. Gleich anfangs versammelte er sein ganzes Volk von Arbeitern und Angestellten. »Einige von euch«, sagte er, »kennen mich schon vom Hässlingschen Werk her. Na, und ihr anderen sollt mich kennenlernen. Wer mir behilflich sein will, ist willkommen. Aber Umsturz wird nicht geduldet. Vor noch nicht 2 Jahren habe ich das einem kleinen Teil von euch gesagt, und jetzt seht euch an, wie viele ich jetzt unter meinem Befehl habe.« Ihr könnt stolz auf einen solchen Herrn sein. Verlasst euch auf mich. Ich werde es mir angelegen sein lassen, euren nationalen Sinn zu wecken und euch zu treuen Anhängern der bestehenden Ordnung zu machen. Und er verhieß ihnen eigene Wohnhäuser, Krankenunterstützungen, billige Lebensmittel. Sozialistische Umtriebe aber verbitte ich mir. Wer in Zukunft anders wählt, als ich will, fliegt. Auch dem Unglauben, sagte Dieterich, sei er zu Steuern entschlossen, jeden Sonntag werde er sich überzeugen, wer in der Kirche sei und wer nicht. Solange in der Welt die unerlöste Sünde herrscht, wird es Krieg und Hass, Neid und Zwietracht geben, und darum einer muss Herr sein. Um diesen obersten Grundsatz zur Geltung zu bringen, wurden alle Räume der Fabrik bedeckt mit Inschriften, die ihn verkündeten. Durchgang verboten. Wasser holen mit den Eimern der Feuerlöschapparate verboten. Flaschenbier holen erst recht verboten, denn Dieterich hatte nicht versäumt, mit einer Brauerei einen Vertrag zu schließen, der ihm Vorteile sicherte vom Konsum seiner Leute. Essen, schlafen, rauchen, Kinder mitbringen. Possieren, schäkern, knutschen, überhaupt jede Unzucht. Strengstens verboten. In den Arbeiterhäusern waren, noch bevor sie wirklich dastanden, Pflegekinder verboten. Ein in freier Liebe dahinlebendes Paar, das unter Klüsing 10 Jahre lang sich der Entdeckung zu entziehen gewusst hatte, wurde feierlich entlassen. Dieser Vorfall war für Dieterich sogar der Anlass, ein neues Mittel zur sittlichen Hebung des Volkes zu verwenden. An den geeigneten Orten ließ er ein in Gausenfeld selbst erzeugtes Papier aufhängen, bei dessen Benutzung niemand umhin konnte, die moralischen und staatserhaltenden Maximen zu betrachten, mit denen es bedruckt war. Zuweilen hörte er die Arbeiter einen von hoher Stelle stammenden Ausspruch einander zurufen, von dem sie auf diesem Wege überzeugt worden waren, oder sie sangen ein patriotisches Lied, das sich ihnen bei derselben Gelegenheit eingeprägt hatte. Ermutigt durch diese Erfolge brachte Dieterich seine Erfindung in den Handel. Sie trat unter dem Zeichen Weltmacht auf und wirklich trug sie, wie eine großzügige Reklame es verkündete, deutschen Geist gestützt auf deutsche Technik siegreich durch die Welt. Alle Konfliktstoffe zwischen Herren und Arbeitern konnten auch diese erzieherischen Papiere nicht entfernen. Eines Tages sah Dieterich sich veranlasst, bekannt zu geben, dass er vom Versicherungsgeld nur Zahnbehandlung, nicht aber auch Zahnersatz bezahlen werde. Ein Mann hatte sich ein ganzes Gebiss verfertigen lassen. Da Dieterich sich auf seine freilich erst nachträglich erlassene Bekanntmachung berief, prozessierte der Mann und bekam abenteuerlicherweise sogar Recht. Hierdurch in seinem Glauben an die herrschende Ordnung erschüttert, ward er zum Aufwiegler, verkam sittlich und wäre unter anderen Umständen unbedingt entlassen worden. So aber konnte Dieterich sich nicht entschließen, das Gebiss, das ihn teuer zu stehen kam, dahinzugeben und behielt daher auch den Mann. Die ganze Angelegenheit, er verhehlte es sich nicht, war dem Geiste der Arbeiterschaft nicht zuträglich. Hinzu kam die Einwirkung gefährlicher politischer Ereignisse. Als im neu eröffneten Reichstagsgebäude mehrere sozialdemokratische Abgeordnete beim Kaiserhoch sitzen geblieben waren, da konnte man nicht mehr zweifeln, die Notwendigkeit einer Umsturzvorlage war bewiesen. Dieterich machte in der Öffentlichkeit dafür Stimmung. Seine Leute bereitete er darauf in einer Ansprache vor, die sie mit düsterem Schweigen aufnahmen. Die Mehrheit des Reichstages war gewissenlos genug, die Vorlage abzulehnen, und der Erfolg ließ nicht warten. Ein Industrieller ward ermordet. Ermordet! Ein Industrieller! Der Mörder behauptete, kein Sozialdemokrat zu sein, aber das kannte Dieterich von seinen eigenen Leuten her. Und der Ermordete sollte arbeiterfreundlich gewesen sein, aber das kannte Dieterich an sich selbst. Tage und Wochen lang öffnete er keine Tür ohne Bangen vor einem dahinter schon gezückten Messer. Sein Büro erhielt selbst Schüsse und gemeinsam mit Guste kroch er jeden Abend durch das Schlafzimmer und suchte. Seine Telegramme an den Kaiser mochten sie von der Stadtverordnetenversammlung ausgehen, vom Vorstand der Partei des Kaisers, vom Unternehmerverband oder vom Kriegerverein. Die Telegramme, mit denen Dieterich den allerhöchsten Herrn überschüttete, schrien nach Hilfe gegen die von den Sozialisten angefachte Revolutionsbewegung, der wieder ein Opfer mehr erlegen war. Nach Befreiung von dieser Pest, nach schleunigen gesetzlichen Maßnahmen, militärischem Schutz der Autorität und des Eigentums, nach Zuchthausstrafen für Streikende, die jemand abhielten zu arbeiten. Die Netziger Zeitung, die alles dies pünktlich wiedergab, vergaß aber keinesfalls hinzuzufügen, wie sehr gerade Herr Generaldirektor Dr. Hässling sich verdient mache um den sozialen Frieden und die Arbeiterfürsorge. Jedes von Dieterich neu erbaute Arbeiterhaus führte Notgroschen stark geschmeichelt im Bilde vor und schrieb dazu einen hochgestimmten Artikel. Mochten gewisse andere Arbeitgeber, deren Einfluss in Netzig glücklicherweise nicht mehr in Frage kam, unter ihren Angestellten subversive Tendenzen schüren, indem sie sie am Gewinn beteiligten. Die von Herrn Generaldirektor Dr. Hässling vertretenen Grundsätze zeitigten zwischen Arbeitgeber und Arbeitnehmer das denkbar beste Verhältnis, wie seine Majestät der Kaiser es überall in der deutschen Industrie zu sehen wünschten. Ein kräftiger Widerstand gegen die unberechtigten Forderungen der Arbeiter sowie eine Koalition der Arbeitgeber gehörten bekanntlich gleichfalls zum sozialen Programm des Kaisers, das mit zu verwirklichen ein Ruhmestitel des Herrn Generaldirektor Dr. Hässling war. Und daneben stand Dieterichs Bild. Solche Anerkennung spornte zu immer eifrigerer Betätigung an, trotz der unerlösten Sünde, die ihre verheerende Wirkung übrigens nicht nur geschäftlich, sondern auch in der Familie äußerte. Hier war es leider Kienast, der Neid und Zwietracht säte. Er behauptete, dass ohne ihn und seine unauffällige Vermittlung beim Ankauf der Aktien Dieterich seine glänzende Stellung gar nicht erlangt haben würde, worauf Dieterich erwiderte, dass Kienast durch einen seinen Mitteln entsprechenden Aktienbesitz entschädigt sei. Dies erkannte der Schwager nicht an, vielmehr vermaß er sich, für seine pietätlosen Ansprüche eine rechtliche Grundlage gefunden zu haben. War er nicht als Gatte Magdas der Mitbesitzer zu einem Achtel ihres Wertes der alten hässlingschen Fabrik gewesen? Die Fabrik war verkauft, Dietrich hatte bares Geld und Gausenfelder Vorzugsaktien dafür bekommen, Kienast verlangte ein Achtel der Kapitalrente und der jährlichen Dividende der Vorzugsaktien. Auf dieses unerhörte Ansinnen erwiderte Dietrich mit aller Energie, dass er weder seinem Schwager noch seiner Schwester irgendetwas mehr schuldig sei. »Ich war nur verpflichtet, euch euren Anteil vom jährlichen Gewinn meiner Fabrik zu zahlen. Meine Fabrik ist verkauft. Gausenfeld gehört nicht mir, sondern einer Aktiengesellschaft. Was das Kapital betrifft, das ist mein Privatvermögen. Ihr habt nichts zu fordern.« Kienast nannte dies einen offenen Raub. Dietrich, durch die eigenen Argumente vollkommen überzeugt,

Hilfe des jetzigen Abgeordneten Napoleon Fischer aufhellen zu wollen, was ihm freilich niemals recht gelang. Immerhin aber ward Diederich durch dieses Vorgehen genötigt, zu verschiedenen Malen größere Beträge für die sozialdemokratische Parteikasse zu erlegen, und er durfte es sich sagen, sein persönlicher Verlust schmerzte ihn weniger als der Abbruch, den dergestalt die nationale Sache erlitt. Guste, deren Blick so weit nicht reichte, schürte den Streit der Männer mehr aus weiblichen Motiven. Ihr erstes war ein Mädchen, und sie verzieh Magda ihren Jungen nicht. Magda, die den Geldsachen anfangs nur ein laues Interesse entgegengebracht hatte, leitete den Beginn der Feindseligkeiten von dem Tage her, als Emmy mit einem aus Berlin bezogenen, unerhörten Hut erschien. Magda stellte fest, dass Emmy jetzt von Diederich in der empörendsten Weise bevorzugt wurde. Emmy bewohnte in Gausenfeld ein eigenes Appartement, wo sie Tees gab. Die Höhe ihres Toilettengeldes stellte eine Unverschämtheit gegen die verheiratete Schwester dar. Magda musste sehen, dass der Vorrang, den ihre Verheiratung ihr eingetragen hatte, sich in das Gegenteil verkehrte, und sie beschuldigte Diederich, er habe sich ihrer vor dem Anbruch seiner Glanzzeit heimtückisch entledigt. Wenn Emmy auch jetzt noch keinen Mann fand, schien dies besondere Gründe zu haben, die man sich in Netzig denn auch ins Ohr sagte. Magda sah kein Hindernis, sie laut auszusprechen. Durch Inge Tietz erfuhr man es in Gausenfeld, aber Inge brachte zugleich eine Waffe gegen die Verleumderin mit, weil sie nämlich bei Kienasts der Hebamme begegnet war, und das erste Kind war kaum ein halbes Jahr. Ein furchtbarer Aufruhr trat hierauf ein, telefonische Beschimpfungen von Haus zu Haus, Drohungen mit gerichtlicher Klage, wofür man Stoff sammelte, indem jede der beiden Frauen das Zimmermädchen der anderen anwarb. Und bald nachdem Diederich und Kienast mit männlicher Besonnenheit den äußersten Familienskandal für diesmal noch verhütet hatten, brach er dennoch aus. Guste und Diederich bekamen anonyme Briefe, die sie vor jedem Dritten und sogar voreinander verstecken mussten, so grenzenlos frivol war ihr Inhalt. Noch dazu illustrierten ihn Zeichnungen, die jedes erlaubte Maß einer, wenn auch realistischen Kunst überschritten. Pünktlich jeden Morgen lagen die harmlos grauen Umschläge auf dem Frühstückstisch, und jeder ließ den seinen verschwinden, wobei man tat, als habe man den des anderen nicht bemerkt. Eines Tages freilich war es aus mit dem Versteckenspiel, denn Magda hatte die Kühnheit, in Gausenfeld zu erscheinen, versehen mit einem Packen ganz gleichartiger Briefe, die sie selbst erhalten haben wollte. Dies fand Guste zu stark. »Du wirst wohl wissen, wer sie dir schreibt«, brachte sie hervor, erstickt und rot angelaufen. Magda sagte, sie könne es sich denken, und darum sei sie gekommen. »Wenn du es nötig hast«, erwiderte Guste und zischte, »dass du dir selbst musst solche Briefe schreiben, damit du in Stimmung kommst, dann schreib sie wenigstens anderen Leuten nicht, die es nicht nötig haben.« Magda protestierte und stieß ihrerseits grün im Gesicht Beschuldigungen aus, aber Guste war zum Telefon gestürzt, sie rief Diederich aus dem Büro herbei, und dann lief sie fort und kehrte mit einem Packen Briefe zurück. Gegenüber trat Diederich ein und hatte seinen auch schon dabei. Als die drei interessanten Sammlungen wirkungsvoll ausgebreitet auf dem Tisch lagen, sahen die drei Verwandten entgeistert einander an. Dann fassten sie sich und schrien alle gleichzeitig dieselben Anklagen. Um nicht an Boden zu verlieren, rief Magda das Zeugnis ihres Mannes an, der gleichfalls heimgesucht sei. Guste behauptete auch, bei Emmy etwas gesehen zu haben. Emmy ward geholt und gestand unschwer in ihrer wegwerfenden Art, dass auch ihr die Post solche Schweinereien gebracht habe. Die meisten habe sie vernichtet. Die alte Frau Hässling sogar war nicht verschont geblieben. Sie leugnete zwar weinend, solange es ging, ward aber überführt. Da dies alles die Angelegenheit nur erweiterte, aber nicht klärte, trennte man sich beiderseits mit Drohungen, die innerlich haltlos, aber keineswegs ohne Schrecken waren. Um ihre Stellung zu befestigen, hielt jede der Parteien Umschau nach Bundesgenossen, wobei sich zunächst herausstellte, dass auch Inge Tietz zu den Empfängern der unpassenden Darbietungen gehörte. Was hiernach zu vermuten stand, bestätigte sich. Der unheimliche Briefschreiber hatte überall in das Privatleben eingegriffen, sogar bei Pastor Zillig, ja beim Bürgermeister und den Seinen.
So weit man blickte, hatte er um das Haus Hässling und alle guten Häuser, die ihm nahe standen, eine Atmosphäre.

0: Atmosphäre der krassesten Obszönität geschaffen. Wochenlang wagte Guste sich nicht hinaus. Ihr und Dieterichs Argwohn warf sich entsetzensvoll von dem auf jenen. In ganz Netzig traute keiner mehr dem Vertrautesten. Der Tag kam und die Frühstücksstunde, da im Schoß der Familie Hässling der Verdacht die letzten Grenzen verletzte. Ein Dokument unbeirrbar wie noch keins zitterte in Gustes Hand. Es hielt Augenblicke fest, die in ihrer Eigentümlichkeit nur ihr und ihrem Gatten tief verschwiegen bewusst waren. Kein Dritter ahnte dies, sonst hörte alles auf. Dann aber, Guste sandte über den Kaffeetisch einen prüfenden Blick zu Dieterich, in seiner Hand zitterte das gleiche Papier und auch sein Blick prüfte. Schnell schlugen beide schreckengepackt die Augen nieder. Der Verräter war überall. Wo niemand sonst war, da war er ein zweites Ich. Durch ihn ward in nie geahnter Weise alle bürgerliche Ehrbarkeit in Frage gestellt. Dank seiner Tätigkeit wäre in Netzig jedes moralische Selbstgefühl und alle gegenseitige Achtung zum Untergang verurteilt gewesen, hätte man nicht wie auf allseitige Verabredung Gegenmaßregeln getroffen, die sie wiederherstellten. Die tausendfältigen Ängste, unterirdisch fortarbeitend nach einem Ausweg, liefen zusammen von allen Seiten, schufen mit der Kraft der vereinigten Angst den Kanal, der ans Licht führte, und konnten endlich ihre dunklen Fluten ergießen über einen Mann. Gottlieb Hornung wusste nicht, wie ihm geschah. Unter vier Augen mit Dieterich hatte er nach seiner Weise groß getan und sich gewisser Briefe gerühmt, die er geschrieben haben wollte. Auf Dieterichs strenge Vorhaltungen bemerkte er nur, solche Briefe schreibe doch jetzt jeder, es sei Mode, ein Gesellschaftsspiel, was Dieterich sofort gebührend zurückwies. Er nahm aus der Unterredung den Eindruck mit, sein alter Freund und Kommilitone Gottlieb Hornung, der schon so manche nützlichen Dienste geleistet hatte, sei ganz geeignet, auch hier einen zu leisten, wäre es selbst unfreiwillig, weshalb er ihn pflichtgemäß anzeigte. Und als Hornung erst einmal laut genannt war, zeigte es sich, dass er schon längst überall verdächtig war. Er hatte während der Wahlen zahlreiche Einblicke erhalten, war übrigens aus Netzig und ohne Verwandte, was ihm den Unfug offenbar erleichtert hatte. Hinzu kam sein Verzweiflungskampf um das Recht, weder Schwämme noch Zahnbürsten zu verkaufen. Dieser Kampf verbitterte ihn zusehends. Er hatte ihm gewisse höhnische Äußerungen entrissen über Herrschaften, die Schwämme wohl nicht nur außen nötig hätten und bei denen mit Zähneputzen noch nichts geschehen sei. Er ward angeklagt und gab in mehreren Fällen seine Urheberschaft ohne weiteres zu. In den meisten freilich leugnete er sie umso kräftiger, aber dafür gab es Schreibsachverständige. Gegenüber der Meinung eines Zeugen wie Heuteufel, der von einer Epidemie sprach und behauptete, ein Einzelner sei zu schwach für diesen ungeheuren Haufen Mist, standen alle übrigen Aussagen, stand der öffentliche Wille. Auf das Glücklichste vertrat ihn Jadasson, der seit seiner Rückkehr aus Paris kleinere Ohren hatte und zum Staatsanwalt befördert war. Der Erfolg und das Bewusstsein, einwandfrei dazustehen, hatten ihn sogar Mäßigung gelehrt. Er sah ein, dass Rücksicht auf das große Ganze es gebiete, den Stimmen Gehör zu schenken, die Hornung für nervös überreizt ausgaben. Am bestimmtesten tat dies Dieterich, der für seinen unglücklichen Jugendfreund in jeder Weise eintrat. Hornung kam mit einem Aufenthalt im Sanatorium davon, und als er herausdurfte, versah Dieterich ihn, wenn er nur Netzig verließ, mit Mitteln, die ihn gegen die Schwämme und Zahnbürsten für einige Zeit wappneten. Auf die Dauer freilich waren sie wohl die Stärkeren, und ein gutes Ende ließ sich kaum vorhersagen für Gottlieb Hornung. Natürlich hörten, sobald er wohlverwahrt in der Anstalt saß, die Briefe auf, oder wenigstens ließ man sich, wenn noch einer kam, nichts mehr merken. Die Affäre war abgetan.
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0: Kapitel 6, Teil 4. Dieterich durfte wieder sagen, mein Haus ist meine Burg. Die Familie nicht länger schmutzigen Eingriffen ausgesetzt, blühte auf das Reinste empor. Nach Gretchen, die 1894 geboren ward, und Horst von 1895, folgte 1896 Kraft. Diederich, ein gerechter Vater, legte jedem der Kinder noch bevor es da war ein Konto an und trug vorerst die Kosten der Ausstattung und der Hebamme ein. Seine Auffassung vom Eheleben war die strengste. Horst kam nicht ohne Mühe zur Welt. Als es vorüber war, erklärte Diederich seiner Gattin, dass er, vor die Wahl gestellt, sie glatt hätte sterben lassen. »So peinlich es mir gewesen wäre«, setzte er hinzu, »aber die Rasse ist wichtiger und für meine Söhne bin ich dem Kaiser verantwortlich.« Die Frauen waren der Kinder wegen da. Frivolitäten und Ungehörigkeiten versagte Diederich ihnen, war aber nicht abgeneigt, ihnen Erhebung und Erholung zu gönnen. »Halte dich an die drei großen G«, bedeutete er Guste, »Gott, Kaffee und Gören.« Auf dem rot gewürfelten Tischtuch mit Reichsadler und Kaiserkrone in den Würfeln lag neben der Kaffeekanne immer die Bibel und Guste war gehalten, jeden Morgen daraus vorzulesen. Am Sonntag ging man zur Kirche. »Es ist oben erwünscht«, sagte Diederich ernst, wenn Guste sich sträubte. Wie Diederich in der Furcht seines Herrn, hatte Guste in der Furcht des ihren zu leben. Beim Eintritt ins Zimmer war es ihr bewusst, dass dem Gatten der Vortritt gebühre. Die Kinder wieder mussten ihr selbst die Ehre erweisen und der Teckel Männer hatte alle zu Vorgesetzten. Beim Essen dann oblag es Hund und Kindern, sich schweigend zu verhalten. Gustes Sache war es, aus den Stirnfalten des Gatten zu ersehen, ob es geboten sei, dass man ihn ungestört lasse oder aber ihm durch Geplauder die Sorgen verscheuche. Gewisse Gerichte wurden nur für den Hausherrn aufgetragen und Diederich warf an guten Tagen ein Stück davon über den Tisch, um herzlich lachend zuzusehen, wer es erwischte, Gretchen, Guste oder Menne. Sein Nachmittagsschlaf war öfters durch eine Verdauungsstörung beschwert. Gustes Pflicht erheischte dann, ihm warme Bauchbinden anzulegen. Diederich verhieß ihr ächzend und schwer beängstet, dass er sein Testament machen und einen Vormund einsetzen werde. Guste werde kein Geld in die Hand bekommen. »Ich habe für meine Söhne gearbeitet, aber nicht, damit du dich nachher amüsierst.« Guste machte geltend, ihr eigenes Vermögen sei die Grundlage von allem, aber sie kam schön an. Freilich, wenn Guste den Schnupfen hatte, durfte sie nicht erwarten, dass Diederich nun seinerseits ihre Pflege übernahm. Sie hatte sich dann nach Möglichkeit von ihm fernzuhalten, denn Diederich war entschlossen, keine Bazillen zu dulden. Die Fabrik betrat er nur mit desinfizierenden Tabletten im Munde und eines Nachts entstand großer Lärm, weil die Köchin an Influenza erkrankt war und 40 Grad Fieber hatte. »Sofort aus dem Hause mit der Schweinerei«, befahl Diederich, und als sie fort war, irrte er noch lange keimtötende Flüssigkeiten verspritzend durch die Wohnung. Am Abend bei der Lektüre des Lokalanzeigers erklärte er seiner Gattin immer wieder, dass Leben nicht notwendig sei, wohl aber Schiff fahren, was Guste schon darum einsah, weil auch sie die Kaiserin Friedrich nicht mochte, die uns bekanntlich an England verriet, ganz abgesehen von gewissen häuslichen Zuständen im Schloss Friedrichskron, die Guste lebhaft missbilligte. »Gegen England brauchen wir eine starke Flotte, es musste unbedingt zerschmettert werden, es war der ärgste Feind des Kaisers. Und warum? Man wusste es in Netzig ganz genau, nur weil seine Majestät einst in angeregter Laune dem Prinzen von Wales dort, wo es am verlockendsten erschien, einen freundschaftlichen Schlag versetzt hatte. Außerdem kamen aus England gewisse feine Papiersorten, deren Einfuhr durch einen siegreichen Krieg am sichersten abgestellt worden wäre.« Über die Zeitung hinweg sagte Diederich zu Guste, »So wie ich England hasse, hat nur Friedrich der Große dies Volk von Dieben und Händlern gehasst. Das ist ein Wort seiner Majestät und ich unterschreibe es.« Er unterschrieb jedes Wort in jeder Rede des Kaisers, und zwar in der ersten stärkeren Form, nicht in der abgeschwächten, die sie am Tage darauf annahm. Alle diese Kernworte deutschen und zeitgemäßen Wesens, Diederich lebte und webte in ihnen wie in Ausstrahlungen seiner eigenen Natur. Sein Gedächtnis bewahrte sie, als habe er sie selbst gesprochen. Manchmal hatte er sie wirklich schon gesprochen. Andere untermischte er bei öffentlichen Gelegenheiten seinen eigenen Erfindungen und weder er noch ein anderer unterschied, was von ihm kam und was von einem Höheren. »Dies ist süß«, sagte Guste, die das Vermischte las. Der Dreizack gehört in unserer Faust, behauptete Dieterich unbeirrt, indes Guste ein Erlebnis der Kaiserin zum Besten gab, das sie tief befriedigte. In Hubertus Stock gefiel sich die hohe Frau in einfacher, beinahe bürgerlicher Kleidung. Ein Briefträger, dem sie sich auf der Landstraße zu erkennen gab, hatte ihr nicht geglaubt, dass sie es sei, und sie ausgelacht. Nachher war er vernichtet auf die Knie gesunken und hatte eine Mark erhalten. Dies entzückte auch Dieterich, wie es ihm andererseits an das Herz griff, dass der Kaiser am Weihnachtsabend auf die Straße ging, um mit 57 Mark neu geprägten Geldes den Armen Berlins ein frohes Fest zu bereiten, und wie es ihn ahnungsvoll erschauern ließ, dass seine Majestät Ehrenbeige des Malteserordens geworden war. Welten nie geahnt, erschloss der Lokalanzeiger, und dann wieder brachte er einem die allerhöchsten Herrschaften gemütlich nahe. Im Erker dort, die dreiviertel lebensgroßen Bronzefiguren der Majestäten schienen lächelnd näher zu rücken, und den Trompeter von Säckingen, der sie begleitete, hörte man traulich blasen. »Himmlisch muss es bei Kaisers sein«, meinte Guste, »wenn große Wäsche ist. Sie haben 100 Leute zum Waschen«, wohingegen Dieterich von tiefem Wohlgefallen erfüllt ward durch die Teckel des Kaisers, die vor den Schleppen der Hofdamen keine Achtung zu haben brauchten. Der Plan reifte in ihm, bei seiner nächsten Soiree seinem Männe volle diesbezügliche Freiheit zu erteilen. Freilich schon auf der folgenden Spalte machte ein Telegramm ihm ernste Sorge, weil es noch immer nicht feststand, ob der Kaiser und der Zar sich treffen würden. »Wenn es nicht bald kommt«, sagte er gewichtig, »müssen wir uns auf alles gefasst machen. Die Weltgeschichte lässt nicht mit sich spaßen.« Gern hielt er sich länger bei drohenden Katastrophen auf, denn die deutsche Seele ist ernst, fast tragisch, stellte er fest. Aber Guste zeigte keine Teilnahme mehr, sie gähnte immer häufiger. Unter dem strafenden Blick des Gatten schien sie sich an eine Pflicht zu erinnern, sie machte herausfordernde Schlitzaugen und bedrängte ihn sogar mit ihren Knien. Er wollte noch einen nationalen Gedanken äußern, da sagte Guste mit ungewohnt strenger Stimme, »Quatsch!« Dieterich aber, weit entfernt, diesen Übergriff zu bestrafen, blinzelte sie an, als erwartete er noch mehr. Da er sie unten zu umspannen versuchte, verscheuchte sie vollends ihre Müdigkeit, und plötzlich hatte er eine mächtige Ohrfeige, worauf er nichts erwiderte, sondern aufstand und sich schnaufend hinter einen Vorhang drückte. Und als er wieder in das Licht kam, zeigte es sich, dass seine Augen keineswegs blitzten, sondern voll Angst und dunklen Verlangens standen. Dies schien Guste die letzten Bedenken zu nehmen. Sie erhob sich. Indes sie in fesselloser Weise mit den Hüften schaukelte, begann sie ihrerseits heftig zu blitzen, und den wurstförmigen Finger gebieterisch gegen den Boden gestreckt, zischte sie: »Auf die Knie, elender Sklave!« Und Dieterich tat, was sie heischte. In einer unerhörten und wahnwitzigen Umkehrung aller Gesetze durfte Guste ihm befehlen: »Du sollst meine herrliche Gestalt anbeten«, und dann auf den Rücken gelagert, ließ er sich von ihr den Bauch treten. Freilich unterbrach sie sich inmitten dieser Tätigkeit und fragte plötzlich, ohne ihr grausames Pathos und streng sachlich: »Hast du genug?« Dieterich rührte sich nicht, sofort ward Guste wieder ganz Herrin. »Ich bin die Herrin, du bist der Untertan«, versicherte sie ausdrücklich. »Aufgestanden, Marsch!« Und sie stieß ihn mit ihren Grübchenfäusten vor sich her nach dem ehelichen Schlafgemach. »Freudig«, verhieß sie ihm schon. Da gelang es Dieterich zu entwischen und das Licht abzudrehen. Im dunkeln, versagenden Herzens vernahm er, wie Guste dort hinten ihm die wenigst anständigen Namen gab, wobei sie freilich schon wieder gähnte. Etwas später lag sie vielleicht schon und schlief, Dieterich aber, noch immer des Äußersten gewärtig, kroch auf allen Vieren die Estrade hinan und versteckte sich hinter dem bronzenen Kaiser. Regelmäßig nach solchen nächtlichen Fantasien ließ er sich am Morgen das Wirtschaftsbuch vorlegen, und wehe, wenn Gustes Rechnung nicht glatt aufging. Durch ein fürchterliches Strafgericht in Gegenwart aller Dienstboten setzte Dieterich ihrem kurzen Machtdünkel, falls sie noch eine Erinnerung daran bewahrte, ein jähes Ende. Autorität und Sitte triumphierten wieder. Auch sonst war dafür gesorgt, dass die ehelichen Beziehungen nicht allzu sehr zum Vorteil Gustes ausschlugen, denn jeden zweiten, dritten Abend, manchmal noch öfter, ging Dieterich fort zum Stammtisch in den Ratskeller, wie er sagte, aber das stimmte nicht immer. Am Stammtisch war Dietrichs Platz unter einem gotischen Bogen, in dem zu lesen stand, je schöner die Kneip, desto schlimmer das Weib, je schlimmer das Weib, desto schöner die Kneip. Und auch die kernigen alten Sinnsprüche in den übrigen Bogen rächten einen in wohltuender Weise für die Zugeständnisse, die man durch die Natur genötigt, der Frau daheim zuweilen machte. Wer nicht liebt Wein und Gesang, verdient ein Weib sein Leben lang, oder behüt euch Gott vor Schmerz und Wunden, vor bösen Weibern und bösen Hunden. Dagegen las, wer zwischen Jadasson und Heuteufel die Augen zur Decke erhob, friedliche Rast am traulichen Herd und an der Wand ein schneidiges Schwert, nach alter Sitt in deutscher mit, kommt, trinkt euch aller Sorgen quitt. Was allerseits geschah, ohne Unterschied der Konfession und Partei, denn auch Kohn und Heuteufel samt ihren näheren Freunden und Gesinnungsgenossen hatten im Lauf der Zeit sich eingefunden, einer nach dem anderen und ohne viel Aufsehen, weil es eben auf die Dauer niemandem möglich war, den Erfolg zu bestreiten oder zu übersehen, der den nationalen Gedanken beflügelte und immer höher trug. Das Verhältnis Heuteufels zu seinem Schwager Zillig litt nach wie vor unter Misshelligkeiten. Zwischen den Weltanschauungen lagen denn doch unübersteigbare Schranken, und in seine religiösen Überzeugungen lässt sich der Deutsche nicht hineinreden, wie man auf beiden Seiten feststellte. In der Politik dagegen war bekanntlich jede Ideologie vom Übel. Seinerzeit im Frankfurter Parlament hatten gewiss hochbedeutende Männer gesessen, aber es waren noch keine Realpolitiker gewesen und darum hatten sie nichts als Unsinn gemacht, wie Dietrich bemerkte. Übrigens milde gestimmt durch seine Erfolge gab er zu, dass das Deutschland der Dichter und Denker vielleicht auch seine Berechtigung gehabt habe, aber es war doch nur eine Vorstufe. Unsere geistigen Leistungen heute liegen auf dem Gebiet der Industrie und Technik. Der Erfolg beweist, Heuteufel musste es zugeben, seine Äußerungen über den Kaiser, über Wirksamkeit und Bedeutung seiner Majestät klangen wesentlich zurückhaltender als ehedem. Bei jedem neuen Auftreten des allerhöchsten Redners stutzte er, versuchte zu nörgeln und ließ doch erkennen, dass er am liebsten sich einfach angeschlossen hätte. Der entschiedene Liberalismus, dies ward nachgerade allgemein anerkannt, konnte nur gewinnen, wenn auch er sich mit der Energie des nationalen Gedankens erfüllte, wenn er positiv mitarbeitete und bei zielbewusstem Hochhalten des freiheitlichen Banners doch den Feinden, die uns den Platz an der Sonne nicht gönnten, ein unerbittliches Quos Ego zurief. Denn nicht nur unser Erbfeind Frankreich erhob immer aufs Neue das Haupt, auch die Abrechnung mit den unverschämten Engländern rückte näher. Die Flotte, für deren Ausbau die geniale Propaganda unseres genialen Kaisers unermüdlich wirkte, tat uns bitter Not, und unsere Zukunft lag tatsächlich auf dem Wasser. Diese Erkenntnis gewann immer mehr an Boden. Rings um den Stammtisch griff die Idee der Flotte Platz und ward zur lodernden Flamme, die immer neu mit deutschem Wein genährt ihrem Schöpfer huldigte. Diese Flotte, diese Schiffe, verblüffende Maschinen bürgerlicher Erfindung, die in Betrieb gesetzt Weltmacht produzierten, genau wie in Gausenfeld gewisse Maschinen ein gewisses Weltmacht benanntes Papier produzierten, sie lag Dietrich mehr als alles am Herzen, und Kohn wie Heuteufel wurden dem nationalen Gedanken vor allem durch die Flotte gewonnen. Eine Landung in England war der Traum, der unter den gotischen Gewölben des Ratskellers nebelte. Die Augen funkelten und die Beschießung Londons ward verhandelt. Die Beschießung von Paris war eine Begleiterscheinung und vollendete die Pläne, die Gott mit uns vorhatte. Denn die christlichen Kanonen tun gute Arbeit, wie Pastor Zillig sagte. Nur Major Kunze bezweifelte dies. Er erging sich in den düsteren Voraussagen. Seit er, Kunze, von dem Genossen Fischer besiegt worden war, hielt er jede Niederlage für möglich. Aber er blieb der einzige Nörgler. Wer am meisten triumphierte, war Kühnchen. Die Taten, die der schreckliche kleine Greis einst im großen Krieg vollführt hatte, jetzt endlich ein Vierteljahrhundert später, fanden sie ihre wahre Bestätigung in der allgemeinen Gesinnung. Die Saat, sagte er, die wir dunnemals gesät haben, nanu geht sie auf, dass meine alten Augen das noch sehen dürfen. Und dann schlief er ein bei seiner dritten Flasche. Im Ganzen erfreulich gestaltete sich auch Diederichs Verhältnis zu Jadasson. Die ehemaligen Rivalen, beide gereift und in die Sphäre der gesättigten Existenzen vorgerückt, beeinträchtigten einander weder politisch noch am Stammtisch und auch nicht in jener verschwiegenen Villa, die Diederich an dem Abend der Woche aufsuchte, wo er ohne Gustes Wissen dem Stammtisch fernblieb. Sie lag vor dem Sachsentor, es war die ehemals von Brietzensche Villa und sie ward bewohnt von einer einzelnen Dame, die selten öffentlich gesehen ward und dann niemals zu Fuß. In einer Proszeniumsloge der Walhalla saß sie zuweilen in großer Aufmachung, ward allgemein durch die Operngläser betrachtet, aber von niemand gegrüßt und ihrerseits verhielt sie sich wie eine Königin, die ihr Inkognito ward. Natürlich wusste trotz der Aufmachung alle Welt, das war Käthchen Zillig, die in Berlin für ihren Beruf vorgebildet, ihn in der von Brietzenschen Villa nunmehr erfolgreich ausübte. Auch verkannte niemand, dass dieser Tatbestand nicht geeignet schien, das Ansehen des Pastors Zillig zu heben. Die Gemeinde nahm schweres Ärgernis, zu schweigen von den Spöttern, die entzückt waren. Um eine Katastrophe abzuwenden, beantragte der Pastor bei der Polizei die Beseitigung des Übels, stieß aber auf einen Widerstand, der nur erklärlich schien, wenn man gewisse Zusammenhänge annahm zwischen der Villa von Brietzen und den höchsten Stellen der Stadt. An der irdischen Gerechtigkeit nicht weniger als an der göttlichen verzweifelnd, schwor der Vater, das Amt des Richters selbst zu übernehmen, und wirklich sollte er eines Nachmittags, als sie noch im Bette lag, die verlorene Tochter einer Züchtigung unterzogen haben. Nur der Mutter, die ihm alles ahnend gefolgt war, verdankte Käthchen ihr nacktes Leben, wie die Gemeinde behauptete. Der Mutter sagte man eine verwerfliche Schwäche nach für die Tochter in ihrem sündigen Glanz. Was Pastor Zillig betraf, so erklärte er von der Kanzel herab Käthchen für tot und verfault, wodurch er sich vor dem Einschreiten des Konsistoriums rettete. Mit der Zeit verstärkte die ihm widerfahrene Prüfung seine Autorität. Diederich seinerseits kannte von den Herren, die an Käthchens Lebenswandel mit Einlagen beteiligt waren, offiziell nur Jadasson, obwohl Jadasson von allen die kleinsten Einlagen machte. Diederich vermutete sogar gar keine. Jadassons Beziehungen zu Käthchen lagen eben noch von früher her als Hypothek auf dem Unternehmen. So nahm Diederich keinen Anstand, die Sorgen, die es ihm machte, mit Jadasson zu besprechen. Die beiden rückten am Stammtisch in der Nische zusammen, die die Inschrift trug, »Was einem Mann zur Lust ein minnig Weiblein brät, gar wohl gerät«. Und mit der gebotenen Rücksicht auf Pastor Zillig, der nicht weit davon über die christlichen Kanonen handelte, besprachen sie die Angelegenheiten der Villa von Brietzen. Diederich beklagte sich über Käthchens unersättliche Ansprüche an seine Kasse. Von Jadasson erwartete er einen günstigen Einfluss auf sie in dieser Beziehung, aber Jadasson fragte nur, »Wozu haben Sie sie denn? Sie soll doch Geld kosten.« Und dies war auch wieder richtig, denn nach seiner ersten kurzen Genugtuung, Käthchen auf diesem Wege doch noch erworben zu haben, betrachtete Diederich sie nachgerade nur mehr als einen Posten, einen stattlichen Posten auf seinem Reklamekonto. »Meine Stellung«, sagte er zu Jadasson, »erfordert eine großzügige Repräsentation, sonst würde ich offen gestanden das ganze Geschäft fallen lassen, denn unter uns, Käthchen bietet nicht genug.« Hier lächelte Jadasson beredsam, sagte aber nichts. »Überhaupt«, fuhr Diederich fort, »ist sie dasselbe Genre wie meine Frau, und meine Frau«, er hielt die Hand vor, »ist leistungsfähiger, sehen Sie, gegen sein Gemüt kann man nichts machen. Nach jedem Abstecher in die Villa von Brietzen kommt es mir vor, als ob ich meiner Frau etwas schulde. Lachen Sie nur, tatsächlich schenke ich ihr dann immer was, wenn es ihr nur nicht auffällt.« Jadasson lachte mit noch mehr Grund, als Diederich meinte, denn er hatte es schon längst für seine sittliche Pflicht gehalten, Frau Generaldirektor Hässling aufzuklären über diese Zusammenhänge. Im Politischen ergab sich für Diederich und Jadasson ein ähnlich ersprießliches Zusammenwirken wie bei Käthchen, denn gemeinsam beeiferten sie sich, die Stadt von Schlechtgesinnten zu reinigen, besonders von solchen, die die Pest der Majestätsbeleidigungen weiter verbreiteten. Diederich mit seinen vielfachen Beziehungen machte sie ausfindig, worauf Jadasson sie ans Messer lieferte. Nach dem Erscheinen des Sanges an Ägir gestaltete sich ihre Tätigkeit besonders fruchtbar. In Dieterichs eigenem Hause nannte die Klavierlehrerin, die mit Guste übte, den Sang an Ägier einen, in das, was sie gesagt hatte, flog sie selbst. Wolfgang Buck sogar, der neuerdings wieder in Netzig weilte, erklärte die Verurteilung für durchaus angemessen, denn sie befriedigte das monarchische Gefühl. Einen Freispruch hätte das Volk nicht verstanden, sagte er am Stammtisch. Die Monarchie ist unter den politischen Regimen eben das, was in der Liebe die strengen und energischen Damen sind. Wer dementsprechend veranlagt ist, verlangt, dass etwas geschieht, und mit Milde ist ihm nicht gedient. Hier errötete Dieterich. Leider bekundete Buck solche Gesinnungen nur, solange er nüchtern war. Späterhin gab er durch seine von früher her sattsam bekannte Art, die heiligsten Güter in den Schmutz zu ziehen, Gelegenheit genug, ihn aus jeder anständigen Gesellschaft auszuschließen. Dieterich war es, der ihn vor diesem Schicksal bewahrte. Er verteidigte seinen Freund. Die Herren müssen bedenken, er ist erblich belastet, denn die Familie weist Anzeichen einer schon ziemlich weit vorgeschrittenen Degeneration auf. Andererseits spricht es für einen gesunden Kern in ihm, dass das Schauspielerdasein ihn denn doch nicht befriedigt hat und dass er zu seinem Beruf als Rechtsanwalt zurückgefunden hat. Man erwiderte, es sei verdächtig, wenn Buck sich über seine fast dreijährigen Erfahrungen beim Theater so völlig ausschweige. War er überhaupt noch satisfaktionsfähig? Diese Frage konnte Dieterich nicht beantworten. Es war ein logisch nicht begründeter, aber tief sitzender Drang, der ihn dem Sohn des alten Buck immer wieder näherte. Immer wieder nahm er mit Eifer eine Unterredung auf, die doch jedes Mal schroff abbrach, nachdem sie die schärfsten Gegensätze bloßgelegt hatte. Er führte Buck sogar in sein Heim ein, erlebte dabei aber eine Überraschung, denn wenn Buck anfangs wohl nur einem besonders guten Cognac zuliebe kam, bald kam er sichtlich wegen Emmy. Die beiden verstanden sich über Dieterich hinweg und in einer Art, die ihn befremdete. Sie führten spitze und scharfe Gespräche, anscheinend ohne das Gemüt oder die anderen Faktoren, die der Verkehr der Geschlechter normalerweise in Betrieb setzte. Und senkten sie die Stimmen und wurden vertraulich, fand Dieterich sie vollends unheimlich. Er hatte nur die Wahl, ob er dazwischen fahren und korrekte Verhältnisse herstellen oder aber das Zimmer verlassen wollte. Zu seinem eigenen Erstaunen entschied er sich für das Letztere. Sie haben beide sozusagen ihre Schicksale gehabt. Wenn die Schicksale auch danach waren, sagte er sich mit der Überlegenheit, die ihm zukam, und ohne viel darauf zu achten, dass er im Grunde stolz war auf Emmy. Stolz, weil Emmy, seine eigene Schwester, fein genug, besonders genug, ja fragwürdig genug schien, um sich mit Wolfgang Buck zu verständigen. Wer weiß, dachte er zögernd und dann entschlossen, warum nicht? Bismarck hat es auch so gemacht mit Österreich. Zuerst niedergeworfen, dann ein Bündnis. Aus diesen noch dunklen Überlegungen heraus widmete Dieterich auch dem Vater Wolfgangs wieder ein gewisses Interesse. Der alte Buck, von einem Herzleiden befallen, kam nur mehr selten zum Vorschein, und dann stand er die meiste Zeit vor irgendeinem Schaufenster, scheinbar in die Auslage vertieft, in Wirklichkeit aber einzig bemüht zu verbergen, dass er nicht atmen konnte. Was dachte er, wie urteilte er über die neue geschäftliche Blüte Netzigs, den nationalen Aufschwung und über die, die jetzt die Macht hatten? War er überzeugt und auch innerlich besiegt? Es kam vor, dass Generaldirektor Dr. Hässling, der mächtigste Mann der Bürgerschaft, sich heimlich in ein Haustor drückte, um dann ungesehen hinterdrein zu schleichen, hinter diesem einflusslosen, schon halb vergessenen Alten. Er auf seiner Höhe rätselhaft beunruhigt durch einen Sterbenden. Da der alte Buck seine Hypothekenzinsen nur noch mit Verspätung zahlte, schlug Dieterich dem Sohn vor, er wolle das Haus übernehmen. Natürlich dürfe der alte Herr es bewohnen, solange er lebe. Auch die Einrichtung wollte Dieterich kaufen und sogleich bezahlen. Wolfgang bestimmte, den Vater anzunehmen. Inzwischen ging der 22. März 1897 vorüber. Wilhelm der Große war 100 Jahre alt geworden und sein Denkmal stand noch immer nicht im Volkspark. Die Interpellationen in der Stadtverordnetenversammlung nahmen kein Ende. Mehrmals waren unter schweren Kämpfen Nachtragskredite bewilligt und wieder überschritten worden. Der schwerste Schlag hatte die Gemeinde getroffen, als seine Majestät den höchstseligen Großvater als Fußgänger ablehnten und ein Reiterstandbild befahlen. Diederich von Ungeduld getrieben, ging des Öfteren am Abend in die Meisestraße, um sich vom Stand der Arbeiten zu überzeugen. Es war Mai und peinlich warm noch in der Dämmerung, aber auf dem leeren, neu angepflanzten Areal des Volksparkes ging ein Luftzug. Diederich sann wieder einmal mit gereizten Gefühlen dem glänzenden Geschäft nach, das der Rittergutsbesitzer Herr von Quitzin hier gemacht hatte. Der hatte es bequem gehabt. Grundstücksgeschäfte waren kein Kunststück, wenn der Vetter Regierungspräsident war. Die Stadt musste ihm einfach das Ganze abnehmen für das Kaiser-Wilhelm-Denkmal und musste zahlen, was er verlangte. Da tauchten zwei Gestalten auf. Diederich sah rechtzeitig, wer es war, und zog sich ins Gebüsch zurück. »Hier lässt sich atmen«, sagte der alte Buck. Sein Sohn erwiderte, »wenn einem hier nicht die Lust dazu vergeht. Sie haben 1,5 Millionen Schulden gemacht, um dieses Mülllager zu schaffen.« Und er zeigte auf den unfertigen Aufbau von steinernen Sockeln, Adlern, Rundbänken, Löwentempeln und Figuren. Die Adler setzten flügelschlagend ihre Krallen in den noch leeren Sockel, andere Exemplare nisteten wieder auf jenen die Rundbänke symmetrisch unterbrechenden Tempeln, dort holten aber auch Löwen zum Sprung aus nach dem Vordergrund, wo ohnehin Aufregung genug herrschte, durch flatternde Fahnen und heftig agierende Menschen. Napoleon III. In der geknickten Haltung von Wilhelmshöhe die Rückwand des Sockels zierend, als Besiegter hinter dem Triumphwagen, war überdies immer in Gefahr, von einem Löwen angefallen zu werden, der gerade hinter ihm auf der Treppe des Monuments seinen schlimmsten Buckel machte, wohingegen Bismarck und die anderen Paladine mitten im Tierkäfig wie zu Hause vom Fuß des Sockels mit allen Händen hinauflangten, um mit anzugreifen bei den Taten des noch abwesenden Herrschers. »Wer müsste nun dort oben einhersprengen?«, fragte Wolfgang Buck. »Der Alte war nur ein Vorläufer. Dies mystisch-heroische Spektakel wird nachher mit Ketten von uns abgesperrt sein, und wir werden zu gaffen haben, was von allem der Endzweck war. Theater und kein Gutes.« Nach einer Weile, die Dämmerung graute, sagte der Vater, »Und du, mein Sohn, auch dir schien es einmal der Endzweck zu spielen.« »Wie meinem ganzen Geschlecht. Mehr können wir nicht. Wir sollten uns leicht und klein nehmen heute. Es ist die sicherste Haltung angesichts der Zukunft. Und ich sage nicht, dass es mehr war als Eitelkeit, weshalb ich die Bühne wieder verlassen habe. Lächerlich, Vater, ich bin gegangen, weil einmal, als ich spielte, ein Polizeipräsident geweint hatte. Aber bedenke auch, ob dies erträglich war. Feinheiten letzten Grades, Einsicht in Herzen, hohe Moral, Modernität des Intellekts und der Seele stelle ich für Menschen dar, die meinesgleichen scheinen, weil sie mir zuwinken und betroffene Gesichter haben. Nachher aber liefern sie Revolutionäre aus und schießen auf Streikende, denn mein Polizeipräsident steht für alle. Hier wandte Buck sich genau dem Busch zu, der Diederich barg. Kunst bleibt euch Kunst und alles Ungestüm des Geistes rührt nie an euer Leben. Den Tag, an dem die Meister eurer Kultur dies begriffen hätten wie ich, würden sie euch wie ich allein lassen mit euren wilden Tieren. Und er zeigte nach den Löwen und Adlern. Auch der Alte sah auf das Denkmal. Er sagte, sie sind sehr mächtig geworden. Aber durch ihre Macht ist in die Welt weder mehr Geist noch mehr Güte gekommen. Also war es umsonst. Auch wir waren scheinbar umsonst da. Er blickte auf den Sohn. Dennoch dürft ihr ihnen das Feld nicht lassen. Wolfgang seufzte schwer. Worauf hoffen, Vater? Sie hüten sich, die Dinge auf die Spitze zu treiben, wie jene Privilegierten vor der Revolution. Aus der Geschichte haben sie leider Mäßigung gelernt. Ihre soziale Gesetzgebung baut vor und korrumpiert. Sie sättigt das Volk gerade so weit, dass es ihm sich nicht mehr verlohnt, ernstlich zu kämpfen, um Brot, geschweige Freiheit. Wer zeugt noch gegen sie? Da reckte der Alte sich auf. Seine Stimme ward noch einmal klangvoll. Der Geist der Menschheit, sagte er, und nach einer Pause, da der Junge den Kopf gesenkt hielt, du musst ihm glauben, mein Sohn, wenn die Katastrophe, der sie auszuweichen denken, vorüber sein wird, sei gewiss, die Menschheit wird das, worauf die erste Revolution folgte, nicht scham- und vernunftloser nennen als die Zustände, die die unseren waren. Er sagte leise wie aus der Ferne, der würde nicht gelebt haben, der nur in der Gegenwart lebte. Plötzlich schien es, als schwankte er. Der Sohn griff rasch hin, und an seinem Arm zusammengesunken und stockenden Schrittes verschwand der Alte im Dunkel. Diederich aber, der auf anderen Wegen enteilte, hatte das Gefühl, aus einem bösen, wenn auch größtenteils unbegreiflichen Traum zu kommen, worin an den Grundlagen gerüttelt worden war, und trotz dem Unwirklichen, das alles Gehörte an sich hatte, schien hier tiefer gerüttelt worden zu sein, als je der ihm bekannte Umsturz rüttelte. Dem einen dieser beiden waren die Tage gezählt, der andere hatte auch nicht viel vor sich, aber Diederich fühlte, es wäre besser gewesen, sie hätten einen gesunden Lärm im Lande geschlagen, als dass sie hier im Dunkeln diese Dinge flüsterten, die doch nur von Geist und Zukunft handelten. In der Gegenwart gab es freilich greifbarere Angelegenheiten. Gemeinsam mit dem Schöpfer des Denkmals entwarf Diederich das künstlerische Arrangement für die Feier der Enthüllung, wobei der Schöpfer mehr Entgegenkommen bewies, als man von ihm erwartet haben würde. Überhaupt kehrte er bis jetzt nur die guten Seiten seines Berufes hervor, nämlich Genie und vornehme Gesinnung, während er sich im Übrigen durchaus korrekt und geschäftstüchtig zeigte. Der junge Mann, ein Neffe des Bürgermeisters Dr. Scheffelweis, lieferte ein Beispiel dafür, dass es veralteter Vorurteile ungeachtet überall Anständigkeit gibt und dass noch kein Grund zum Verzweifeln ist, wenn ein junger Mensch für ein Brotstudium zu faul ist und Künstler wird. Als er das erste Mal von Berlin nach Netzig zurückkehrte, trug er noch eine Samtjacke und zog der Familie nur Unannehmlichkeiten zu, aber bei seinem zweiten Besuch besaß er schon einen Zylinder und nicht lange, so ward er von seiner Majestät entdeckt und durfte für die Siegesallee das wohlgetroffene Bildnis des Markgrafen Hatto des Gewaltigen schaffen, nebst den Bildnissen seiner beiden bedeutendsten Zeitgenossen, des Mönches Tassilo, der an einem Tage 100 Liter Bier trinken konnte, und des Ritters Klitzenzitz, der die Berliner Robotten lehrte, wenn sie ihn dann auch hängten. Auf die Verdienste des Ritters Klitzenzitz hatten seine Majestät den Oberbürgermeister noch besonders aufmerksam gemacht, was wieder günstig zurückgewirkt hatte auf die Karriere des Bildhauers. Man konnte nicht Zuvorkommenheit genug haben für einen Mann, auf dem ein unmittelbarer Strahl der Gnadensonne lag. Diederich stellte ihm sein Haus zur Verfügung, er mietete ihm auch das Reitpferd, das der Künstler brauchte, um seine Kräfte spielen zu lassen. Und welche Aussichten, als der berühmte Gast die ersten Zeichenversuche des kleinen Horst vielversprechend nannte. Diederich bestimmte stehenden Fußes Horst der Kunst dieser so zeitgemäßen Laufbahn. Wulko, der keinen Sinn für die Kunst hatte und sich mit dem Günstling seiner Majestät nicht zu stellen wusste, bekam vom Denkmalskomitee die Ehrengabe von 2000 Mark, auf die er als Ehrenvorsitzender das Recht hatte. Die bei der Enthüllung zu haltende Festrede aber übertrug das Komitee seinem ordentlichen Vorsitzenden, dem geistigen Schöpfer des Denkmals und Begründer der nationalen Bewegung, die zu seiner Errichtung geführt hatte, Herrn Stadtverordneten Generaldirektor Dr. Hässling. Bravo! Diederich, bewegt und geschwellt, sah sich am Fuße neuer Erhöhungen. Der Oberpräsident selbst ward erwartet, vor der hohen Exzellenz sollte Diederich reden, welche Folgen versprach das? Wulko freilich schickte sich an, sie zu hintertreiben, gereizt, weil ausgeschaltet, weigerte er sich sogar auf der Tribüne der offiziellen Damen auch Guste zuzulassen. Diederich hatte dieser halb mit ihm einen Auftritt, der erregt verlief, aber ohne Ergebnis blieb. Heftig schnaufend kehrte er zu Guste heim. »Es bleibt dabei, du sollst keine offizielle Dame sein. Man wird ja sehen, wer offizieller ist, du oder er. Er soll dich noch bitten. Ich hab ihn Gott sei Dank nicht mehr nötig, aber er vielleicht mich.« Und so kam es, denn als das nächste Heft der Woche erschien, was brachte es, außer den gewohnten Kaiserbildern, 2 Porträtaufnahmen, die eine den Schöpfer des Netziger Kaiser-Wilhelm-Denkmals darstellend, wie er gerade an seinem Werk den letzten Hammerschlag tat, die andere aber den Vorsitzenden des Komitees und seine Gattin, Diederich samt Guste. Von Wulko nichts, was allgemein bemerkt und als Zeichen angesehen ward, dass seine Stellung erschüttert sei. Er selbst musste es fühlen, denn er tat Schritte, um doch noch in die Woche zu kommen. Er suchte Diederich auf, aber Diederich ließ sich verleugnen. Der Künstler seinerseits brauchte Ausflüchte. Da geschah es tatsächlich, dass Wulko auf der Straße an Guste herantrat. Die Geschichte mit dem Platz bei den offiziellen Damen sei ein Missverständnis. Schön hat er gemacht, wie unser Männe, berichtete Guste. Aber nun gerade nicht, entschied Dieterich, und er nahm keinen Anstand, die Geschichte umherzuerzählen. Soll man sich Zwang antun, sagte er zu Wolfgang Buck, wo der Mann doch geliefert ist. Herr Oberst von Hafke gibt ihn auch schon auf. Kühn setzte er hinzu, jetzt sieht er, es gibt noch andere Mächte. Vulko hat es zu seinem Schaden nicht verstanden, sich bei Zeiten den modernen Lebensbedingungen einer großzügigen Öffentlichkeit anzupassen, die dem heutigen Kurs ihren Stempel aufdrücken. Absolutismus, gemildert durch Reklamesucht, ergänzte Buck. Angesichts des Vulkoschen Niederganges fand Dieterich jenen Grundstückshandel, der ihn selbst so sehr benachteiligt hatte, immer anstößiger. Seine Entrüstung nahm einen solchen Umfang an, dass der Besuch, den gerade jetzt der Reichstagsabgeordnete Fischer in Netzig machte, für Dieterich zur wahrhaft befreienden Gelegenheit ward. Parlamentarismus und Immunität hatten doch ihr Gutes, denn Napoleon Fischer stellte sich umgehend im Reichstag hin und enthüllte. Er enthüllte, ohne dass ihm das Geringste geschehen konnte, die Schiebungen des Regierungspräsidenten von Vulko in Netzig, seinen Riesengewinn am Grundstück des Kaiser-Wilhelm-Denkmals, der nach Napoleon Fischers Behauptung von der Stadt erpresst war, und das Ehrengeschenk von angeblich 5000 Mark, dem er den Titel Schmiergeld gab. Der Zeitung zufolge bemächtigte sich hier der Volksvertreter ungeheure Erregung. Freilich galt sie nicht Vulko, sondern dem Enthüller. Wütend verlangte man Beweise und Zeugen. Dieterich zitterte, in der nächsten Zeile konnte sein Name kommen. Zum Glück kam er nicht. Napoleon Fischer blieb sich der Pflicht seines Amtes bewusst. Stattdessen redete der Minister, er überließ den unerhörten, leider unter dem Schutze der Immunität begangenen Angriff auf einen Abwesenden, der sich nicht verteidigen konnte, dem Urteil des Hauses. Das Haus urteilte, indem es dem Herrn Minister Beifall klatschte. Parlamentarisch war der Fall erledigt, es erübrigte nur noch, dass auch die Presse ihren Abscheu äußerte und, soweit sie nicht einwandfrei gesinnt war, ganz leicht dabei mit dem Auge zwinkerte. Mehrere sozialdemokratische Blätter, die die Vorsicht außer Acht gelassen hatten, mussten ihren verantwortlichen Redakteur den Gerichten ausliefern, so auch die Netziger Volksstimme. Dieterich benutzte diesen Anlass, um zwischen sich und denen, die an dem Herrn Regierungspräsidenten hatten zweifeln können, glatt das Tischtuch zu zerschneiden. Er und Guste machten Besuch bei Vulkos. »Ich weiß aus erster Quelle«, sagte er nachher, »dem Mann ist die größte Zukunft gewiss. Er war neulich auf der Jagd mit Majestät und hat einen großartigen Witz gerissen.« 8 Tage später brachte die Woche ein ganzseitiges Bildnis, Glatze und Bart auf der einen Hälfte, ein Bauch auf der anderen und dazu die Unterschrift »Regierungspräsident von Vulko, der geistige Schöpfer des Netziger Kaiser-Wilhelm-Denkmals, gegen den kürzlich ein allgemein als empörend empfundener Angriff im Reichstag erfolgte und dessen Ernennung zum Oberpräsidenten bevorsteht.« Das Bild des Generaldirektors Hässling mit Frau hatte nur eine Viertelseite eingenommen. Dieterich überzeugte sich, dass der gebührende Abstand wiederhergestellt war. Die Macht blieb, auch unter den modernen Lebensbedingungen einer großzügigen Öffentlichkeit, unangreifbar wie je, was ihn trotz allem tief befriedigte. Er ward hierdurch innerlich auf das Günstigste vorbereitet für seine Festrede. Sie war entstanden in den ehrgeizigen Gesichten vom Schlaf gemiedener Nächte und bei regem Gedankenaustausch mit Wolfgang Buck und besonders mit Käthchen Zillig, die für die Größe des kommenden Ereignisses ein merkwürdig klares Verständnis zeigte. Am Schicksalstage, als Dieterich, das Herz klopfend gegen die Niederschrift seiner Rede, um 10:30 mit seiner Gattin beim Festplatz anfuhr, bot der Platz einen noch wenig belebten, aber umso besser geordneten Anblick. Vor allem der Militärkordon war schon gezogen, und gelangte man auch nur nach Gewährung aller Garantien hindurch, so lag doch eben hierin eine feierliche Erhebung angesichts des nicht privilegierten Volkes, das hinter unseren Soldaten und am Fuß einer großen schwarzen Brandmauer in der Sonne die schwitzenden Hälse reckte. Die Tribünen links und rechts von den langen weißen Tüchern, hinter denen man Wilhelm den Großen vermuten durfte, empfingen den Schatten ihrer Zeltdächer sowie zahlreicher Fahnen. Links die Herren Offiziere waren, wie Dieterich feststellte, durch ihre ins Blut übergegangene Disziplin befähigt, sich und ihre Damen ohne fremde Hilfe einzurichten. Alle Stränge der polizeilichen Überwachung war nach rechts verlegt, wo das Zivil sich um die Sitze balgte. Auch Guste gab sich nicht zufrieden mit dem ihren, einzig das offizielle Festzelt gegenüber dem Denkmal schien ihr würdig, sie aufzunehmen. Sie war eine offizielle Dame, Vulko hatte es anerkannt. Dieterich musste hin mit ihr, wenn er kein Feigling war, aber natürlich ward sein tollkühner Angriff so nachdrücklich zurückgewiesen, wie er es vorausgesehen hatte. Der Form wegen und damit Guste nicht an ihm zweifelte, verwahrte er sich gegen den Ton des Polizeileutnants und wäre beinahe verhaftet worden. Sein Kronenorden vierter Klasse, seine schwarz-weiß-rote Schärpe und die Rede, die er vorzeigte, retteten ihn gerade noch, konnten aber keineswegs weder vor der Welt noch vor ihm selbst als vollwertiger Ersatz gelten für die Uniform. Sie, die einzige wirkliche Ehre, gebrach ihm nun einmal, und Dieterich musste auch hier wieder bemerken, dass man ohne Uniform, trotz sonstiger Erstklassigkeit, doch mit schlechtem Gewissen durchs Leben ging. Im Zustand der Auflösung trat das Ehepaar Hässling seinen allseits bemerkten Rückzug an, Guste bläulich geschwollen in ihren Federn, Spitzen und Brillanten, Dieterich schnaufend und nach Kräften den Bauch mit der Schärpe vorgestreckt, als breite er die Nationalfarben über seine Niederlage. So mussten sie hindurch zwischen dem Kriegerverein, der Eichenkränze um die Zylinderhüte unterhalb der Militärbühne stand, an seiner Spitze Kühnchen als Landwehrleutnant und den Ehrenjungfrauen drüben, weiß mit schwarz-weiß-roten Schärpen und befehligt von Pastor Zillig im Talar. Nun sie aber anlangten, wer saß in der Haltung einer Königin auf Gustes Stuhl? Man war starr, Käthchen Zillig. Hier fühlte Dieterich sich denn doch bemüßigt, seinerseits ein Machtwort zu sprechen. »Die Dame hat sich geirrt, der Platz ist nicht für die Dame«, sagte er, keineswegs zu Käthchen Zillig, die er für ebenso fremd wie zweideutig zu halten schien, sondern zu dem Aufsichtsbeamten, und hätten ihm auch nicht die menschlichen Laute ringsum Recht gegeben, Dieterich stand hier für die stummen Gewalten von Ordnung, Sitte und Gesetz. Eher wäre die Tribüne eingestürzt, als das Käthchen Zillig auf ihr verblieb. Dennoch geschah das Außerordentliche, dass der Beamte unter Käthchens ironischem Lächeln die Achseln zuckte, und selbst der Schutzmann, den Dieterich anrief, gab nur einen weiteren unbegreiflichen Stützpunkt ab für den Übergriff der Unmoral. Dieterich, betäubt vor einer Welt, deren Betrieb gestört schien, ließ es geschehen, dass Guste abgeschoben ward nach einer Sitzreihe ganz oben, wobei sie mit Käthchen Zillig einige die Gegensätze betonende Worte wechselte. Der Meinungsaustausch griff schon auf Unbeteiligte über und drohte auszuarten, da schmetterte musiklos der Einzugsmarsch der Gäste auf der Wartburg, und wirklich bezogen sie das offizielle Zelt, voran Vulko, unverkennbar trotz seiner roten Husarenuniform, zwischen einem Herrn in Frack und Ordensstern und einem hohen General. War es möglich, noch zwei hohe Generale und ihre Adjutanten Uniformen in allen Farben, Sternenblitzen und ein Wuchs? Wer ist der Gelbe, der Lange? Forschte Guste innig. Ist das ein schöner Mann? Wollen Sie mich gefälligst nicht treten, verlangte Dieterich, denn auch sein Nachbar war aufgesprungen, alle verrenkten sich, fieberten und schwelgten. »Sieh sie dir an, Guste, Emmy ist eine Gans, dass sie nicht mitwollte. Das ist das einzige erstklassige Theater. Es ist das höchste, da kann man nichts machen.« »Aber der mit den gelben Aufschlägen«, schwärmte Guste, »der Schlanke, der muss ein echter Aristokrat sein, das sehe ich gleich.« Dieterich lachte wollüstig. »Da ist überhaupt keiner dabei, der nicht ein echter Aristokrat ist. Darauf kannst du Gift nehmen, wenn ich dir sage, ein Flügeladjutant seiner Majestät ist hier. Der Gelbe? Persönlich hier!« Man suchte sich zurecht. »Der Flügeladjutant! Zwei Divisionsgenerale, Donnerwetter!« Und die schneidige Anmut der Begrüßungen, sogar der Bürgermeister Dr. Scheffelweis ward aus seinem bescheidenen Hintergrund gezogen und durfte in seiner Train-Reserve-Leutnantsuniform stramm stehen vor seinen hohen Vorgesetzten. Herr von Quitzin als Ulan besichtigte durch sein Monokel den Grund und Boden der Veranstaltung, der vorübergehend ihm selbst gehört hatte. Vulko aber, der rote Husar, brachte die volle Bedeutung eines Regierungspräsidenten erst jetzt zur Geltung, wo er salutierend das gewaltige, von Schnüren umrahmte Profil seiner unteren Körperteile hervorkehrte. »Das sind die Säulen unserer Macht«, rief Diederich in die wuchtigen Klänge des Einzugsmarsches. »Solange wir solche Herren haben, werden wir der Schrecken der ganzen Welt sein.« Und voll überwältigenden Dranges, in der Meinung, seine Stunde sei da, stürzte er hinunter nach dem Rednerpodium. Aber der Schutzmann, der es bewachte, trat ihm entgegen. »Nee, nee, Sie kommen noch nicht ran«, sagte der Schutzmann. Jäh in seinem Schwunge gehemmt, stieß Diederich gegen einen Aufsichtsbeamten, der ihm nachgesetzt hatte, derselbe wie vorhin, ein Magistratsdiener, der ihm versicherte, er wisse wohl, der Platz der Dame mit den gelben Haaren gehöre dem Herrn Stadtverordneten, aber auf höheren Befehl hat ihn die Dame gekriegt. Das Weitere verriet der Mann in ersterbendem Flüsterton, und Diederich entließ ihn mit einer Bewegung, die sagte, »Dann allerdings«, »Der Flügeladjutant seiner Majestät. Dann allerdings«, Diederich überlegte, ob es nicht geboten sei, umzukehren und Käthchen Zillig öffentlich seine Huldigung zu entbieten. Er kam nicht mehr dazu. Oberst von Hafke kommandierte der Fahnenkompanie, »Rührt euch!« und auch Kühnchen ließ seine Krieger sich rühren. Hinter dem Festzelt intonierte die Regimentsmusik »Vortreten zum Beten«. Dies geschah sowohl von Seiten der Ehrenjungfrauen wie des Kriegervereins. Kühnchen in seiner historischen Landwehruniform, die außer vom Eisernen Kreuz von einem ruhmreichen Flicken geziert ward, denn hier war eine französische Kugel hindurchgegangen, traf inmitten des Geländes auf Pastor Zillig in seinem Talar. Auch die Fahnenkompanie fand sich ein und man gab unter dem Vortritt Zilligs dem alten Alliierten die Ehre. Auf der Ziviltribüne ward das Publikum von den Beamten gehalten, sich zu erheben, die Herren Offiziere taten es von selbst. Überdies stimmte die Kapelle eine feste Burg an. Zillig schien trotzdem noch irgendetwas vorzuhaben, aber der Oberpräsident, offenbar in der Annahme, dass der alte Alliierte nun genug hatte, ließ sich gelblichen Gesichts auf seinen Sessel nieder, rechts von ihm der blühende Flügeladjutant, links die Divisionsgenerale. Als die ganze Versammlung im offiziellen Zelt nach den ihr innewohnenden Gesetzen gruppiert war, sah man den Regierungspräsidenten von Vulko einen Wink erteilen, infolgedessen ein Schutzmann sich in Bewegung setzte. Er begab sich zu seinem Kollegen, der das Rednerpodium bewachte, worauf dieser das Wort an Diederich richtete. »Na, nun kommen Sie mal ran«, sagte der Schutzmann. Diederich gab Acht, dass er beim Hinaufsteigen nicht stolperte, denn die Beine waren ihm plötzlich weich geworden, auch sah er verschwommen. Nach einigem Schnaufen unterschied er im kahlen Umkreis ein Bäumchen, das keine Blätter hatte, aber mit schwarz-weiß-roten Blüten aus Papier übersät war. Der Anblick des Bäumchens gab ihm Gedächtnis und Kraft zurück. Er begann, »Eure Exzellenzen, höchste, hohe und geehrte Herren! 100 Jahre sind es, dass der große Kaiser, dessen Denkmal der Enthüllung harrt, durch den Vertreter seiner Majestät uns und dem Vaterlande geschenkt ward. Gleichzeitig aber, das macht diese Stunde noch bedeutsamer, ist fast ein Jahrzehnt vergangen, seit sein großer Enkel den Thron bestiegen hat. Wie sollten wir da nicht vor allem auf die große Zeit, die wir selbst miterleben durften, einen stolzen und dankbaren Rückblick werfen?« Diederich warf ihn, er feierte abwechselnd den beispiellosen Aufschwung der Wirtschaft und des nationalen Gedankens. Längere Zeit verweilte er beim Ozean. »Der Ozean ist unentbehrlich für Deutschlands Größe. Der Ozean beweist uns, dass auf ihm und jenseits von ihm ohne Deutschland und ohne den deutschen Kaiser keine Entscheidung mehr fallen darf, denn das Weltgeschäft ist heute das Hauptgeschäft.« Aber nicht nur vom geschäftlichen Standpunkt, noch mehr geistig und sittlich war der Aufschwung ein beispielloser zu nennen. Wie sah es denn früher aus mit uns? Diederich entwarf ein wenig schmeichelhaftes Bild des älteren Geschlechts, das durch eine einseitige humanitäre Bildung zu zuchtlosen Anschauungen verführt, in nationaler Hinsicht noch keinen Komment gehabt hatte. Wenn das jetzt gründlich anders geworden war, wenn wir im berechtigten Selbstgefühl, das tüchtigste Volk Europas und der Welt zu sein, von Nörglern und Elenden abgesehen, nur noch eine einzige nationale Partei bildeten, wem verdanken wir es? Allein seiner Majestät, antwortete Diederich. Er hat den Bürger aus dem Schlummer gerüttelt, sein erhabenes Beispiel hat uns zu dem gemacht, was wir sind. Wobei Diederich sich auf die Brust schlug. Seine Persönlichkeit, seine einzige unvergleichliche Persönlichkeit ist stark genug, dass wir allesamt uns efeuartig an ihr emporranken dürfen, rief er aus, obwohl es nicht in seinem Entwurf stand. Was seine Majestät der Kaiser zum Wohl des deutschen Volkes beschließt, dabei wollen wir ihm jubelnd behilflich sein, ob wir nun edel sind oder unfrei. Auch der einfache Mann aus der Werkstatt ist willkommen, fügte er wieder aus dem Stegreif hinzu, jäh inspiriert durch den Geruch des schwitzenden

indes der Flügeladjutant die Hände gegeneinander bewegte, da brachen die Tribünen in Beifall aus. Bei den Zivilisten wehten Taschentücher, Guste ließ es im Wind flattern und trotz der Unstimmigkeit von vorhin auch Käthchen Zillig. Diederich, im Herzen leicht wie die wehenden Taschentücher, nahm seinen hohen Flug wieder auf. »Eine solche nie dagewesene Blüte aber erreicht ein Herrenvolk nicht in einem schlaffen, faulen Frieden. Nein, sondern unser alter Alliierter hat es für notwendig gehalten, das deutsche Gold im Feuer zu bewähren. Durch den Schmelzofen von Jena und Tilsit haben wir hindurchgemusst und schließlich ist es uns doch gelungen, siegreich überall unsere Fahnen aufzupflanzen und auf dem Schlachtfelde die deutsche Kaiserkrone zu schmieden.« Und er erinnerte an das prüfungsreiche Leben Wilhelms des Großen, woraus wir, wie Diederich feststellte, erkannten, dass der Weltenschöpfer das Volk im Auge behält, das er sich erwählt hat und sich auch das entsprechende Instrument baut. Der große Kaiser seinerseits hatte sich hierüber niemals Irrtümern hingegeben. Dies ward besonders deutlich in dem großen historischen Augenblick, wo er als König von Gottes Gnaden das Zepter in der einen und das Reichsschwert in der anderen Hand nur Gott die Ehre gab und von ihm die Krone nahm. In erhabenem Pflichtgefühl hatte er es weit von sich gewiesen, dem Volk die Ehre zu geben und vom Volk die Krone zu nehmen, und nicht zurückgeschreckt war er vor der furchtbaren Verantwortung gegenüber Gott allein, von der kein Minister, kein Parlament ihn hatte entbinden können. Diederichs Stimme bebte ergriffen. »Dies erkennt das Volk denn auch an, indem es die Persönlichkeit des dahingegangenen Kaisers geradezu vergöttert. Hat er doch Erfolg gehabt, und wo der Erfolg ist, da ist Gott. Im Mittelalter wäre Wilhelm der Große heilig gesprochen worden. Heute setzen wir ihm ein erstklassiges Denkmal.« Wieder nickte der Oberpräsident und löste damit wieder ungestüme Zustimmung aus. Die Sonne war fort, es wehte kälter, und als sei er angeregt durch den verdüsterten Himmel, ging Diederich zu einer tiefernsten Frage über. Wer hat sich ihm nun in den Weg gestellt vor seinem hohen Ziel? Wer war der Feind des großen Kaisers und seines kaisertreuen Volkes? Der von ihm glücklich zerschmetterte Napoleon hatte seine Krone nicht von Gott, sondern vom Volk. Daher, das gibt dem Richterspruch der Geschichte erst seinen ewigen, überwältigenden Sinn. Hier unternahm Diederich es, zu malen, wie es in dem demokratisch verseuchten, daher von Gott verlassenen Reich Napoleons des Dritten ausgesehen habe. Der in leerer Religiosität versteckte krasse Materialismus hatte den unbedenklichsten Geschäftssinn großgezogen. Missachtung des Geistes schloss ihr natürliches Bündnis mit niederer Genussgier. Der Nerv der Öffentlichkeit war Reklamesucht und jeden Augenblick schlug sie um in Verfolgungssucht. Im Äußern nur auf das Prestige gestellt, im Innern nur auf die Polizei, ohne andern Glauben als die Gewalt, trachte man nach nichts als nach Theaterwirkung, trieb ruhmredigen Pomp mit der vergangenen Heldenepoche und der einzige Gipfel, den man wirklich erreichte, war der des Chauvinismus. »Von all dem wissen wir nichts«, rief Diederich und reckte die Hand gegen den Zeugen dort oben. »Darum kann es mit uns nie und nimmer das Ende mit Schrecken nehmen, das dem Kaiserreich unseres Erbfeindes vorbehalten war.« An dieser Stelle blitzte es. Zwischen dem Militärkordon und der Brandmauer in der Gegend, wo das Volk zu vermuten war, durchzuckte es grell die schwarze Wolke und ein Donnerschlag folgte, der entschieden zu weit ging. Die Herren im offiziellen Zelt bekamen missbilligende Mienen und der Oberpräsident hatte gezuckt. Auf der Offizierstribüne litt selbstverständlich die Haltung nicht im geringsten, beim Zivil machte sich immerhin eine gewisse Unruhe bemerklich. Diederich brachte das Gekreisch zum Verstummen, denn er rief gleichfalls donnernd, »Unser alter Alliierter bezeugt es, wir sind nicht so, wir sind ernst, treu und wahr. Deutsch sein heißt eine Sache um ihrer selbst willen tun. Wer von uns hätte je aus seiner Gesinnung ein Geschäft gemacht? Wo gar wären die bestechlichen Beamten? Biederkeit des Mannes eint hier sich weiblicher Reine, denn das weibliche

0: Welche zieht uns hinan? Nicht ist es uns Werkzeug unedlen Vergnügens, das strahlende Bild echt deutschen Wesens aber erhebt sich auf dem Boden des Christentums, und das ist der einzig richtige Boden, denn jede heidnische Kultur, mag sie noch so schön und herrlich sein, wird bei der ersten Katastrophe erliegen, und die Seele deutschen Wesens ist die Verehrung der Macht, der überlieferten und von Gott geweihten Macht, gegen die man nichts machen kann. Darum sollen wir nach wie vor die höchste Pflicht in der Verteidigung des Vaterlandes sehen, die höchste Ehre im Rock des Königs und die höchste Arbeit im Waffenhandwerk. Der Donner grollte, wenn auch eingeschüchtert, wie es schien, durch Diederichs immer gewaltigere Stimme, dagegen vielen Tropfen, die man einzeln hörte, so schwer waren sie. »Aus dem Lande des Erbfeindes«, schrie Diederich, »wälzt sich immer wieder die Schlammflut der Demokratie her, und nur deutsche Mannhaftigkeit und deutscher Idealismus sind der Damm, der sich ihr entgegenstellt. Die vaterlandslosen Feinde der göttlichen Weltordnung aber, die unsere staatliche Ordnung untergraben wollen, die sind auszurotten bis auf den letzten Stumpf, damit, wenn wir dereinst zum himmlischen Appell berufen werden, dass dann ein jeder mit gutem Gewissen vor seinen Gott und seinen alten Kaiser treten kann, und wenn er gefragt wird, ob er aus ganzem Herzen für des Reiches Wohl mitgearbeitet habe, er an seine Brust schlagen und offen sagen darf, ja, wobei Diederich sich einen solchen Schlag auf die Brust versetzte, dass ihm die Luft ausblieb. Die notgedrungene Pause, die er eintreten ließ, benutzte die Ziviltribüne, um durch Unruhe zu bekunden, dass sie seine Rede für beendet halte, denn das Gewitter stand jetzt genau über den Köpfen der Festversammlung und im schwefelgelben Licht, einzeln, langsam und als warnten sie, klopften immerfort diese eigroßen Regentropfen. Diederich hatte wieder Luft. »Wenn jetzt die Hülle fällt«, begann er mit neuem Schwung, »wenn zum Gruß die Fahnen und Standarten sich neigen, die Degen sich senken und Bajonette im Präsentiergriff blitzen«, da krachte es im Himmel so ungeheuerlich, dass Diederich sich duckte und, bevor er es sich versah, unter seinem Pult hockte. Zum Glück kam er wieder hervor, ohne dass sein Verschwinden bemerkt worden wäre, denn allen war es ähnlich ergangen. Kaum, dass noch jemand hörte, wie Diederich seine Exzellenz den Herrn Oberpräsidenten bat, er möge geruhen zu befehlen, dass die Hülle falle. Immerhin trat der Oberpräsident vor das offizielle Zelt hinaus. Er war gelber, als es seine Natur war. Das Funkeln seines Sterns war erloschen und er sagte schwach, »Im Namen seiner Majestät befehle ich, die Hülle falle«, worauf sie fiel. Auch ertönte die Wacht am Rhein, und der Anblick Wilhelms des Großen, wie er durch die Luft ritt, in der Haltung eines Familienvaters, aber umringt von allen Furchtbarkeiten der Macht, stählte die Untertanen noch einmal gegen die Drohungen von oben. Das Kaiserhoch des Oberpräsidenten fand lebhaften Widerhall. Freilich, die Klänge von »Heil dir im Siegerkranz« gaben seiner Exzellenz das Zeichen, dass sie sich nun bis an den Fuß des Denkmals zu begeben, es zu besichtigen und den Schöpfer, der schon wartete, durch eine Anrede auszuzeichnen hatten. Jeder begriff es, dass der hohe Herr zweifelnd den Blick zum Himmel richtete, aber wie nicht anders zu erwarten stand, siegte sein Pflichtgefühl und siegte umso glänzender, als er der einzige Herr im Frack war unter so vielen tapferen Militärs. Er wagte sich kühn hinaus, hin ging er unter den großen, langsamen Tropfen und mit ihm Ulanen, Kürassiere, Husaren und Trains. Schon war die Inschrift »Wilhelm der Große« zur Kenntnis genommen worden, der Schöpfer durch eine Anrede ausgezeichnet, bekam seinen Orden, und gerade sollte auch der geistige Schöpfer Hässling vorgestellt und geschmückt werden, da platzte der Himmel. Er platzte ganz und auf einmal mit einer Heftigkeit, die einem lange verhaltenen Ausbruch glich. Bevor noch die Herren sich umgedreht hatten, standen sie im Wasser bis an die Knöchel. Seiner Exzellenz lief es aus Ärmeln und Hosen. Die Tribünen verschwanden hinter Stürzen Wassers. Wie auf fernwogendem Meer erkannte man, dass die Zeltdächer sich gesenkt hatten unter der Wucht des Wolkenbruches. In ihren nassen Umschlingungen wälzten links und rechts sich schreiende Massen. Die Herren Offiziere machten gegen die Elemente von der blanken Waffe Gebrauch. Durch Schnitte in das Segeltuch bahnten sie sich den Ausweg. Das Zivil gelangte nur als graue Wickelschlange hinab, die mit wilden Zuckungen im überschwemmten Gelände badete. Unter solchen Umständen sah der Oberpräsident es ein, dass der weitere Verlauf des Festprogramms aus Zweckmäßigkeitsrücksichten zu unterbleiben habe. Blitze umlodert und wasserspritzend wie ein Springbrunnen, trat er einen beschleunigten Rückzug an und ihm nach der Flügeladjutant, die beiden Divisionsgenerale, Dragoner, Husaren, Ulanen und Train. Unterwegs erinnerten seine Exzellenz sich des noch immer an ihrem Finger hängenden Ordens für den geistigen Schöpfer und pflichttreu bis zum Äußersten aber bestrebt, jeden Aufenthalt zu vermeiden, händigten sie ihn, laufend und wasserspritzend, dem Präsidenten von Vulko aus. Vulko seinerseits begegnete einem Schutzmann, der den Ereignissen noch standhielt, und betraute ihn mit der Übergabe der allerhöchsten Auszeichnung, worauf der Schutzmann durch Sturm und Grausen irrte, auf der Suche nach Diederich. Schließlich fand er ihn unter dem Rednerpult im Wasser hockend. »Da, Hansen-Willems-Orden«, sagte der Schutzmann und machte, dass er weiterkam, denn gerade schlug ein Blitz ein, so nahe, als sollte er die Verleihung des Ordens verhindern. Diederich hatte nur geseufzt. Als er es endlich unternahm, mit einer Gesichtshälfte auf die Erde zu spähen, war der Umsturz auf ihr noch immer im Wachsen. Drüben die große schwarze Brandmauer klaffte und ging daran umzufallen samt dem Haus dahinter. Über einem Knäuel von Geschöpfen in jagendem Geisterlicht, schwefelgelb und blau, bäumten sich die Pferde der Paradekutschen und nahmen Reißaus. Glücklich das nicht privilegierte Volk, das draußen und über alle Berge war. Die Besitzenden und Gebildeten dagegen waren in der Lage, dass sie auf ihren Köpfen schon die fliegenden Trümmer des Umsturzes fühlten, samt dem Feuer von oben. Kein Wunder, wenn die Umstände ihr Verhalten bestimmten und manche Damen in nicht kommentmäßiger Weise vom Ausgang zurückgestoßen, schlankweg übereinander rollten. Nur ihrer Tapferkeit vertrauend machten die Herren Offiziere gegen jeden, der sich ihnen entgegenstellte, von ihren Machtmitteln Gebrauch. Indes Fahnentücher, losgerissen im Sturm von den Überresten der Tribünen und des offiziellen Zeltes, schwarz-weiß-rot durch die Luft sausten, den Kämpfern um die Ohren. Dazu, hoffnungslos wie die Dinge standen, spielte die Regimentsmusik immer weiter, heil dir im Siegerkranz, spielte selbst nach der Durchbrechung des Militärkordons und der Weltordnung, spielte wie auf einem untergehenden Schiff dem Entsetzen auf und der Auflösung. Ein neuer Anlauf des Orkans warf auch sie auseinander und Diederich, die Augen zugedrückt und schwindelnd des Endes von allem gewärtig, tauchte zurück in die kühle Tiefe seines Rednerpultes, das er umklammerte wie das Letzte auf Erden. Sein Abschiedsblick aber hatte umfasst, was über alle Begriffe war. Das Gehege, das schwarz-weiß-rot behangene, rund um den Volkspark, zusammengebrochen, niedergelegt durch das Gewicht der auf ihm lastenden, und dann dies drunter und drüber, dies umeinander kugeln, sich häufen und abrutschen, dies Kopfstehen und dem anderen sich ins Gesicht setzen und dies gefegt werden von den Peitschen der Höhe unter Strömen Feuers, diesen Kehr aus wie der einer betrunkenen Maske. Gerade Kehr aus von edel und unfrei, vornehmstem Rock und aus dem Schlummer erwachtem Bürger, einzigen Säulen, gottgesandten Männern, idealen Gütern, Husaren, Ulanen, Dragonern und Train. Aber die apokalyptischen Reiter flogen weiter. Diederich merkte es, sie hatten nur ein Manöver abgehalten für den jüngsten Tag, der Ernstfall war es nicht. Unter Vorbehalt verließ er seine Zuflucht und stellte fest, dass es nur noch goss und dass Kaiser Wilhelm der Große noch da war, mit allem Zubehör der Macht. Diederich hatte die ganze Zeit das Gefühl gehabt, das Denkmal sei zerschmettert und weggeschwommen. Der Festplatz freilich sah aus wie eine wüste Erinnerung. Keine Seele belebte seine Trümmer. Doch da hinten bewegte sich eine. Sie trug sogar Ulanenuniform. Herr von Quitzin, der das eingestürzte Haus besichtigte. Dem Blitz erlegen rauchte es hinter den Resten seiner großen schwarzen Brandmauer, und in der Flucht aller hatte nur Herr von Quitzin standgehalten, denn ihn stärkte ein Gedanke. Diederich sah ihm ins Herz. »Das Haus«, dachte Herr von Quitzin, »hätten wir auch noch loswerden sollen an das Pack. aber nicht zu machen gewesen, haben es mit aller Gewalt nicht durchgedrückt. Na, nu kriege ich die Versicherung. Es gibt einen Gott. Und dann ging er der Feuerwehr entgegen, die zum Glück nicht mehr wesentlich eingreifen konnte in das Geschäft. Auch Dieterich, durch das Beispiel ermutigt, machte sich auf den Weg. Er hatte seinen Hut verloren, am Boden seiner Schuhe schlenkerte Wasser und in der rückwärtigen Erweiterung der Beinkleider trug er eine Pfütze mit sich herum. Da ein Wagen nicht erreichbar schien, beschloss er, die innere Stadt zu durchqueren. Die Winkel der alten Straßen fingen den Wind ab, ihm ward es wärmer. Von einem Katarr ist nicht die Rede, Guste soll mir aber doch einen Wickel um den Bauch machen, wenn sie nur gefälligst keine Influenza ins Haus einschleppt. Nach dieser Sorge erinnerte er sich seines Ordens. Der Wilhelmsorden, Stiftung seiner Majestät, wird nur verliehen für hervorragende Verdienste um die Wohlfahrt und Veredelung des Volkes. Den haben wir, sagte Dieterich laut in der leeren Gasse. Und wenn es Dynamit regnet, der Umsturz der Macht von Seiten der Natur war ein Versuch mit unzulänglichen Mitteln gewesen. Dieterich zeigte dem Himmel seinen Wilhelmsorden und sagte »Ätsch«, worauf er ihn sich ansteckte, neben den Kronenorden vierter Klasse. In der Fleischhauergrube hielten mehrere Fuhrwerke. Merkwürdig, vor dem Haus des alten Buck. Eins war noch dazu ein Landwagen, sollte etwa... Dieterich spähte in das Haus. Die gläserne Flurtür stand außerordentlicherweise offen, so als würde jemand erwartet, der selten kam. Feierlich still die weite Diele, nur, wie er an der Küche vorbeischlich, ein Wimmern, die alte Magd mit dem Gesicht auf den Armen. Also ist es soweit, und plötzlich ward Dieterich von einem Schauer angerührt. Er blieb stehen, bereit, den Rückzug anzutreten. »Dabei habe ich nichts zu tun.« »Doch, dabei habe ich zu tun, denn hier ist jedes Stück mein. Ich habe die Pflicht, dafür zu sorgen, dass sie mir nachher nichts forttragen.« Aber nicht nur dies drängte ihn vorwärts. Schwierigeres und Tieferes kündigte sich an mit Schnaufen und Bauchklemmen. Gehaltenen Schrittes erstieg er die flachen alten Stufen und dachte, »Respekt vor einem tapferen Feind, wenn er das Feld der Ehre deckt. Gott hat gerichtet, ja, ja, so geht es.« Keiner kann sagen, ob er nicht eines Tages... Na, hören Sie, es gibt denn doch Unterschiede. Eine Sache ist gut oder nicht gut. Und für den Ruhm der guten Sache soll man nichts versäumen. Unser alter Kaiser hat sich wahrscheinlich auch zusammennehmen müssen, als er nach Wilhelmshöhe zu dem gänzlich erledigten Napoleon ging. Hier war er schon im Zwischengeschoss und betrat vorsichtig den langen Gang, an dessen Ende die Tür offen, auch hier wieder offen stand. Sich gegen die Wand drücken und einen Blick hinein, ein Bett mit dem Fuß hergewendet, darin lehnte an gehäuften Kissen der alte Buck und schien nicht bei sich. Kein Laut, war er denn allein, behutsam auf die Gegenseite, nun sah man die verhängten Fenster und davor im Halbkreis die Familie, dem Bett zunächst Judith Lauer, ganz starr, dann Wolfgang mit einem Gesicht, das niemand erwartet hätte, zwischen den Fenstern die zusammengedrängte Herde der fünf Töchter neben dem bankrotten Vater, der nicht einmal mehr elegant war. Weiterhin der verbauerte Sohn mit seiner stumpfblickenden Frau und endlich Lauer, der gesessen hatte. Mit gutem Grund hielten alle sich so still. Zu dieser Stunde verloren sie die letzte Aussicht, noch einmal mitzureden. Sie waren oben aufgewesen und hatten sich in Sicherheit gewiegt, solange der Alte standhielt. Er war gefallen und sie mit. Er verschwand und sie alle mit. Er hatte immer nur auf Flugsand gestanden, da er nicht auf der Macht stand. Nichtig Ziele, die fortführen von der Macht. Fruchtlos Geist! Denn nichts hinterließ er als Verfall, Verblendung jeder Ehrgeiz, der nicht Fäuste hatte und Geld in den Fäusten. Woher aber dies Gesicht, das Wolfgang hatte? Es sah nicht aus wie Trauer, obwohl Tränen aus seinen dort hinüber verlangenden Augen fielen. Es sah aus wie Neid, gramvoller Neid. Was hatten die anderen? Judith Lauer, deren Brauen sich dunkel zusammenzogen, ihr Mann, der aufseufzte, und die Frau des Ältesten sogar faltete vor dem Gesicht ihrer Arbeiterinnenhände. Dieterich in entschlossener Haltung stellte sich mitten vor die Tür. Es war dunkel im Gang. Die da sahen nicht und mochten sie, aber der Alte, sein Gesicht war genau hierher gerichtet, und wo es hinsah, ahnte man dennoch mehr als hier war, Erscheinungen, die niemand ihm verstellen konnte. Ihren Widerschein in seinen überraschten Augen öffnete er auf den Kissen langsam die Arme, versuchte sie zu heben, hob, bewegte sie winkend und empfangend. Wen doch? Wie viele wohl mit so langem Winken und Empfangen? Ein ganzes Volk, sollte man glauben, und welchen Wesens, dass es durch sein Kommen dies geisterhafte Glück hervorrief in den Zügen des alten Buck. Da erschrak er, als sei er einem Fremden begegnet, der Grauen mitbrachte. Erschrak und rang nach Atem. Diederich ihm gegenüber machte sich noch strammer, wölbte die schwarz-weiß-rote Schärpe, streckte die Orden vor und für alle Fälle blitzte er. Der Alte ließ auf einmal den Kopf fallen, tief vornüber fiel er, ganz wie gebrochen. Die Seinen schrien auf, vom Entsetzen gedämpft rief die Frau des Ältesten, »Er hat etwas gesehen, er hat den Teufel gesehen!« Judith Lauer stand langsam auf und schloss die Tür. Diederich war schon entwichen. Ende von Abschnitt 17. Ende von Der Untertan von Heinrich Mann. Gelesen von Eva K.
1: Ihr habt gerade eine weitere Ausgabe von Nachteulen gehört, hier bei uns auf Radio Stadtfilter. Unsere Reihe für Hörbücher und Lesungen mitten in der Nacht. Oder, je nach Sichtweise, am frühen Morgen. Wir haben hier am Samstagmorgen den ganzen Sommer durch immer abschnittsweise Der Untertan von Heinrich Mann gehört. In der Lesung von der Eva K. Ein ganz, ganz grosses Dankeschön an die Eva K., die das frei zugänglich ins Internet gestellt hat. Euch da draussen wünsche ich viel Vergnügen mit einem weiteren Programm auf Radio Stadtfilter.

0: Kann ich mal sagen, wie es mit dem Schnee ausgeht, ist eben. Ich habe Zutrauen, um noch etwas höher, wobei höher, wenn man nicht schlecht ist, dann auch vielleicht nicht so gut zu schaffen halt, wie es mit dem Schnee.
1: So, wir sind jetzt hier unten hochgelaufen von
0: Patzmenig,
1: was eine wunderschöne Lodge hat und einen kleinen Freizeitvergnügungspark, der irgendwo in den 90er Jahren, oder wahrscheinlich sogar noch früher, noch stehen geblieben ist.
0: Das Rutschparadies.
1: Das Rutschparadies, genau. Und diverse andere lustige Sachen. Und jetzt laufen wir hier rauf, jetzt sind wir hier am Schneefeld angekommen, am ersten. Jetzt sind wir unter der Tweralp, nein, ober der Tweralp. Und jetzt laufen wir Richtung Tweralpspitz. Und es ist mega schön sonnig. Schon immer noch ein bisschen kalt. Und auch noch ein bisschen Schnee. Aber sonnig.
0: Da haben wir sehr richtig einfach vor der Sonne. Da unten.
1: Der Bodensee?
0: Ja.
1: Da, ah ja, ich sehe ihn.

0: Ja, ist mega schön. Jetzt gehen wir links Richtung Badensee. Der Ansatz vom Badensee und rechts sehen wir den Zürichsee. Und die Glarner Alpen.
1: Alle Alpen.
0: Glarn, alle Alpen.
1: Alle.
0: Wir sind alle. Links die Sentis. Innerschweizer Alpen. Rigi. Und dort bis zu Rigi sehen wir alle.
1: In Bern vielleicht sogar.
0: Bern auch Alpen.
1: Ja, so Jungfrau und so ist klar.
0: Ja, da kommen wir jetzt meine Geografiekenntnisse. Mässig.
1: Aber dort hört es bei mir auch schon auf. Allgemein kommt Jungfrau. Schau.
0: Oh, das ist eine schöne Hütte.
1: Können wir da links oder gerade? Merkst du noch mal ein bisschen?
0: Die Frage ist, ob es sich mega lohnt, um so dort rauf. Links sieht es auch schön aus.
1: Es ist auch schön.
0: Mit dem Schnee. Können die jetzt auch easy, da wir jetzt eh schon alles gesehen haben.
1: Ja. Und von denen sieht man noch ein bisschen auch. Ja, das werden wir jetzt noch nicht sehen.

0: Du, der ist noch gefährlich da. Jetzt weiss ich, wieso das ein Bergwanderweg ist. Schnell gegangen.
1: Wahrscheinlich wäre es oben durch leichter gewesen.
0: Wahrscheinlich.
1: Am Hängen müssen wir ein bisschen schwieriger.
0: Also, ich weiss jetzt gerade auch nicht, dass das so eine gute Idee war.
1: Schau, ich glaube, wir müssen hier einmal rundherum und dann kommt es dann dort hin mit der Rennbarsch.
0: Okay.
1: Das ist auch einfach da.
0: Ist es? Okay. Let's try this. Also jetzt, wir stapfen jetzt zu dir. Du Schnee. Aber es ist ein schönes Bild. Looks beautiful.
1: Hä?
0: It looks beautiful.
1: Very nice. Let's go. Sie sind super heiß.
0: Ah. Super.
1: Kann ich mal rauchen?

0: Kaffee leer. Fertig mit mir die Füße.
1: Nein. Lange. Nein, jetzt habe ich gefunden, das erste Mal zügeln. Das ist das erste Mal 2 Jahre Baustelle. Machen wir keinen Stress.
0: Ja.
1: Ja, ich muss noch mega viel machen und auch mega viele Entscheidungen treffen.
0: Es ist ja auch cool, dass es 2 Teile hat, wie ich meinte.
1: Ja, voll.
0: Schaffen wir im anderen Teil.
1: Ja, der eine Teil ist jetzt so weit fertig, dass man eigentlich in sich drin sein kann. Also temporär. Und dann der zweite kann ich jetzt ausbauen.
0: Ja.
1: Ich glaube, deine Schuhe haben einfach noch ein bisschen mehr Profil als meine auch.
0: Ja, ich auch. Für den Winter.
1: Ich rutsche ein bisschen rein. Und dann
0: so posteren. Ich glaube, da hätten wir alles müssen, wenn wir den anderen Weg
1: genommen. Ah. Schon schön.
0: So tut er.
1: So eine Schneewanderung.
0: Hä?
1: Schneewanderung ist schön.
0: Mega schön.
1: Mega. Wow.
0: Blau-weiß. Seine Balkone.

0: können wir den Schatten halb hinter uns. Jetzt ist er wieder. Weniger Schnee.
1: Weniger Schnee.
0: Ja, das da oben fängt es an.
1: Obwohl, ich habe das Gefühl, dass es da fertig ist.
0: Hä?
1: Es ist so hoch sonnig für da.
0: Ja, aber musst du mal schauen, wie es da verläuft.
1: Ja.
0: Da ist der Schattenhang.
1: Schon spannend.
0: Hier ist auch Sonne, Schatten halt, oder Schatten, Sonne halt.
1: Du, da ist noch tief.
0: Oh nein.
1: Okay.
0: Könnt ihr beschreiben?
1: Das sieht mega schön aus. Die Sonne so drin schien. Laude. Oh.
0: Und
1: circa. Ui, ich muss aber fast ein Foto machen.

0: Machen wir noch LG. Wie lange hebt sich das? Zwei Stunden. Hast du das Handy da vorne?
1: Nein. Ah. Aber ich habe es schon geholt.
0: Wow. Fast wie nochmal Skifahren.
1: Hä?
0: So, wenn es so viel Schnee hat. Das ist mega schön.
1: Mega schön.
0: Das ist mega ruhig.
1: Ja. Ich hätte jetzt fast Mittagspause.
0: Oder wir hören es nicht mehr, weil wir jetzt hier unten gerade mit den Hügeln gelaufen sind. Aber ja, stimmt.
1: Ja, das ist so vier Mügli ob dir. Über deinem Kopf kreisen vier Mügli. Oh.
0: Wieso machen da Mucke? Das ist so lustig.
1: Vielleicht hast du einen
0: Aufwind. Bei dir auch. Du hast nur zwei.
1: Nur zwei?
0: Ja.
1: Nicht so. Thermisch gute Voraussetzungen.
0: Das ist ja schon lustig. Und dann fliegen sie ja einmal wirklich mit einem so mit.
1: Ja.
0: Wieso machen sie das? Das ist wirklich ein Mysterium, das ich gerne mal noch auflösen würde.
1: Ja. Jetzt musst du mal da deinen Podcast über die Mütli machen, um das zu klären. Ein für alle Mal.
0: Ja. Ich glaube, ich bin auch noch nie um die Jahreszeit gewandert. Es ist mega schön. Ja. Man ist mega allein.
1: Ist mega allein. Auch wenn es ja auch sonstig.
0: Ja, stimmt.
1: Aber die letzte Wanderung hat es nicht
0: gehabt. Bis jetzt ist uns noch niemand entgegengekommen.
1: Mit der Schatzwerk.
0: Geschweige denn, hat sie es überholt.
1: Einmal haben wir zwei Leute mit Jüngern gesehen.
0: Ah, stimmt. Stimmt.
1: Und da unten ist es oben. Da haben Maura und Maura, die Familie und meine Familie früher noch das Baby zusammen.
0: Ah, dann bist du jetzt nicht mehr.
1: Der Bub, den es gehört hat, ich glaube, es ist so weitergegeben. Und irgendwie noch hat es das Gesicht beansprucht. Und sie ist nicht. Jetzt war es nicht. Das Ferienhäuschen ist das Ferienhäuschen mega nahe von der eigenen, vom eigenen Wohnort.
0: Ja, manchmal muss es ja gar nicht so weit weg sein.
1: Nein, wir haben auch mega viel
0: zum Sommer noch Ferien fühlen. Okay.
1: Also bist du irgendwie so mit dem Auto bist du 20 Minuten da oben gewesen. Uh-huh. Aber bist halt pure ab vom Schiff.
0: Ah,
1: voll,
0: das ist schon cool.
1: Das letzte Häuschen war, wo man so an der Straße. Und dann haben wir einfach auch Weihnachten und alles in den Händen. Da oben ist er auch.
0: Ja, ich habe auch gedacht, wenn, solange es jetzt keine Heizung hat bei mir, ist vielleicht mein Wohnatelier hier in Lichtensteig einfach meine Sommerresidenz.
1: Ja, cool.
0: Ich finde das irgendwie eigentlich eine schöne Vorstellung und die kann ich mir immer überlegen, auf jeden Winter hin, wo wir sind.
1: Ja.
0: Und jetzt habe ich mich schon entschieden, ich sollte auf Bielbern. Und versuche jetzt irgendwie etwas Günstiges zu finden. Aha. Ich kann ja irgendwo ein Haus oder so hüten über die Zeit. Das wäre ja eigentlich echt lässig.
1: Das befristet.
0: Ja, einfach. Ja, ich bin ja recht frei. Also weißt du, es muss nicht genau auf die Zeit sein. Es kann ja einfach so im Fenster November bis März irgendwo. Eins, wo wir nicht dort, eins, wo wir nicht dort. Das wäre ja alles okay.
1: Ich bin sicher, irgendwelche Leute, die in die Welt reisen und
0: ja,
1: und sie so ein halbes Jahr in Bali und du ein halbes Jahr in Belp.
0: Ja, genau. Ja, ich stelle mir das irgendwie auch noch cool vor, denn wir können so über diese Zeit, schon ein bisschen Residenz, mich auf die Szene dort auch mal einzulassen.
1: Schau mal, wie schön.
0: Das ist schön. Oh, wow. Ja, und Violett.
1: Ja, und Violett.
0: Wieso ist der Violett?
1: Ich so. Nicht? Eisen macht doch Orange, oder?
0: Ja. Ein violetter Stein. Das war bei mir lustig. Ich habe mir vorher auch schon beim Essen so ein Viech in den Kopf geschwirrt. Es hat tönt wie ein Vibrato.
1: Das ist schon der geistige Vibrato. Nein, kein kurzes Internet sogar. Mit dem Hausgang.
0: Ja, das ist so geil. Und am Schnee. Fixi. Also, es ist wirklich glaub, noch nicht so lange weg. Nein.
1: Also es hat auch noch geschneit.
0: Das letzte Wochenende. Wahrscheinlich wird das. Ja, aber das bringt gerade so ganze Hausgänge gibt.
1: Mhm. Das ist wirklich länger. Länger. Die Grete, jetzt haben wir es geschafft.
0: Ah.
1: Sind wir denn da? Schau.
0: Da laufen wir jetzt
1: immer noch ein bisschen Ränder rein.
0: Oh wow, ja, jetzt kommt noch der Alpstein. Ja, genau. In seiner ganzen Pracht.
1: Bär, Kurfürst, Bändchen, Stockbär.
0: Oh ja, du, jetzt einfach, ja. Stimmt. Nicht nur der Alpstein, auch noch Kurfürsten.
1: Kurfürsten
0: sind auch Alpstein. Die auch Alpstein? Ich glaube schon. Bin ich ganz sicher. Nein, ist das Alpstein massiv für sich? Die Kurfürsten sind für sich
1: eigentlich. Aber ja. Dann müssen wir jetzt googeln.
0: Dann müssen wir mal jemanden in unsere Wandergruppe einladen, dass es wieder rauskommt.
1: Das ist schön.
0: Mega schön.
1: Mega schön.
0: Da können wir jetzt mit den Ski runterfahren, finde ich auch richtig geil.
1: Das finde ich auch so cool, weil die Berge machen wirklich wie so Dünen oder Wellen, ja. Wellenbewegungen.
0: Also so Berge,
1: die Voralpen.
0: Ja.
1: Mhm. Das ist wirklich...
0: Was ist das
1: da? Dort unten? Das ist glaube ich Lichtensteig.
0: Ist das Lichtensteig?
1: Ja.
0: Ah.
1: Ich glaube. Hammer. Oder ist es Wettwil? Wer ist Wettwil? Dort siehst du noch die Einburg.
0: Einburg?
1: Siehst du dort vorne, vor der Siedlung, die man dort sieht? Siehst du so einen Turm? Dort gehen doch die zwei Berge...
0: Links oben?
1: Nein, die zwei Berge gehen von uns. Die gehen da so zusammen.
0: Mhm.
1: Und dann hast du dort wie zwischen dir hast du so ein kleines Hügel und dort drauf hast du einen Turm. Und das ist die Einburg.
0: Mhm. Ich glaube, ich sehe den Turm. Ich sehe den Ende, wo du
1: bist. Ja, das ist der Kopf. Jetzt musst du dort etwas rechts runter. Rechts an dem Hügel kreten, so entlang runter.
0: Ja.
1: Und dann kommst du irgendwann, kannst du nicht mehr weiter.
0: Ah, rechts unten dann aber, vor, genau. Vor dem Dorf dann wirklich.
1: Ja.
0: Jetzt sehe ich es. Ja, das ist die Einburg.
1: Ja, das ist die Einburg.
0: Ah. Okay. Schön.
1: Ich weiß nicht, ich glaube, da, vielleicht, das ist jetzt auch halb uns, aber dort hat wahrscheinlich der Graf von Pockenburg Brindle.
0: Ah! Ja, man, am Montag auch noch weiter und kommt mit Graf von Pockenburg.
1: Da gibt es immer noch.
0: Also, ich weiß nicht, ich glaube, heisst, also, wie heisst es einfach so?
1: Aha, wie der SP-Hauptstadt.
0: Ja, ja. Wieder Tschig.
1: Ja. Rutschi!
0: Ja, vielleicht hätte ich jetzt wären wahrscheinlich meine Bergwanderschuhe wieder angemessen gewesen, wie das letzte Mal.
1: Ja, was hast du denn jetzt?
0: Jetzt sind einfach die normalen Wanderschuhe, aber die sind halt schon recht abgelaufen. Ah. Die liege ich halt auch zum Arbeiten an.
1: Also ist schon
0: sehr ja bequem.
1: Machen wir einfach langsam, oder?
0: Ja, ja.
1: Das gleiche.
0: Im Fall nimmt es mir halt einmal.
1: Ich gehe mir halt wieder weiter. Das können wir auch immer machen.
0: Hm?
1: Ich kann auch immer umkehren.
0: Umkehren?
1: Ja.
0: Was?
1: Was?
0: Sieht nicht.
1: Nur da muss ich mich einmal in Erinnerung rufen. Das kann ich auch umkehren.
0: Und das meine Meinung auch ab und zu ändern. Ja, ja.

0: Aber jetzt fühle ich mich schon gerade wie so eine richtige Wandererin, wenn wir wirklich auf so einem Bergwanderweg sind mit diesen weiss-rot-weissen Markierungen.
1: Aber es ist immer noch in den Bäumen.
0: Ja, aber es ist ein Bergwanderweg. Sie ist schon für fortgeschritten. Oh wow, guck mal, das sieht mega lustig aus. Sieht das so kristallin aus?
1: Wahrscheinlich ist es geschmolzen und dann wieder. Dann haben wir gefroren.
0: Ich kann Essen mal machen. Oh, schau, man kann es auch so weg. Ich glaube, es tut unten zum Ausschmelzen und da gibt es so eine Schichtwoche.
1: Ja,
0: und da ist so klar.
1: Sieht mega schön aus. Schau mal, es gibt so.
0: Die reden miteinander. Und jetzt setzen wir auch eine Bombe warm. Lotte,
1: keine Munition. Munition, Munitilo.
0: Handleck.
1: Kann ich Eis dann zeigen?
0: Hallo.
1: Genau. Guck mal. Jetzt haben wir den. Ich muss alles so mini Eis zapfen.
0: Ja. Kein Schiessen. Was haben wir jetzt? Da können wir noch schauen, ob wir es noch schiessen können.
1: Also, wir sollen noch ein Fähnchen oben drauf machen und 117 anrufen, wenn wir eine Bombe finden.
0: Eine Bombe.
1: Mama.
0: Ein Geschoss oder eine Munitions- oder Munitionsteile. Wer das findet, hat den Fundort gut sichtbar zu markieren.
1: Eben mit meinen Fähnchen.
0: Nach Möglichkeit ist der Bereich, um den Blindgänger abzusperren und Unbeteiligte sind fernzuhalten.
1: Heute sind sie aber schon da, schau, 20.03., oder?
0: Ja, sie schiessen. Also ich habe wirklich so eine Erinnerung an den Weg, dass wir eigentlich immer schiessen.
1: Stapo Zürich, wieso? Aber man macht denn Stapo Zürich da oben? Also ob wir gehen jetzt hier auf der Zweralpspitze gehen üben, auf dem Strand schiessen,
0: nein,
1: oder was?
0: Ist das nicht, oder du siehst, das ist doch da mehr.
1: Stapo Zürich steht da, Truppe. Stapo ist Stadtpolizei Zürich.
0: Ja, wahrscheinlich kommen jetzt hier viele.
1: Da ist RS.
0: Welche? Ja, genau.
1: Nach dem April ist wieder RS, aber
0: das
1: da ist
0: einfach so eine Schiess. Schiess, Schiess.
1: Ja,
0: Schiess, Schiess.
1: Ja, also wieso muss jetzt eine Stadtpolizei in Toggenburg auf einer Alp schiessen? Das macht ja jetzt einfach überhaupt keinen Sinn. Das ist ein Teamausflug.
0: Vielleicht wollen wir sie nicht in Zürich schiessen. Dass man nur an wenigen Orten kommt. Vielleicht ist es schon die Aussicht schöner.
1: Ich könnte hier einen Bunker hocken.
0: Wow. Ich
1: bin da durch. Das war schön aufgesehen.
0: Ja.
1: Also das nächste Mal, wenn du eine Wanderung aussuchst, liege ich wie die Bergwandschuhe.
0: Das ist eben, da kenne ich, ich kenne mich von da weiter hoch in meinem Haus, aber ich bin nie...
1: Da oben nicht.
0: Was?
1: Gerade da nicht.
0: Nein, da nicht. Also das ist die Geste.
1: Hm?
0: Okay,
1: ja. Was?
0: Ist das denn okay so, oder?
1: Ja. Tut doch noch ein bisschen blöd.
0: Okay. Wir können auch nicht Skifahren.

0: sieht wirklich mega witzig aus, wie so ein Mini-Gletscher. Ich finde das sehr, wirklich sehr schön frisch. Ach, ich liebe es frisch. Was?
1: Mückli.
0: Mückli?
1: Ja.
0: Ich bin ja
1: mit der Mückli am Einsammeln.
0: Geht nicht da.
1: Das ist nicht gut geheißen. Wow, schau mal.
0: Und da rein. Sieht sich das alles so in so Stäbchen?

0: Wow, das ist wie toll. Erika?
1: Ja.
0: Oh, jetzt ist es richtig warm.
1: Gell? Wurde warm, wie?
0: Krass.
1: Das ist ein Böen.
0: Ja. Total surreal, dass wir vorher noch so durch den Schneehügel gestapft sind und da immer noch so ein Schnee liegt.
1: Ach, wir denken, wir sind ja abgerutscht.
0: Ja, voll.

0: Ich finde es mega spannend, dass ich irgendwie so seit 2-3 Jahren wieder so Freude am Wandern bekommen habe.
1: Aha.
0: Oder so 2 Jahre circa, vielleicht Maximum.
1: Alrighty.
0: Ich weiß es nicht. Das Alter.
1: Das ist so schön.
0: Ja.
1: Boah, das ist wirklich so fein.
0: Nur nach Wald, ja. Nach so schon fast Sommer eigentlich.
1: Da wird es sehr viel sein.
0: Hui.
1: Aber es ist schön.
0: Es ist einfach ein bisschen steil. Steil zu Seite.
1: Aber eigentlich ist es nicht.
0: Ah, da könnte man sich noch so einklinken.

0: Das habe ich so krass gefunden. Letzten Sommer, wo wir auf der Miete sind, dort hat es ja Leute, die wirklich mit Flipflops, mit Turnschuhen rauflaufen. Und es ist eigentlich mega steil.
1: Yeah.
0: Also ultra. Und du läufst auch so am Zickzack den Fels drauf. Und es hat uhren viele Leute, die überhaupt nicht die richtige Ausrüstung haben für das.
1: Und am Samstagmorgen
0: sind noch Leute, die dort raufjoggen. So absurde Szenerie. Ja. Jetzt hat sich noch niemand darüber beschwert.
1: Also wir können einfach Scheiße. Wir haben den Bär auch
0: ja.
1: Gehabt.
0: Ja.
1: Ich habe vorher gar nicht gewusst, dass
0: wir das probieren. Letztes Jahr hat sich jemand in der Programmkommission beschwert.
1: Mit dem Sina
0: und noch weil wir anstatt Fußball auf dem Hauptstream zu übertragen, dort ein Live-Konzert gebracht haben.
1: Ui.
0: Und dann haben wir eben einmal einen extra FCW-Stream.
1: Ah.
0: Das ist nicht so gut angekommen.
1: Ja.
0: Ja, also das Projekt ist daraus entstanden, dass wir mit dem Wortteil erhöhen statt Filter. Weil das Visa sich beschwert hat, wir haben 2% zu viel Musik laufen lassen.
1: Oh.
0: Und hätten du da irgendwie ja, etwa 30'000 Franken mehr müssen zahlen.
1: Ja.
0: Und haben wir gefunden, nicht gut. Okay, wir überlegen uns, wie wir den Prozentanteil an Bord erhöht.
1: Ja.
0: Und das ist eine Strategie.
1: Soll ich noch über anders laufen, oder?
0: Ja, hat noch mehr Leute. Ich lasse es ein bisschen koordinieren. Es gibt noch andere Projekte, zum Beispiel so, dass wir so lustige Nischen-Podcasts übertragen.
1: Okay.
0: Das ist auch echt witzig. So also, über... So ein Podcast über Ameisen. Also Ameisenzucht, glaube ich. So Sachen. Und wir machen mehr Wiederholungen. Das ist ein bisschen boring, aber. Und jetzt macht man das SRF ja nicht anders.
1: Ich glaube, wir haben eigentlich noch ein gutes Einschlafprogramm, oder?
0: Ja. Ich, glaube, so auch, ich bin fast ein bisschen traurig, dass es so spät ist, weil ich verpasse es immer.
1: Oder wenn ich es so einschlafe, morgen um 5 Uhr?
0: Morgen um 5 Uhr am Samstag.
1: Okay, das ist, wenn du den Ausgang heißt.
0: Mhm. Oder am Sonntag, also eigentlich am Montagmorgen, dann am 1.

0: Und die anderen nehmen halt wirklich so nur Ambient, also so Field Recordings auf.
1: Ja.
0: Und bei mir hat es schon, glaube ich, den Blabla-Anteil noch am höchsten.
1: Was willst du?
0: Ja. Für einen Spitz laufen wir eigentlich jetzt.
1: Ich weiß nicht.
0: Dass da unten ein cooles Loch ist.
1: Für da uns schießen.
0: Da unten ist der Rund.
1: Dein Teil ist der andere Seite.
0: Jetzt können wir dann ja noch. Denken
1: wir, wo es eigentlich so heißt.
0: Hier auf dem Weg ist ein schmaler Gratweg, aber ein schmaler Gratweg.
1: Ich glaube, das ist eher ein bisschen richtig als Dame. Mein Kohlloch passt perfekt. Perfekt in der Art,
0: wo ich Kohl
1: umschiesst.
0: Kohle?
1: Vielleicht.
0: Kohlloch. Da bin ich auch noch wie Knüppelskille.
1: Ja.
0: Ah, schau mal, wie schön da. Ein alter Stamm. Man muss sich so viel mit drum herum laufen.

0: bin ich hier aus der Tür lassen. Das ist kein Weg für mein Kind. Sag mal. Im Gegensatz zum letzten Mal.
1: Im Sommer vielleicht schon.
0: Ja, aber es ist schon steil.
1: Ältere Kinder.
0: Ältere Kinder. Eigentlich ist es ältere Kinder.

0: Also Tim hat mir schon Angst gehabt, dass sie irgendwie im Labere sich umdreht und einen Schritt ins Leere macht und tschüssi. Aber es ist sehr, sehr ein schöner Weg.
1: Nicht die erste Kinderwanderung.
0: Deine erste Kinderwanderung ist schon gewesen?
1: Nein, nein, aber nicht die Kinderwanderung. Aber wir sind bald so. Ah, ich weiß auch nicht. Aber wieder könnte laufen
0: davon.
1: Oh, Ameise!
0: Oh, ein Ameisenhufe. Ein großer Ameisenhufe. Mit Waldameise. Du, die sind ja voll.
1: Ist das ein Wetterschmöcker da?
0: Also mein Wetter hat gesagt, Sonne, Sonne, Sonne, Sonne. Ich glaube, die sind auch auf dem Vater. Das sieht aus, als sind sie da am Bauen, oder? Ich höre mal etwas. Ja. Ich höre mal. Jetzt mal.

0: Ja, jetzt wahrscheinlich das Kontaktmikrofon hure geil.
1: Ich habe das Gefühl, es knackt, aber es knackt vielleicht auch.
0: Ja. Das sieht mega cool aus.
1: Mhm.
0: Die sind da wirklich.
1: Ich finde, die da ist so eingestürzt und sie sind schon am Aufbau. Sieht ein bisschen so aus, ja.
0: Oder sie sind neu am Bauen.
1: Oh, sie sind neu.
0: Am Aufbauen. Frühlingsputz da. Es sind eigentlich ein paar tausend Ameisen.
1: Sie sind nur beschäftigt.
0: Mhm.
1: Sie sind gerade voll in der Sonne.
0: Aber sie sind schon etwas am Machen, oder? Sie laufen nicht einfach ziellos umeinander.
1: Nein, sie machen schon. Aber ich sehe jetzt auch keinen Transport.
0: Gell, okay, sie sind nicht am Moment trägen. Vielleicht wirklich darum am Bauen, am Putzen.
1: Hallo sagen.
0: Ich habe das Gefühl, sie sind sich auch selber am Putzen.
1: Ja.
0: Ja, vielleicht war es wirklich jetzt einfach der erste Tag

0: jetzt nochmal ein Transport, zwei Transporte.
1: Leute, die innen sind zum Tragen. Die sind vielleicht wirklich Sachen am Rausnehmen.
0: Ja, schau, da haben sie
1: es. Und am Aussen
0: hin. Oh, hat sie es da irgendwo hingebracht.
1: Spannend. Vielleicht sind sie am Aufstocken.
0: Mhm.
1: Sieht schon noch eindrücklich aus. Warte, ich glaube, ich muss von dem ein kleines Video machen. Du hast auch wieder dein Handy schon weggepackt.
0: Mhm. Also so geht es nicht in England, nicht noch länger als eine Stunde.
1: Ja, eben. Das schaust du dann halt auch müde.
0: Aber wir haben genug Zeit.
1: Der Punkt, gell?
0: Dafür haben wir mega viele Ameisen angeschaut.
1: Ja, und von Wattwil ist ja noch riesig.
0: Mega. Vielleicht bist du sogar in der Rush Hour und kannst eine Viertelstunde auf dem Bus.
1: Ach, du bist in der Sonne.
0: Oh nein.
1: Ich zieh

Ah non, c'est chaud.

0: Sie sagen sich auch Heu irgendwie.
1: Gell?
0: Ja.
1: Vielleicht sind sie wirklich gerade zu einem Winterschlaf erwacht.
0: Machen die Winterschlaf?
1: Oder sind geboren.
0: Hast du nicht zugelassen bei meinem Podcast? He?
1: Nein.
0: Ja, vielleicht sind ein paar von denen das erste Mal das Sonnenlicht.
1: Wie alt werden die Meisen?
0: Gute Frage, die ich dir nicht beantworten kann. Das ist einfach eine. Weil ich gesagt habe, cool, nicht da ist.
1: Ja, da auch. So, jetzt gehe ich mal raus.
0: Das ist der schmale
1: Grat. Das ist der schmale Gratweg. Sehr schöner schmale Gratweg.
0: Das ist cool, wie es Jugendgrat
1: immer so. Es ist wirklich. Und links geht es. Ui, da sieht man gar nicht, wie es runter geht. Wieso? Runter geht. Rechts sieht man es nicht. Aha.
0: Drei Elefanten.
1: Drei Elefanten? Hä, wieso?
0: Das ist immer so, wenn man Skilift-Fahrer sind, dann sind immer so Games machen. Und checkt, wie hoch das ist.
1: Aha. Jetzt?
0: Ist egal.
1: Ist egal. Fuchsrücken ist da. Hat es den Fuchs? Da steht Fuchsrücken.
0: Das ist ein Bänkchen.
1: Oh. Schönes Bänkchen.
0: Mit dem Gipfelbuch.
1: Oh. Ja, dann haben wir schon wieder päuseln, oder?

Tschüss. Ui. Dem Himmel so nah, Gott schütze unser Wunderland Schweiz. Einfach herrlich. Okay. Das Bänkli ist ein Geschenkli für die, die es kennen und über den schmalen Stein rennen. Ein schmaler Stein?

0: Mas deixa-se que siga. E tchau.
1: Tchau.
0: Dann einfach die Gnüsschen mit der braunen Schale nicht mehr.
1: Müsste ich Gnüsschen mit braunen Schale?
0: Ali. Nein. Ich glaube, Mandeln wären aber okay. Kannst du mal probieren.
1: Bist du mir die einfach gut nicht?
0: Oben hell blau, unten wie üblich neblig grau.
1: Das ist Lindtal, oder?
0: Mhm. Wo geht es nachher? Pro Waldjünger. Fuchsrücken heisst es so, ja. In Gottes Liebe geborgen sein in ewiger Fülle. Das macht wirklich andächtig da oben.
1: Ja. Scheint mir gerade sehr nahe zu sein da. Auf dem Gipfel. Schmaler Stein.

0: Guck mal. Da. Das Wetter ist das Thema. Was? Scheiße in der Lampenschale.
1: Scheiße in der Lampenschale?
0: So, für trübes Licht im Saale.
1: Das will nicht das wieder heißen.
0: Ein guter Spruch. Scheiße in der Lampenschale sorgt für trübes Licht im Saale. Passet offen auf und schießt nicht in die Tasse. Schießt nicht in die Tasse. Sieht nach Teenie aus. Kurze Pause, dann weiter. Wie schön hier, schön ist der Planet, schön ist es, auf Erden zu sein.
1: Hm.
0: Jetzt nochmal Andacht, achtet die Schöpfung und schützt die Umwelt, darum go vegan. Yes, alles miteinander.

0: hole aus sich schräges Bänkli, denke knall und
1: Raunen
0: der Armee.
1: Bänkli?
0: Haben wir diesen schönen Ort entdeckt. Die Auffahrtswanderung.
1: Also ja, das Bänkli ist schon schräg, stimmt.
0: Auf gingen die drei nach dem Sonntagsei.
1: Sonntagsei?
0: Ja. Noch schläfrig der Kind, motivierten sie die halbwegs Erwachsenen geschwind.
1: Die Leute laut trauen sich schon viel zum Beinen schreiben.
0: Im Auto ging es los, durchs Dorf den Hügel hoch. 100 Höhenmeter wurden so geschenkt. Danach wurde losgetrampt. Unlesbar das Kind im Baum geschind.
1: In was?
0: Keine Ahnung. Der Hügel und Felsen sind groß, die Aussicht famos. Der Wind 170 Stundenkilometer. Du Sonntag groß. Die drei Musketiere. Wir waren auch hier.
1: Oh, da könnten wir auch hinschreiben.
0: Wir waren auch hier.
1: LG. Wir waren auch hier.
0: Da hat es am 14. April 28 Grad gehabt.
1: Krass. Und jetzt ist noch ein Monat vorher. Jetzt auch, mal jetzt. Was sind wir jetzt da? Das ist ja etwa 15 Grad, oder?
0: Ja, 16. Ja, sicher. Also da in der Sonne ist es mega warm.
1: Haben wir einen Sonnenbrandschuh?
0: Nein, ich finde schon. Also da oben bin ich immer
1: bisschen
0: rot.
1: Also da.
0: Die Nase ist auch immer ein bisschen rot.
1: Ja.
0: Wenn ich hier rot bin, ist es nicht so gut.
1: Nein, aber da könnte jetzt, also dass du jetzt ein bisschen rot bist, könnte einfach vom Wandern sein.
0: Ui, nochmal nicht gläubigs. Also, dann sind jetzt wir dran.
1: Mit verschiedenen Stiften.
0: Was haben wir? Also genau bedienen.
1: Bleistift vor allem. Also Bleistift hebt sicher lang. Oh, schau, der ist auch noch schön gespitzt. Hier.
0: Da hat jemand mit dem Sackmesser. Was ist denn heute?
1: 24.
0: 20. Oh, schon. Ui. Wirklich?
1: Ja. Weil am Sonntag ist ja der 23.
0: Du hast recht.
1: Dann ist Freitag 21, jetzt hast du 24.
0: 25. Wir waren auch hier.
1: Wir waren auch hier. Sie hat Count Claude.
0: Die linken Schweine.
1: Oh. Schweine? Sind jetzt Zauber dafür? Ganz ohne Gott. Gottlos.
0: Gottlos.
1: Die Gottlosen.
0: Die Gottlosen.
1: Birke und Glut.
0: Wow. Schau mal die Berge an, diese Bärschen.
1: Was hast du jetzt noch geschrieben?
0: Ich habe jetzt Klammern
1: zugehört. Ah! Ich hätte doch kürzlich für die Erklärung ausführen. Aber der ist auch im Sack drin.
0: Oh, jetzt ist alles ganz korrekt gemacht. Ui! Da hat es aber einen schönen.
1: Einen schönen, noch schöner. Ah, Vogelschreiber.
0: Von Felix Eiermann von Evels.
1: Ich habe gerade letzte gelernt, dass Bleistift am längsten hält.
0: Wirklich?
1: Cool.
0: Perfekt. Das ist noch ein schönes Drückchen. Da?
1: Ja, du fährst, du unter Schön verstehst.
0: rotes Metall kann ich immer etwas damit haben.
1: Rotes Metall, schäbischig. Hat schon ein bisschen auseinander.
0: Nein, schäbischig ist doch eine Beleidigung. Du darfst nicht sagen.
1: Darf ich
0: nicht? Nein, das ist kein schäbischig.
1: Lori.
0: Das ist doch authentisch. Und es war auch mal leuchtgelb.
1: Das finde ich vor allem ein bisschen lustig, sonst nicht mehr so.
0: Dann war es auch mal schwarz.
1: Was ist das? Ein Giftstoffklasse oder so?
0: Vielleicht. Und? Ist da mal etwas gestanden und dann hat es auch drüber gemalt.

0: willst mit Bleistift. Bist du jetzt ein Bleistift-Fan?
1: Ja.
0: Jetzt machen wir noch alles nur. Oh, Luca hat auch noch Bleistift.
1: Alles nur mit Bleistift.
0: Bleistift ist Bleistift. Kohle ist Kohle.
1: Oh.

0: Hä? Ich glaube, das ist jetzt schon der Vandalismus.
1: Oh,
0: ich schon mal da.
1: Vandal!
0: Sie können ja übermalen oder weg. Das geht ja mega leicht. Ich sage die Melle.
1: Vandalismus auf dem schmalen Stein. Jetzt ist das Käfeli wäre auch schön. Oder so ein Aperol. Aperol Spritz. Mit dieser Aussicht.
0: Kombucha? Hättest du dabei?
1: Nein.
0: Ah.
1: Fände ich jetzt gut.
0: Fände ich auch gut. Ich habe wirklich noch kurz überlegt, ich habe noch so alkoholfreie Bier gekauft gestern, wenn die noch mitnehmen soll. Dann dachte ich, nein, schiss, jetzt doch an die da
1: aufzulegen.
0: Ja. Aber es wäre auch geil gewesen.
1: Ja.
0: Das ist doch so immer. Hast du gerne alkoholfreies Bier?
1: Wieso geht das so? Ich habe unheimlich einbilden, dass ich eine Microdose mit alkoholfreiem Bier habe. Wenn es 0,5 hat. Dann habe ich auch das Gefühl. Dann trinke ich es. Aber ich weiss, dass es wissenschaftlich wahrscheinlich keinen Sinn macht. Aber es hat einen Placebo-Effekt.
0: Ja, das wusste ich schon.
1: Ich bin jetzt ein Huni. Ich bin betrunken.
0: Ja, jetzt geht es dann doch ein bisschen abwärts, oder? Wahrscheinlich.
1: Mhm.
0: Zähmers. Zähmers schon?
1: Ich glaube schon, so ziemlich. Vielleicht geht es. Ah, es geht dann vielleicht noch. Ich weiß nicht, soll ich auf die Seite?
0: Nein. Ich könnte es auch überraschen lassen. Oder bist du schon ready zum Weitergehen?
1: Ja. Du?
0: Ja!
1: Schon ein schönes Bänkchen. Von dem hat man
0: ja. Es ist wirklich schön.
1: Und dann denkt, ja, vielleicht. Mal schauen, wie man das findet. Sind wir schön dran hingelaufen.
0: Mhm. Fuchsrücken.
1: Der Fuchsrücken.
0: Also ich wäre vorbeigelaufen. Sagen wir es so, du bist dran hingelaufen. Ich wäre ohne Tür. Ich muss nur allein auf dem Mund. Genug spitz gesehen heute. Ja, es ist wirklich sehr eindrücklich. Sieht alles so schön klein aus.
1: Ist jemand auf dem Schneefeld jetzt abgerutscht?
0: Er hat nicht den Schneestern gemacht.
1: Ich könnte es etwas mehr transportieren.
0: Der Seestern. So. Mit dem Helikopter. Können Sie nicht rauffahren?
1: Nein. Aber ich glaube, es gibt schon Orte, wo man das schneller kann.
0: Also, wenn ich schon erlebt habe, bei uns im Tiefen, haben sie mal eine Kuh holen mit dem Helikopter.
1: Ja, das ist
0: gut. Es ist irgendwie doppelt, zitterdoppelt ab. Und nicht mehr rausgekommen.
1: Oh nein.
0: Ja, und der Bauer hat es auch nicht mehr geschafft. Die, ist wirklich, die hat auch nicht mehr so gut ausgesehen.
1: Ja, sie hat sich doch schon vor ihrem Leben
0: gehabt. Sie hat mega so, sie hat wirklich so Schrammen gehabt, die Arme.
1: Nein.
0: Ja, ich glaube, die ist wirklich irgendwie abgekeilt, halbe. Und ist dort unten gestanden und hat gemutet und er hat irgendwie gecheckt, dass eine fehlt, oder?
1: Mhm.
0: Und hat dann die müssen suchen.
1: Die Arme.
0: Ja, und es ist noch krass, du hast einfach so eine Kuh, die durch die Luft fliegt. Dann macht sie halt so um den Bauch, dann ist so ein Gurt. Zieht sie so raus. Oh.
1: Scheiße. Oh nein. Oh, die Arme. Ja.
0: Ja, es hat etwas lustig ausgesehen, aber für sie wahrscheinlich nicht so lustig.
1: Nein, ich nicht. Und dann, wie hoch sind sie mit der?
0: Die haben schon recht, sie müssen über die Tannen rüber.
1: Mhm.
0: Also, sind sie recht hoch hoch müssen. Dass sie unten nicht antatscht.
1: Oh nein.
0: Ja, sie hat wahrscheinlich schon den Schock gehabt, weil sie dort unten nicht mehr rausgekommen ist.
1: Ja, dann kommt sie gerade das Gegenteil.
0: Ja.
1: Oh Mann.
0: Und der Bauer ist auch ein bisschen neben den Schuhen gestanden. Natürlich Schiss kam seine Kuh.
2: Ja, so. Vamos weiter.
1: Vamos.
2: Auf dem schönen Grand.
1: Schmaler Gratweg.
2: Schmaler Gratweg.
0: So, ich glaube, jetzt haben wir wahrscheinlich zweimal eine halbe Stunde.
2: Hä?
0: Jetzt ist wieder eine halbe Stunde.
2: Also, wir verabschieden uns hier vom Fuchsrücken und machen uns auf den Weg Richtung Wattwil. Ciao zusammen. Siaka und Claude out.
3: Die Gottlosen.
2: Yes.
4: Wir hören jetzt. Oh, fuck.
5: Wir hören jetzt. Du grinst vor dir.
6: Musik agogo.

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1: Ja, ist eigentlich nur lustig, weil man würde denken, dass Lockdown vielleicht so eher abschreckt, um ein Musikstudium in Angriff zu nehmen, weil es dort wirklich einfach so schwierig war für viele. Aber mich hat es eigentlich mehr motiviert, weil ich halt so viel Zeit hatte, um mal irgendwie mich auseinanderzusetzen mit dem Instrument, das bei mir im Wohnzimmer gestanden ist. Und habe dort mega viel irgendwie geübt und habe dann während dem Jahr gleichzeitig eigentlich noch die Aufnahmeprüfung gemacht für Luzern und noch andere Schulen. Und habe dann mich für Luzern entschieden, weil ich einfach mega, also hat halt mega tolle Infrastruktur und ist mega, mega tolle Schule, ja. Das ist eben genau das, was wir auch mit Person versuchen, ein bisschen zu gehen. Also, der Personenkult lähmt eigentlich auch so ein bisschen Kreativität von den Menschen, wenn man so das Gefühl hat, es ist so etwas Spezielles, es ist etwas, was nur mit Talent zu tun hat oder etwas so mega außergewöhnlich. Dabei haben wir das ja alle in uns in und es ist so schade, wenn das dann nachher so dargestellt wird, als gäbe es nur so 3-4 Personen in einem Land, wo irgendwie wirklich gut kreativ sein können. Und das sehe ich eben überhaupt nicht. Finde ich schade, dass es so funktioniert. Ich habe das Gefühl, früher bin ich vielleicht ein bisschen fester wie so ein Knett, wo einfach ich einfach reindrücken konnte und dann ist es, habe ich mich irgendwie verformt und ich versuche jetzt ein bisschen mehr zu sein, so wie so ein Schwamm. Weißt du, wo die Form irgendwie beibehaltet, wo etwas aufsaugt und dann aber wieder rauslässt. Oder das ist so ein bisschen momentan mein Bild, das ich versuche irgendwie zu sein.
0: Helvetica ist ein Podcast über Schweizer Musikmenschen und ihre Geschichten. In jeder Folge gibt es ein Gespräch rund um ein zentrales Thema. Persönlich, offen und ganz nah dran. Heute bei mir hier Anna Ray aus Luzern ursprünglich, jetzt wohnt sie in Köln. Wieso? Vielleicht dann da später in dem Gespräch. Sie hat schon ein EP rausgebracht namens State of Mind auf Red Brick Records. Sie ist auch ein Drittel von Person. Auch die haben gerade ein EP rausgegeben namens Attention Economy. Sie hat Jazzschule in Luzern besucht und ist Sängerin, Pianistin und Gitarristin und hat sogar auch schon bei To Athena in der Liveband mitgespielt. Hoi, Anna.
1: Hoi, Adrian. Danke für die schöne Einladung und die Introduction.
0: Und du hast jetzt eigentlich gerade zwei Sachen gestartet, also deine Karriere mit Anna Ray oder als Anna Ray läuft jetzt noch nicht so lang und gleichzeitig hast du jetzt gerade auch noch mit Person mitgemacht, wie ist denn das zustande gekommen, dass jetzt gerade da zwei Projekte gleichzeitig startest?
1: Das ist irgendwie typisch für mich. Ich glaube, ich habe einfach so viele verschiedene Interessen und lasse mich auch nicht so gerne so auf etwas fixieren und das ist dann irgendwie so gekommen, weil ich mega das Bedürfnis hatte, glaube nach etwas Gemeinschaftlichem und etwas, wo ich nicht so allein im Zentrum stehe. Oder ja, vielleicht so das Bedürfnis nach ein bisschen Selbstvergessenheit und etwas auch vielleicht ein bisschen konzeptioneller als jetzt Anna Ray.
0: Und kommt dann das nicht ein bisschen in die Quere, also jetzt rein vom Vermarkten natürlich auch, gut zustande von der Zeit her überhaupt irgendwie die draufzunehmen und so weiter, aber auch schon vom Vermarkten her, da soll jetzt irgendwie wie die zwei Sachen gleichzeitig hast.
1: Ja, also der Julian Sartorius hat mir da mal ganz gut geholfen, ich weiß nicht, ob du ihn kennst. Ich bin ja eben, wie du gesagt hast, in der Introduction, ich habe Jazzschule gemacht in Luzern. Und dort habe ich auch viel mit ihm irgendwie geredet und ich habe ihm genau die Sorge auch damals schon mitgeteilt, dass ich mich irgendwie ein bisschen verliere in verschiedenen Projekten und dass das natürlich dann gegen aussen auch ein bisschen verwirrend kann sein. Und er hat gemeint, er hat sein ganzes Leben eigentlich so geschafft und vielleicht am Anfang stiftet man Verwirrung, was auch nicht unbedingt negativ ist, aber auf die längere Dauer ist es eigentlich mega spannend, weil es geht vielleicht ein bisschen länger dann, weil man halt nicht so eins Alleinstellungsmerkmal hat, aber ich finde es eigentlich, ich denke wie so ein bisschen längerfristig, glaube und würde gerne einfach mehrere Sachen haben, wo ich kann verschiedene Sachen ausdrücken kann. Also.
0: Und über rein von der Kreativität sind das zwei verschiedene Sachen für dich, oder? Das sind schon nicht zweimal die gleiche Art von Musik, die du machst?
1: Nein, gar nicht eigentlich. Also für mich ist Anna Ray ist bis jetzt mehr so, es wird sich auch wieder, glaube ich, verändern, aber bis jetzt ist es mehr, also sehr introspektiv gewesen irgendwie. Und Person ist mehr so gegen rausgerichtet. Und auch so ein bisschen, Anna Rey ist vielleicht mehr Utopie und Bergson ist mehr Dystopie oder ich weiss nicht, ein bisschen mehr Kritik und Wut und ja, oder so sind die Kategorien momentan auch in meinem Kopf, aber die verändert sich auch dort wieder stetig.
0: Ja, und es gab ja Plattentaufe, glaube ich, letzte Woche hier in Zürich, im Helsinki. Und eure EP, die heisst, schnell anschauen.
1: Attention Economy
0: heisst. Genau, Attention Economy. Was jetzt auch ein sehr interessantes Thema ist, vielleicht für das Gespräch jetzt da bei uns heute, weil ihr übt euch ein Kritik an dem. Andererseits musst du natürlich auch zugeben, brauchst du ja Attention, sonst nimmt dir niemand wahr, dass du Musik machst, jetzt auch ihr als Person. Wie siehst du das?
1: Ja, also genau das. Ich glaube, dass ich habe so ein bisschen Tendenz zum Problem in Fokus rücken oder wenn ich wie ein Problem sehe, beim Kunstschaffen, das nachher quasi als Thema zu nehmen, um das ein bisschen umgehen. Das habe ich auch schon so wie Anna Rey gemacht mit dem ersten Tune von der EP, das war echt Projection gewesen, wo so ein bisschen aus dieser Angst aus eben entstanden ist, so kategorisiert zu werden, mega schnell, was halt sehr schnell passiert, vor allem, glaube bei so einer ersten Veröffentlichung, dass einem Medien halt irgendwo einschubladisieren wollen. Und, dann aus dieser Angst ist eigentlich dann auch ein ganzes Lied entstanden oder jetzt auch ein ganzes Projekt, wo eben Person heisst, was ja niemand auf Französisch ist, aber gleichzeitig auch Person und so ein bisschen die Diskrepanz, genau. Und ich mache eigentlich gerne so die Probleme ein bisschen zum Thema.
0: Aber es ist ja sehr ein aktuelles Thema für viele Musiker oder fast alle Musiker, jetzt auch gerade in der Schweiz, die sich über das ein bisschen beklagen, dass man muss irgendwie die ganze Zeit präsent sein und eben der Attention Economy verfallen ist oder sklavisch quasi von der. Andererseits finde ich, kann man das ja nicht ganz verneinen, dass man da muss irgendwie mitmachen, oder?
1: Genau.
0: Und irgendwie würde es vielleicht gut tun, das vielleicht ein bisschen mit einem guten Gefühl zu machen, statt wie die Meister, ich komme das ein bisschen mit, eher mit einem schlechten Gefühl machen.
1: Ja, ja, ich glaube, ich mache es jetzt momentan mit einem guten Gefühl, weil ich eben die, wie man es nennt, irgendwie Visibility oder so, das kann verantworten, in dem, dass ich auch darüber rede und das irgendwie transparent mache und nicht so, ja, irgendwie versuche, etwas zu sein, wo ich nicht bin oder mich irgendwie eintopfen lassen. Und ich glaube, dann kann ich wie, ja, so ein bisschen wie System so ein bisschen hacken, oder das ist auch was ich probiere, dann, dass es sich besser anfühlt, auch vielleicht Werbung zu machen, Eigenwerbung, wenn man Person heisst, oder auch genau das irgendwie dann in den Fokus zu setzen, finde ich spannend.
0: Also wie meinst du System hacken jetzt konkret?
1: Ich glaube, wie in dem, dass wir halt sehr viel jetzt auch eben bei Interviews können, genau darüber reden, was ist die Attention Economy oder was sind die Probleme mit dem Shortform Content oder was sind Probleme mit den Algorithmen oder wieso gehen plötzlich alle Schweizer Bands irgendwie auf Mexiko spielen oder warum einfach sehr viele spannende Fragen, die da an mich aufkommen und das hilft mir dann, das so ein bisschen zu verarbeiten irgendwie.
0: Das ist jetzt aber gerade eine interessante Frage, die du gestellt hast, mit dem, dass viele Bands auf Mexiko, Schweizer Bands auf Mexiko spielen. Was ist da die Antwort drauf?
1: Ich weiss es auch noch nicht abschließend, aber ich finde es noch spannend, weil jetzt eben auch zum Beispiel Tua Tena ist ja gerade in Mexiko gewesen und wir haben auch anscheinend, ich habe das nicht selber gesehen, aber mein Bassist hat mir das mitgeteilt, weil er gerade immer so die Statistiken anschauen bei einer App, wo man seinen Namen jetzt nicht nennt, wo man Musik drauf kann streamen. Und dort hat er gesehen, dass eben auch Mexiko unser irgendwie Top-Land ist oder einmal dort gewesen ist. Und ich glaube, es ist einfach, die Schweiz ist in so einem Geolog. Ich weiß nicht, ob er schon von dem gehört hast, das hat mir mal jemand erzählt. Es ist, glaube ich, sehr schwierig eigentlich, dass man irgendwelche Playlists vom Ausland oder dass man irgendwo reinkommt als Schweizer musikschaffende Person. Und Mexiko ist anscheinend momentan vom Algorithmus wird das pusht, dass Schweizer Musik in Mexiko gelost wird. Also das ist wirklich... jetzt vor allem so Pop-Indie-Musik, Schweizer Pop-Indie-Musik wird anscheinend gepusht in Mexiko.
0: Aber kann denn das auch ein bisschen damit zu tun, man gibt immer sich dem Algorithmus die Schuld und das wäre es irgendwie so ein, weiß auch nicht, so ein komisches Monster oder so. Aber es hat ja schon auch ein bisschen mit der Realität ja auch zu tun, oder?
1: Ja, also
0: es könnte ja auch sein, dass jetzt in Mexiko viele Leute oder einige Leute Schweizer Musik hören, jetzt, ich weiss auch nicht, Plexida Hu und Tho Athena hören und durch das dann halt aufmerksam werden und andere Schweizer Musik hören. Oder früher, vor der Macht, vor dem Algorithmus, hat man das ja auch gemacht, oder? Dann hat man vielleicht irgendwie eine norwegische Band entdeckt, hat irgendwie Kings of Convenience aus Bergen in Norwegen entdeckt und hat gedacht, was gibt's denn noch für andere Bands in Norwegen, die vielleicht ähnlich sind? Und dann hat man eigentlich ja selber ein bisschen Algorithmus gespielt.
1: Ja, genau. Ich habe das Gefühl, es ist wie wahrscheinlich so ein bisschen der Tun und die Frage. Man kann wie nicht so sagen, wo es anfängt oder wie sich dann, es ist dann wie so ein bisschen ein Kreislauf, wo sich immer mehr irgendwie, wie so ein bisschen eine Lawine, wo dann immer mehr wird und mehr. Das ist, also ja. Du hast schon recht, man kann das nicht einfach im Algorithmus in die Schuhe schieben.
0: Ja, ich habe das Gefühl, der Algorithmus basiert ja auf real, wie der Mensch vielleicht auch real funktioniert oder denkt oder sich zum Beispiel jetzt gerade informiert oder neue Sachen herausfindet. Und das wird halt einfach dann automatisiert. Oder klar kann man den natürlich beeinflussen oder so. Dann halt, weil Werbetreibende vielleicht irgendwelche Interessen dahinter haben. Aber sonst finde ich, zu fest dem die Schuld geben oder den als böses Monster anschauen, hilft dann auch nicht, sondern man kann den wie ein bisschen durchschauen.
1: Genau, ich finde es eben auch nicht schlimm, ich finde es einfach spannend, also, wie das dann zustande kommt, das interessiert mich mega.
0: Und warum hast du das Gefühl, dass so Schweizer Musik jetzt generell eben so ein Geolog ist?
1: Ich glaube, das hat mir einfach mal, der Andreas Rieser hat mir das gesagt, von Mouthwatering Records, und ich bin ehrlich gesagt dort auch nicht Expertin, aber anscheinend hat es dort irgendwie, es gibt ja glaube ich so Playlist-Kuration, und ich glaube dort kommt man irgendwie nicht so schnell in den richtigen Loop rein, wenn man von der Schweiz ist. Ich glaube auch, wenn wir nicht zu der EU gehören, das hängt glaube ich auch noch mit dem zusammen, und ich weiss im Fall auch nicht, das müsste man jetzt nachher schauen, das würde mich noch interessieren.
0: Also ich habe das Gefühl, es hilft natürlich, wenn man halt eben so ein bisschen eng zusammenarbeitet in den Szenen, oder? Oder wenn dann du jetzt eben bei Tho Athena dabei bist, dann wird man auf dich so auch aufmerksam und umgekehrt. Je mehr vernetzt das Ganze ist, desto mehr hat dann das eben auch eine Wirkung im Ausland oder so. Wenn dann jemand eben jetzt Tho Athena entdeckt, denkt man, was ist denn das für eine? Ich will mal abchecken, was die noch für Musik macht. Und so geht es immer weiter und weiter, oder?
1: Ja, genau. Es sind so Ketten, so wie Domino.
0: Ja, und darum ist es ja auch wichtig, dass man sich ein bisschen so vernetzt in der Schweizer Musikszene, was ja auch ein bisschen der Fall ist, oder?
1: Ja, also ich finde es einfach mega etwas Schönes, sich irgendwie auch zu orientieren an dem, wo um einem herum ist und nicht immer so, oder einerseits, ich glaube, ich habe so ein bisschen zwei Seelen in mir, die eine, die gerne weit weg will damals und auch vieles Neues gesehen und Unbekanntes, und dann die, die eigentlich extrem das Lokale schätzt und auch gerne will, irgendwie und die Lupe nehmen und nicht immer weit weg gehen, weil es eigentlich ist ja mega vieles um einen herum immer sehr interessant und man muss es einfach ein bisschen versuchen zu sehen und genau hinzuschauen.
0: Das bringt mich zu der nächsten Frage, die ich gerade am Anfang im Intro gesagt habe, dass du jetzt in Köln wohnst. Wieso wohnst du eben, bist du jetzt aus der Schweiz raus, wieso bist du denn auf Köln?
1: Eigentlich aus einem einfachen Grund, dass ich auch gerne wollte. Ich bin mir nicht sicher gewesen, ob ich nach meinem, also ich habe Jazzklavier studiert in Luzern. Und eigentlich habe ich zuerst vorgehabt, nach meinem Bachelor nicht weiterzumachen oder einfach mal nur Musik zu machen und nicht wieder in eine Institution reinkommen. Aber dann habe ich erfahren, dass es in Köln an der HFMT einen Masterstudiengang gibt und der heisst Singer-Songwriter. Und der ist sehr, sehr frei. Das heisst, man kann eigentlich wirklich alle Kurse besuchen, wo man gerne möchte, aber man muss sozusagen nichts, und das hat mir sehr zugesagt, und dann habe ich mich dort irgendwie beworben und bin dann selber ziemlich überrascht gewesen, dass es geklappt hat, und jetzt bin ich irgendwie dort gelandet. Ja.
0: Und wie lange bist du jetzt schon dort?
1: Seit dem Oktober. Ja.
0: Also bin noch relativ frisch in dieser Stadt.
1: Genau, ja.
0: Früher war ja Köln so eine von der Musikhauptstädte in Deutschland, bevor dann Berlin die Hauptstadt wurde und alle auf Berlin gezügelt sind, aber Köln hat ja eigentlich eine richtig Geschichte, so. Früher ist ein Popcom, das war so eine Popmesse gewesen, hat in Köln stattgefunden und so. Und ich glaube, recht interessante Musikszene.
1: Ja, ich finde es mega spannend. Also, Köln ist eigentlich speziell in dem Sinne, dass 90% davon im Zweiten Weltkrieg ja zerstört worden ist. Jetzt auch architektonisch ist ja der Dom so fast so das Einzige, was noch steht. Das ist auch extrem mit viel Stolz, glaube ich, darum so sehr stolz behaftet. Und ich glaube, darum hat halt auch können nachher sehr viel Neues florieren. Also das ist wie, das Negative ist, dass es jetzt sehr zusammengewürfelt ist, so, in vielen Aspekten. Aber das Gute ist eben, dass halt, wenn Zeugs kaputt geht, dass man dann wie neu Samen kann pflanzen. Und ich glaube, darum, das ist einfach mega spannend an dieser Stadt. Es hat so viel Raum gehabt für Neues. Und das merkst du jetzt auch in der Musik irgendwie.
0: Also du bist ein bisschen unterwegs in der Musikszene in Köln. Also ja, sehr wahrscheinlich auch mit Studenten und so, oder?
1: Ja, das ist halt eben so das Gute an diesen Musikhochschulen. Man findet dann immer so ein bisschen die Leute, die auch außerhalb viel machen und wird dann so ziemlich schnell irgendwie mitgenommen an irgendwelche Orte. Und das ist mega schön, ja. Also ich versuche sehr, am Anfang habe ich es ein bisschen übertrieben, ehrlich gesagt. Am Anfang habe ich so das Gefühl gehabt, ich muss jetzt irgendwie jeden Abend an ein Konzert gehen, um das Szene ein bisschen kennenzulernen. Mittlerweile habe ich jetzt ein bisschen geruhigt.
0: Und der Karneval hast du gut überstanden? Der ist doch jetzt sehr nicht gerade gewesen, oder?
1: Bin geflüchtet.
0: Nein, aber das ist, glaube ich, eher ein Horror, oder?
1: Ja, also für mich ist es ein bisschen Horror, obwohl ich ja eigentlich in Luzern aufgewachsen bin.
0: Stimmt, ja, genau, das ist immer ein interessantes Thema, genau, Fasnacht und Karneval. Wie bist du da dazu? Das ist ja eigentlich auch ein Musikevent, oder?
1: Ja, ich weiss nicht, ob man das so nennen, aber ich weiß jetzt auch nicht, also ich finde, es gibt sehr viel Schönes auch an dem Zusammenkommen und sich verkleiden und so, aber ich bin, glaube ich, einfach, ich habe ein bisschen Angst vor Menschenmassen, grossen, wird dann so ein bisschen klaustrophobisch, darum flüchte ich dann amigs.
0: Ja, und ich finde jetzt Guggenmusik auch nicht so wirklich schöne Musik, so.
1: Nein. Aber es ist ja schön, wenn Leute Freude haben und können zusammen Musik machen, weil auch nicht so elitistisch irgendwie so.
0: Stimmt, ja. Aber eben mit Jazz, wo du jetzt studiert hast, hat das dann nicht unbedingt viel zu tun, so.
1: Nein, ich würde jetzt auch nicht sagen.
0: Und die Musik, die du machst, die eben eher ein bisschen ruhig ist, so, ist das auch nicht unbedingt fasnachtstauglich?
1: Du, wer weiß, vielleicht, wenn wir es ganz laut auf einer Box für den Ablauf und genug Prosecco trinkt worden.
0: Und Luzern ist aber auch, wenn wir zurück auf Luzern gehen, ist auch eine recht interessante Musikstadt. Da ist auch ein grosser Austausch dort und viele interessante Künstler. Eben das Label, das du jetzt drauf releasest, das hat Long Tall Jefferson gegründet vor 10, 15 Jahren. Und hat dort immer sehr interessante Acts sind auf dem Label. Das ist eine sehr lebendige Musikszene. Und auch die Hip-Hop-Szene zum Beispiel in Luzern ist auch relativ gross. So.
1: Du leihst auch auf, gell? Du bist DJ. Habe ich das
0: ab
1: richtig?
0: Ab und zu, ja, ja.
1: Ja, ja, hast du schon mal in Luzern aufgelegt?
0: Nein.
1: In der Jazz-Kantine gibt es manchmal noch coole so. Könnte mir jetzt noch vorstellen.
0: Ja, und es gibt noch so eine Freundin von mir, die macht so einen Soul-Weekender manchmal in Luzern. Das gibt es auch noch so.
1: Ja, nein, es ist mega vielfältige Szene und auch eben lustig, weil ich bin so der Long Tall Jefferson ist ja der Simi, und ich bin irgendwie so mit ihm als, er ist so ein bisschen für mich so der Luzerner Bob Dylan immer gewesen, wo ich noch, ich bin ja erst 25, wo ich irgendwie jung gewesen bin ich immer ihn dann so gelassen und so. Und das ist dann irgendwie, dann hat sich so markiert und ich habe irgendwie Vorband können machen, solo für sein Projekt Löwenzahnhonig. Und so habe ich ihn dann auch kennengelernt und bin dann auch so ein bisschen zu dem Label, bin dort so ein bisschen reingerutscht, ja, und es ist einfach mega, also gerade Red Brick Records, das ist wirklich auch so ein bisschen ein Traum gewesen für mich, dabei zu sein, weil es einfach so ein schönes Kollektiv ist und mega ethisch und mega schöne Musik. Auch jetzt, vor 3 Tagen habe ich den Lucius Schuller getroffen und wir haben ein bisschen gespielt, mega ein toller Pianist oder eben, also es gibt einfach so viele Pet Owners, sind so viele coole Leute irgendwie mit dabei. Martina Berth ist ja auch mal dabei gewesen mit Owl und einfach Leute, die mich inspirieren und es hat so, also es ist eine extreme Masse an Kreativität auch in dieser Stadt, was mega schön ist.
0: Ja, was liegt das, denkst du?
1: Ich glaube schon auch, also Kulturförderung in der Schweiz ist mega, also wir sind mega privilegiert, das merke ich jetzt auch in Deutschland, wo es so viel weniger irgendwie Mittel rum hat. Und ich bin also mega, ja, ich bin mega dankbar, dass es da so gute Stiftungen gibt und gute ja, Förderstellen, wo man irgendwie auch kann Geld beantragen für kreative, gute Ideen. Und ich habe schon das Gefühl, wenn das nicht rum wäre, gäbe es weniger Vielfalt. Also das ist sicher einer der Gründe. Ja,
0: ja, definitiv. Ja, weil eben sonst wird es schwierig, dass es funktioniert, jetzt nur mit Plattenverkäufen und Konzerttickets zu verkaufen. Mhm. Und ist das schon etwas sehr, sehr Wichtiges. Ja,
1: ja. Ja, extrem. Also das ist super.
0: Oder man richtet sich halt so ein, dass man irgendwo durch eine andere Stadt noch ein bisschen Geld verdient oder so, was dann vielleicht für gewisse so ein bisschen als, wie soll ich sagen, ein Fail irgendwie gilt. Man hat es dann nicht geschafft, aber ich finde dann irgendwie, schlussendlich zählt dann nur das Produkt irgendwie, ob das gut ist oder nicht.
1: Ja, manchmal kann es, also so, paar von den besten oder ich, meine Lieblingskünstlerinnen haben ja dann auch, es kann sich auch mega befruchten, wenn man noch etwas anderes macht oder irgendwie, ja, wenn man, ich habe zum Beispiel mal in einem Museum geschafft und das hat also 2 Jahre lang in Luzern, Museum im Bellpark, grosse Empfehlung. Und das hat dann mir auch wieder mega viel Inspiration gegeben, irgendwie auch für aus der bildenden Kunst Zeugs zu sehen. Oder finde, also ich sehe das oft auch eigentlich so ein bisschen als Chance, in einen anderen Bereich noch reinzugehen. Das finde ich schon recht spannend.
0: Ja, es könnte vielleicht auch sonst fast ein bisschen beklemmend werden, wenn man nur Musik macht. Und ja, oder wenn man nur noch auf Tournee ist oder so, kann ich mir vorstellen, vielleicht gefällt das gewissen oder so, aber für andere, also kann man das, für mich oder so, könnte ich mir das überhaupt nicht vorstellen, irgendwie ein Jahr lang auf Tournee sein und nur im Hotel sein und das Tourleben.
1: Ja, ich habe es noch nie probiert. ich würde es, glaube ich, schon gerne mal ausprobieren, aber weiß auch nicht, ob ich für das gemacht bin. Wahrscheinlich nicht längerfristig.
0: Ja, man stellt sich vielleicht aber auch das Musikerleben und am Schluss das Starleben ein bisschen zu glamourös irgendwie vor, oder?
1: Ja, also 100%. Ich habe das Gefühl, die Idealisierung ist so fest in den Köpfen irgendwie und so, dass ja, dass man irgendwie dann halt nur, das ist eben genau das, was wir auch mit Bergson versuchen, ein bisschen zu gehen. So, der Personenkult lähmt eigentlich auch so ein bisschen Kreativität von den Menschen, wenn man so das Gefühl hat, das ist so etwas Spezielles, es ist etwas, was nur mit Talent zu tun hat oder etwas so mega außergewöhnlich. Dabei haben wir das ja alle in uns in und es ist so schade, wenn das dann nachher so dargestellt wird, als gäbe es nur so 3-4 Personen in einem Land, wo irgendwie wirklich gut könnte kreativ sein. Und das sehe ich eben überhaupt nicht. Finde ich schade, dass es so funktioniert.
0: Aber Personenkult heisst ja dann auch, oder wie soll ich sagen, anders umformuliert, gehört ja schon ein bisschen dazu, weil einfach nur gesichtslose Musik funktioniert natürlich nicht. Also funktioniert schon, wenn man es hört. Aber wie kommt man denn zur Musik? Das haben wir vorher jetzt schon angesprochen gehabt, wenn nicht irgendeine Person dahinter ist oder ein Gesicht oder irgendeine Geschichte dahinter ist. Also so eine gewisse Art von Personenkult oder so etwas braucht es ja schon. Oder?
1: Ja, wir funktionieren ja auch so. Also ich meine, das Gesichtserkennungsareal in unserem Hirn ist ja irgendwie eines der schnellsten und besten Ausgebildeten und es ist, also das kann man mich nicht absprechen. Ich finde es einfach spannend. Ich habe einfach das Gefühl, oft sind die Leute ein bisschen blockiert auch durch das und das möchte ich, wie, glaube ich, auch ein bisschen besprechen, dass es eigentlich nicht etwas ist, wo einfach nur mit Talent zu hat oder mit irgendwie einem inhärenten Dings, wo man seit man 2 ist, irgendwie ist man halt zum Star geboren oder so. Und das, ja, das bekomme ich einfach so viel mit, über so, dass auch so viel Fokus auf dieser Berühmtheit liegt. Und das werde ich irgendwie so ein bisschen versuchen abzulegen oder zu thematisieren.

0: Was sind denn so deine Vorbilder? Du hast ganz schnell etwas gesagt. Deine Vorbilder, wer ist denn das zum Beispiel?
1: Das ist immer so eine grosse Frage. Und es tut sich mega oft verändern.
0: Also ich frage es jetzt nur, wie du vorher schnell so
1: ja,
0: erwähnt hast.
1: Also ich glaube, auch für verschiedene Sachen verschiedenes. Ich tue auch sehr gerne schreiben, auch ohne Musik. Und dort, oder jemand, der das auch so ein bisschen vereint, ist eben zum Beispiel Patti Smith, wo dann auch angefangen hat, Musik zu machen. Aber sie ist eigentlich so ein bisschen von der literarischen Seite ausgekommen. Ist sicher ein grosses Vorbild. Ich glaube, so songwriter-mässig momentan Madison Cunningham sehr im Fokus bei mir. Ich finde aber auch, also ja, neben uns da, wir sind gerade da in einem schönen Raum mit vielen Jazzmusikern, ist auch so der Thelonious Monk, wo ein toller Pianist ist, den ich immer sehr gerne kann für seine Eigenheit. Aber es sind wirklich einfach ganz viele Leute aus verschiedenen Kontexten, glaube ich, die mich inspirieren. Ja.
0: Und immer wieder neue in mir, oder, wo ich dann, aber eben, es ist sicherlich dann auch die Menschen hinter dieser Musik oder hinter dieser Kunst, die dich halt auch interessieren.
1: Ja, also ganz klar, so, ich glaube, Charakter ist etwas, was mich mega interessiert, oder wie er sich bildet, so. Ja, und auch die negativen Charakterzüge, oder wo man so als negativ anschaut, finde ich auch spannend.
0: Aber wenn jetzt jemand etwas gemacht hat oder etwas gesagt hast, wo jetzt findest du gar nicht, kannst du dann nach einer Kunst noch geniessen oder konsumieren? Also, jetzt betreffend Cancel Culture, muss man dann jemanden nachher gar canceln und dann seine Musik nicht mehr hören? Ich meine, es gibt schon Sachen, die dann definitiv in jeder Hinsicht eine rote Linie überschritten haben, aber...
1: Das finde ich eine von der schwierigsten Fragen tatsächlich. Ich glaube, ich bin nicht jemand, der cancelt, aber ich bin jemand, der schon extrem beeinflusst ist, auch durch Hintergrundwissen. Das heisst, ich persönlich, wenn ich dann herausfinde, dass ich natürlich auch nach Schweregrad oder ob es jetzt mich, ja, wie fest es mich jetzt irgendwie betrifft oder auch wie fest ich das verurteile, so was eine Person gemacht hat, kann ich wirklich Musik zum Teil dann auch nicht mehr hören. Also, aber das ist einfach so mein persönliches Urteil, und ich glaube, ich verstehe auch, wenn man es versucht zu trennen, die Kunst von der Künstlerin oder vom Künstler. Aber ich kann das nicht, glaube
0: ich. Ja, ich habe kürzlich mal ein Interview mit dem Brian Eno zu dem Thema gehört, ja. Und er findet dort eher, das spielt keine Rolle. Also, was ist dort schon wieder gegangen? Hast du das auch gehört, das Interview?
1: Nein, aber ich liebe den Brian Eno.
0: Er hat eben dort irgendwie, es ist glaube ich um Nazis sogar gegangen irgendwie, wo dann halt irgendwie Kunst sammelt und so weiter und ob man das irgendwie kann trennen oder nicht. Mir ist jetzt gerade das Beispiel eingefallen, ich meine, das Problem Puff Daddy, das kann ich natürlich jetzt definitiv nicht mehr hören, nachdem das alles rausgekommen ist. Aber jetzt ein Isaac Hayes, der hat mal anscheinend schwulenfeindliche Aussagen gemacht, was ich natürlich definitiv nicht gut finde. Aber seine Musik ist natürlich ein bisschen so, dass ich die noch hören möchte irgendwie. Mir tut es fast ein bisschen weh und sagen, ich kann jetzt dem seine Musik nicht mehr hören wegen dieser Aussage. Aber eben, es ist halt eine schwierige Entscheidung, die man dann irgendwie macht. Und ob es dann plötzlich so ein bisschen einen bitteren Beigeschmack hat.
1: Ja, und wahrscheinlich kommt es auch ein bisschen darauf an, ist die Person noch lebendig oder nicht? Oder in welcher Epoche oder was reden wir? Zum Beispiel jetzt Wagner oder was reden wir auch? Von welcher Epoche reden wir auch? Und muss vielleicht auch zum Teil gewisse Sachen ein bisschen in die Zeit einordnen, wo sie stattgefunden haben. Und ich glaube halt eben, wenn es wie vielleicht jemand jetzt ist, wo noch tourt oder wo noch Musik rausgibt, will man dann das quasi unterstützen mit seiner Aufmerksamkeit? Oder nicht. Und dort bin ich dann meistens so ein bisschen, ich will jetzt meine Aufmerksamkeit eigentlich nicht dem schenken. Aber wenn wie eine Person vielleicht ja, nicht mehr so davon profitiert, weiss ich es manchmal nicht.
0: Ja, eben, das ist sicher der Fall. Wenn man also okay, so tot ist und ja, dann ist es schon mal ein bisschen etwas anderes als Rammstein, der immer noch auftritt. Und ja. Wieso treten die überhaupt noch auf?
1: Genau, ja.
0: Ja, das sind schwierige Entscheidungen, die man manchmal muss fällen, wenn man Kunst konsumiert. Ja. Hoffentlich können wir bei dir nie irgendwie.
1: Ja, nein, ich hoffe es nicht. Aber eigentlich ist ja immer, wenn man irgendwie in der Öffentlichkeit schaut, gibt es ja immer irgendwelche Meinungsverschiedenheit. Ist ja auch gut so.
0: Also ich habe jetzt auch schon mit Leuten geredet, die dann ihre Wörter sehr fest auf Goldwaage legen und eben zum Beispiel macht so einen Podcast nachher genau mit hören, was sie da jetzt gesagt haben. Vielleicht haben sie vielleicht etwas gesagt, was jetzt nicht ganz okay ist oder so oder schwierig ausgelegt werden könnte. Wie siehst du das?
1: Yes, ich verstehe schon auch. Also ich glaube, es kommt mega darauf an, wie fest man kann auch umgehen mit dem in der Öffentlichkeit stehen oder wie fest man sich auch Kritik zu Herzen nimmt. Und ich glaube, ich bisschen gelernt jetzt mit der Zeit, auch das mega zu schätzen, weil ich habe das Gefühl, Kritik ist immer auch eine Form von Auseinandersetzung. Und das ist mega etwas Wertvolles für Kunst. Und ich habe das Gefühl, Kunst würde gar nicht existieren, wenn es keine Kritik gäbe. Und ich glaube, es ist auch einfach wichtig, dass wenn wir einen Fehler machen oder wenn wir etwas gesagt haben, wo vielleicht nicht okay ist, dass man dann auch dazu steht und sich vielleicht entschuldigt.
0: Ja. Aber es kann natürlich schnell so heutzutage in einem Shitstorm dann ändern, dass dann dass gar keine Diskussion mehr stattfinden kann, oder? Ich meine, eben das, was du gesagt hast, stimmt, oder? Dass man sich dann dem kann stellen und so weiter, wenn das gar nicht mehr möglich ist, und dass man dann wegen dem schon von Anfang an sagt, hey, ich kann eigentlich fast, muss extrem aufpassen, was ich sage, weil ich will keine Shitstorms über mich ergehen lassen.
1: Verstehe ich. Also, Ronja von Rönne ist auch so ein Beispiel. Ich weiß nicht, ob sie kennst. Das hat ja extreme, ja, hat einen extremen Shitstorm zum Beispiel gegeben. Das ist jetzt ein Beispiel, wo mir halt. Und ich glaube, sie ist auch extrem nachher in der Depression abgerutscht wegen dem. Also ehrlich gesagt, ja, also verstehe die Angst und ich glaube, ich teile die schon auch zu einem gewissen Grad. Also.
0: Ja, das ist natürlich schon gefährlich.
1: Ja, also das kommt irgendwie mit dem Beruf. Oder? Ja.
0: Und das habt ihr jetzt eben bei Person, wie soll ich sagen, habt ihr da so ins Herzen genommen oder ist das also ein bisschen ein Thema auch, wo ihr jetzt immer wieder ein bisschen behandelt?
1: Ja, ich glaube schon, ja, also definitiv. Es ist auch, ich glaube, der Name ist auch ursprünglich so ein bisschen gekommen, oder die Idee zum Namen ist auch von Ulysses gekommen, also Odyssey. Und dort ist ja die Hauptperson ist ja dann, muss quasi kämpfen mit einem Zyklop und tut sich dann so raus aus der Situation, also schafft es dann quasi zu flüchten, weil er sagt, er ist Person und der Zyklop kann dann irgendwie nicht, versucht seinen anderen Zyklopenfreunden irgendwie mitzuteilen, hey, helfen mir, da ist ein Eindringling, und dann sagt sie, ja, wer ist es denn? Und sagt er, es ist Person, also niemand, und dann sind sie, ja, dann ist schon gut. Und ich glaube, wieso dort, von dort kommt der Name, und jetzt mittlerweile ist es einfach sehr, ja, wenn wir wie so, ins erste Konzert haben wir zum Beispiel auch im Publikum gespielt, zum versuchen, die Hierarchie mal so ein bisschen aufzubrechen. Und wir haben überhaupt nicht irgendwie die absolute Antwort, aber wir versuchen einfach zu experimentieren mit dem, was ist Identität und, wer sind wir, wer ist das Publikum, was spielt die zuhörende Person auch für eine Rolle in der Musik, finde ich auch extrem spannend und nicht so der Fokus immer nur auf die Menschen, die dann auf der Bühne stehen in einem Live-Event.
0: Ja, sehr spannend, ja. Was gibt's denn da historisch für Beispiele? Mir fällt jetzt da Daft Punk hier zum Beispiel. Die haben natürlich extrem mit dem gespielt. Oder der Residents hat's mal noch gegeben, aus San Francisco.
1: Kannst du mir erzählen, wie die mit dem, das interessiert mich.
0: Ja, also ganz genau, weiß nicht. Die sind einfach immer auch so Kostüme auftreten, sehr komische Kostüme, meistens so Augen als Kopf und, glaube ich, so eine 5-6-köpfige Band, die dann auch musikalisch ganz viele verschiedene Sachen gemacht hat.
1: Es gibt ja, glaube ich, Glass Beams, weiß nicht, ob du die kennst, die treten auf mit so goldige Maske.
0: Ja, genau.
1: Oder wenn man in der Popwelt irgendwie schaut, das höre ich jetzt nicht, aber Crow oder so Sia, wo immer mit den Bergen auch irgendwie auf, so, nie ihr Gesicht gezeigt hat. Also gibt's ja schon, mit Gesichtern gibt es eigentlich schon viele Experimente. Ja.
0: Das stimmt, ja, aber sich einfach ein bisschen versteckt hinter einer Maske oder so. Über den Sido hat es ja gegeben. Oder die Zelt hat ja lang hinter einer Maske sich versteckt.
1: Ja, ich glaube, so plakativ haben wir dann gleich nicht wollen. Oder wir wollen ja schon spielen eben mit dem, mit zwischendrin, oder mit, dass wir dann gleich unsere Gesichter zeigen, aber dass wir eigentlich gleich darüber reden, dass mehr wie nicht wichtig, also dass unsere Person nicht wichtig ist, sondern unsere Musik.
0: Aber wir gehen es ja nicht darum, herauszufinden, wer ihr könntet sein, wie zum Beispiel mit einer Bank oder so.
1: Genau.
0: Jetzt auch gerade wieder aktuell Jagd gemacht wird und man hat es jetzt langsam herausgefunden oder so. Das geht, ist ja nicht das Thema von euch.
1: Nein. Ich glaube wirklich einfach, wir wollen den Fokus auf die Musik lenken und weg von uns. Und es ist jetzt auch lustig, dass wir so einen Podcast machen, wo es eigentlich einfach die ganze Zeit nur um mich geht. Ich finde mir das gar nicht so gewöhnt, so eine Stunde lang. Aber ich finde, eben, man kann ja dann auch, wenn man über eine Person redet, eigentlich reden darüber, was so die Ideen sind oder was man so nachher denkt. Von dem her ist es auch immer schön.
0: Also die anderen beiden, um die noch schnell erwähnen, heissen, glaube ich, Basil und Paul, oder?
1: Genau, ja.
0: Und sie spielen auch in anderen Bands mit.
1: Ja, der Basil Schreier spielt zum Beispiel noch bei Polarbären. Und Paul Studer spielt auch bei Fräulein Luise. Genau, und auch noch anderen. Also wir spielen alle ja auch verschiedene Projekte und sind halt auch alle JazzmusikerInnen, mehr oder weniger, und spielen auch von dem her halt auch verschiedenste Formationen.
0: Ja, dann sind wir bei dem, dass man die Vernetzung, die dann halt stattfindet, wenn man den Person hört, dann hört man vielleicht dann auch, Fräulein Luise, wie man den Pelt gehört hat, und dann geht von dort dreht es dann weiter, oder? Also ich glaube, so, das ist dann so ein bisschen der natürliche Algorithmus, und vielleicht der richtige, der Algorithmus von der Streaming-Plattform, der funktioniert eben dann auch ein bisschen so wahrscheinlich,
1: ja,
0: oder?
1: Ja. Dort komme ich, glaube ich, auch zu wenig draus.
0: Ich weiß es auch nicht genau. Ja.
1: Und ich glaube auch jetzt mit AI, jetzt wird alles einfach immer nur noch komplexer und unterschaubarer. Von dem, das habe ich manchmal schon ein bisschen Angst, wenn ich nicht mehr verstehe, wie es eigentlich funktioniert.
0: Es wird natürlich einfach immer mehr Musik geben, gibt es ja jetzt schon. Das ist natürlich, dass auch viele vergessen, dass es halt so viele Musiker und Musikerinnen gibt wie noch nie zuvor. Wo eine Plattform haben.
1: Genau.
0: Musiker und Musikerinnen hat es vielleicht immer schon so viel gegeben, aber nicht so eine Plattform gehabt haben. Und jetzt hat eigentlich jeder sofort eine Plattform. Also eigentlich ist es eine sehr gute Zeit, und dass dann halt alle sich um den gleichen Kuchen kämpfen, das ist natürlich dann ein bisschen der Nachteil.
1: Ja, das gibt so ein gutes Zitat von Andy Warhol, wo gesagt hat, schon vor irgendwie 30 Jahre oder so, in the future everybody will be famous for 5 minutes. Und das ist genau passiert, oder? Und es ist auch das Schöne, finde ich, mega fest, dass man so mit egal was für Mittel irgendwie auch kann seine Musik veröffentlichen, und dass es nicht so eben etwas Elitistisches dann auch hat, sondern dass man quasi von einem Basement mit einem Kompi kann etwas produzieren, ist ja mega toll. Aber das Problem ist dann eben, wie du sagst, halt so die Masse, wo man irgendwie das Gefühl hat, man schreit so irgendwie ins Nichts, weil alle irgendetwas zu sagen haben.
0: Muss halt einfach wirklich sehr gut sein, oder? Fällt mir jetzt auch gerade ein, ich habe mal kürzlich so gewisse Content Creator gesehen, Schweizer Content Creator, und dann mal nachgeschaut, was die für Reach sind oder wie viele Followers die haben. Mhm. Die haben dann extrem viele Followers, viel mehr als irgendwelche Schweizer Musikerinnen, und machen dann eigentlich wirklich belangloser, langweiliger Content. Ich glaube, wir sind jetzt einfach aktuell vielleicht ein bisschen in der Phase, wo es einfach ganz viel von denen gibt, wo halt vielleicht so ein bisschen die etablierten Medien und Labels und was es ist, ablösen. Und dann wird sich dann vielleicht mal der Spreu vom Weizen trennen, und die Guten werden dann überleben. Und jetzt haben wirklich auch noch, hat jeder mediocre Content Creator hat irgendeine Chance, oder Musiker auch Chancen irgendwie. Mhm. Und irgendwann werden vielleicht dann nur noch die Guten können überleben.
1: Ja. Ich bin gespannt, wie das alles auch mit den Streaming-Plattformen und so sich jetzt entwickelt, wenn es immer mehr AI-Musik gibt. Ob es dann eben, irgendwann gibt es wahrscheinlich so viel Neues, dass das dann alles nur noch, also wenn es so weitergeht, dass es einfach AI-Plattformen sind und gar nicht mehr menschliche, und dann muss man sich irgendwie wieder wegbewegen von dem. Und ich freue mich ehrlich gesagt ein bisschen auf den Moment, und ich hoffe, das kommt noch zu meinen Lebzeiten, dass man irgendwie checkt, dass es gar nicht Menschen sind, oder dass es gar nicht mehr Menschliches hat.
0: Ja, ich glaube, ich hoffe das auch. Ja. Und ich glaube es fast sogar irgendwie, weil es läuft schon ein bisschen auf das drauf aus. Es würde mich verwundern, wenn es in 5 Jahren noch immer so ist wie jetzt. Also, ja. Wie hast denn du, genau, wenn du erwähnst, dass du hoffst, dass du in deiner Lebzeit das noch erlebst, wie hast denn du jetzt als Jugendliche Musik gehört? Du bist natürlich schon mit dem aufgewachsen, oder?
1: Ich habe ziemlich spät, ich weiss noch, ich habe immer irgendwie ein bisschen Angst gehabt, vor einem Handy zu besitzen, weil ich glaube auch schon gespürt habe damals, dass ich sehr obsessive Person kann sein oder einfach sehr Hyperfokus kann haben auf Sachen. Und dann habe ich mich ein bisschen geweigert, so ein Handy zu haben, bis ich irgendwie 14 war, glaube ich. Und alle um mich herum haben schon so eins gehabt. Und genau, und bis zu dieser Zeit habe ich eigentlich vor allem meine Eltern haben auch viele CDs gehört. Meine Mami so sehr Singer-Songwriter, Katie Melua, Norah Jones. Meine Grossmami zum Beispiel hat sehr viel Nat King Cole gehört oder Elvis Presley. Und mein Papi irgendwie mehr Jazz, mehr Herbie Hancock oder vielleicht auch Pink Floyd mal oder so. Von dem her sehr unterschiedliche. Mein Bruder Bob Dylan, meine Schwester Bravo Hits und vielleicht irgendwann dann Indie. Also ich bin wirklich so, meine Familie hat sehr unterschiedliche Musik gehört. Auf CDs und dann auch im Auto, irgendwie viel auf langen Autofahrten, kann ich mich erinnern.
0: Und dann über Radio gehört?
1: Nein, Radio ehrlich gesagt, glaube ich nie. Ja, es ist lustig, weil ich auch einmal im Radio geschafft, und bis ich dort angefangen habe, ich glaube, fast noch nie in meinem Leben Radio gehört. Und jetzt höre ich viel mehr, eben GDSM oder irgendwie dreifach oder auch so ein bisschen Lokalradios, finde ich etwas mega Schönes und Tolles. Aber aufgewachsen bin ich definitiv nicht mit Radio, mehr so mit CDs.
0: Also, aber du selber hast dann auch so CDs gehört, in deinem Kinderzimmer und so Sachen über CDs abgecheckt?
1: Ja, also das Erste, was ich hatte, ist so, dann, so ein iPod Nano, so ganz ein kleiner, wo man können schütteln und dann hat es so Musik geschaffen. Ja, ja. Genau, aber ich habe manchmal, also ich bin sehr viel am Klavier gesessen, auch wenn ich klein war und habe so Aufnahmen gehört auf CDs, auf dem CD-Player und habe dann immer wieder ein Eis drücken oder ein Zwei, je nachdem, welcher Tracks halt war. Und es hat dann immer wieder so, ich habe dann, glaube ich, meine ganze Familie ein bisschen genervt, weil ich einfach immer wieder die gleiche Stelle gehört habe, um herauszufinden, was jetzt das ist.
0: Und hast du dort schon den Jazz entdeckt?
1: Nicht wirklich. Also irgendwann hatte ich dann mal so ein Realbook gehabt mit Standards drin und das habe ich dann einfach mit so einer klassischen Lehrperson. Und sie hat aber mega schnell gemerkt, dass ich eigentlich nicht will oder kann Noten lesen. Und hat das dann, glaube ich, auch akzeptiert. Oder mittlerweile kann ich ein bisschen, aber auch immer noch nicht super gut. Und hat dann mit mir einfach noch Gehörsachen gespielt, was mega, mega toll war. Fast so ein bisschen Suzuki-mässig. Genau. Und hab dann irgendwie einfach sehr viel Pop auch gespielt bei ihr im Unterricht. Oder das, wo ich, die Sachen, die ich halt dann gehört habe, in meinem Umfeld habe ich irgendwie dann auch transkribieren oder reproduzieren und dann Jazz, also das ist eigentlich auch, Jazz ist ja mehr so eine Herangehensweise und wenn man es so sieht, habe ich dann auch schon Jazz gespielt, aber ich habe keine Ahnung von irgendwelchen Jazzmusikerinnen oder Musikern, bis ich dann irgendwann, ich glaube mit vielleicht so 17 oder so bin ich dann, habe ich Meret Siebenhaar, eine tolle Pianistin, eine Freundin von mir, habe ich dann mal gefragt, hey Merit, kannst du mir mal zeigen, wie man das so macht mit den Funktionsharmonien, wie kann ich da etwas drüber spielen, ich komme nicht raus. Und dann bin ich dann auch mit einem kleinen Unterricht zu ihr. Genau, und so ist dann die Lawine also wirklich endgültig in meine Rolle gekommen, habe ich nicht mehr aufhören.
0: Und dann bist du auch die Jazzschule gegangen?
1: Ja, genau. Also zuerst bin ich noch ein Jahr zu Bern gewesen und habe Psychologie und Philosophie studiert. Das war auch ein tolles Jahr gewesen. Aber es war dann auch halt Corona gewesen und viel Zeit im Lockdown. Und ja, es ist eigentlich nur lustig, weil man würde denken, dass Lockdown vielleicht so eher abschreckt, um ein Musikstudium in Angriff zu nehmen, weil es dort wirklich einfach so schwierig war für viele. Aber mich hat es eigentlich mehr motiviert, weil ich halt so viel Zeit hatte, um mal irgendwie mich auseinanderzusetzen mit dem Instrument, das bei mir im Wohnzimmer gestanden ist. Und hat dort mega viel irgendwie geübt und habe dann während dem Jahr gleichzeitig eigentlich noch genau die Aufnahmeprüfung gemacht für Luzern und noch andere Schulen. Und habe dann mich für Luzern entschieden, weil ich einfach mega, also hat halt mega tolle Infrastruktur und ist mega, mega tolle Schule, ja.
0: Und ist dann meist das Akademische, wo jetzt dort von der Schule her hast, steht das sich meist im Weg jetzt im kreativen Prozess oder hilft es?
1: Also ich würde sagen, ich bin extrem dankbar für den Bachelor. Also ich würde heute ganz sicher nicht die Musik machen, die ich mache, ohne das. Und von dem her, nein, also kann man wirklich nicht sagen, dass es im Weg steht. Ich glaube, währenddessen habe ich mich schon extrem distanzieren oder ich habe so ein bisschen die Tendenz, mich immer so ein bisschen gegen, oder ja, halt einfach das, was man muss machen, dann eher nicht zu machen. Und ich habe dann wie auch währenddessen mich darum so ein bisschen in Richtung Pop bewegt, weil Jazz halt so das war, was alle dann irgendwie gemacht haben. Und jetzt, lustigerweise, wo ich nicht mehr Jazz studiere, zieht es mir wieder mehr in die Jazz-Richtung. genau. Aber nein, also es hat mir extrem geholfen. Es war extrem bereichernd gewesen.
0: Was lernt man denn so an einer Jazz-Schule? Also jetzt gerade eben auf dem Piano?
1: Also ich habe einfach eigentlich vor allem gelernt, zuzuhören. Und hören und verstehen, was passiert und zusammenspielen. Ich glaube, das ist für mich sehr ein grosses, also das ist für mich fast das grösste Takeaway. Ich glaube, einfach mit anderen Leuten zusammen funktionieren, darauf eingehen, was andere spielen und zulassen, wie sie spielen. Weil das habe ich bis zu dem Zeitpunkt eigentlich nie gehabt. Ich habe immer nur für mich allein Musik gemacht, was eigentlich sehr traurig ist, weil Musik ja so etwas Gemeinsames ist. Das habe ich mega gelernt an der Jazzschule, ja.
0: Und dann haben wir dort eben, wie du vorher erwähnt hast, auch so die grossen oder die Klassiker so studiert, wie die das gemacht haben. Und
1: ja, also man tut dann eben zum Beispiel transkribieren, was andere gespielt haben. Das heisst, man schreibt so auf, man lässt vielleicht irgendein Klaviersolo und dann schreibt man auf, was die Person gemacht hat. Oder man googelt es und schreibt es ab. Aber das ist eigentlich nicht so der Sinn. Aber das ist jetzt, ich glaube, es bewegt sich schon ein bisschen in die Richtung. Aber ja, wenn man Zeit hat und gerne macht, dann tut man zum Beispiel ein Solo transkribieren und dann versucht man es zu spielen und vielleicht spielt man es zuerst auf 20% Geschwindigkeit, dann tut man es ein bisschen erhöhen und versucht dann, lernt dann auch wie mega viel von dem, ja.
0: Und dann haben wir aber auch so ein bisschen Geschichte im Jazz angeschaut, weil es ist ja schon spannend, ich meine, die Blütezeit ist schon der 50er, 60er Jahre vor allem gewesen, so. Aber es, immer wieder hat es so ein bisschen Revivals gegeben. Aktuell ist ja auch wieder der Jazz, hat eigentlich auch wieder ein bisschen Revival seit 5-6 Jahren, so.
1: Ich glaube, Jazzgeschichte hat auch noch ein bisschen mehr im Fokus können stehen, wenn es noch mehr gegangen wäre an der Schule, weil ich das eben auch immer mega interessant gefunden habe. Aber ich glaube, es ist auch schwierig, oder zum Teil sind die Leute auch gar nicht mehr so motiviert, zum irgendwie das lernen, aber zum Teil auch sehr fest. Ja, aber also man lernt das schon. Man lässt vor allem auch einfach viel Musik von verschiedenen Äras und lernt dann auch herauszufinden, wer tönt wie und was gibt es für Strömungen oder ja doch, das lernt man schon. Ja.
0: Und das hilft dann meist schon, wenn man ein bisschen Geschichte kennt oder vielleicht auch gehört. Also wenn man immer viel Musik lässt, dass man aus dem Fundus dann irgendwo durch kann schöpfen, oder?
1: Mega fest. Also ich glaube, man sollte mega, oder ich versuche auch mega, es gibt so, doch so den Begriff irgendwie honor what came before oder so. Und es ist ja immer, man baut eigentlich immer auf. Oder Kamala Harris hat, glaube ich, mal gesagt, dass man nicht so tun soll, als wäre man irgendwie aus einem Kokosnussbaumusik geht, sondern man existiert ja immer in dem Kontext von allem, was vorher gekommen ist und was auch währenddessen passiert. Und ich glaube, also Hörprägung ist ja etwas eben unglaublich Starkes und je nachdem, was man hört, das geht so sofort in einem über, oder? Ich merke das auch selber. Man ist so voll nicht statisch, auch als hörende Person, habe ich das Gefühl, nimmt man Sachen unbewusst auch viel mehr auf, als man denkt.

0: wenn ich reindrücke und dann ist es, habe ich mich irgendwie verformt und versuche jetzt ein bisschen mehr zu sein, so wie so ein Schwamm. Weißt du, wo die Form irgendwie beibehaltet, wo etwas aufsaugt und dann aber wieder rauslässt. Oder das ist so ein bisschen momentan mein Bild, das ich versuche irgendwie zu sein.
1: Das ist eine sehr spannende Frage, oder? Ich stelle mir das recht schwierig vor. Ich mache jetzt eben keine Musik, aber ich höre sehr viel Musik. Mhm. Aber ich stelle mir das eben noch schwierig vor, wie denn das ist, dass eben das Aufsaugen und dann das Rauslassen, wo dann aber nicht eine Kopie sein von dem, was man aufgesogen hat.
0: Mhm. Ja, ich glaube auch, eben, wenn man halt verschiedene Sachen hört, das hilft auch. Dann ist, aber man ist, also ich fühle mich schon auch oft wie so ein bisschen das Produkt von all dem, was ich gehört habe in meinem Leben. Und darum versuche ich auch immer wieder, wenn mir jemand neue Musik schickt, ist das für mich immer das größte Geschenk, weil ich so das Gefühl habe, es beeinflusst einfach so stark.
1: Ja, das kann ja plötzlich an dem Moment passieren, dass du nicht weisst, ob jetzt zu fest beeinflusst worden bist. Der Paul McCartney, wo er Yesterday geschrieben hat, das hat er irgendwie im Traum, sagen, dass er in den Sinn kommt, dann morgen aufgestanden und das gespielt ein bisschen. Und dann denke ich, das kann nicht sein, dass ich das selber da komponiert habe. Das gibt's schon. Und hätte es dann die ersten Leute vorgespielt und alle gefragt, haben das schon mal gehört? Und die nein. Und dann irgendwie hat er dann müssen sich eingestehen. Doch, ich habe das jetzt wirklich selber komponiert, weil er dachte, das ist einfach zu genial. Das kann nicht ich jetzt selber entwickeln können.
0: Ja, also so, ich glaube, das habe ich schon auch schon gehabt. Oder nicht, dass ich jetzt irgendwie das Gefühl hatte, das ist so genial, das kann nicht sein. Aber mehr, dass man manchmal her sitzt und dann kommt irgendetwas und dann kann man fast nicht, also das kann man irgendwie nicht erklären, wie das dann kommt. Sondern es ist wirklich dann so aus dem Äther oder ich weiß auch nicht. Es ist ja so irgendwo aus der Ideenwelt, wo das irgendwie, wo sich wirklich, wirklich, wirklich stark für mich so anfühlt. Als würde es wie existieren und ich muss es einfach irgendwie greifen. So. Und nicht, dass ich es erfinden, sondern dass ich es irgendwie von irgendwo so hol.
1: Ja, das muss sicher ein sehr schöner Moment sein, wenn man das so spürt, oder?
0: Ja.
1: Ich finde es immer ein bisschen komisch, Musiker oder Bands oder so, die sagen, sie hören keine andere Musik, sie brauchen das nicht oder würden sich nicht zu fest ablenken lassen. Kann ich mir fast nicht glauben.
0: Ja, das finde ich sehr, ja, würde ich nie machen. Für mich gibt es so viel gute Musik und ich werde irgendwie teilhaben können auch an dem. Ich fände es auch komisch, wenn ich selber keine Musik höre, wenn ich Musik mache. Verstehe ich irgendwie nicht.
1: Ja, eben einfach ein bisschen aus dem Grund, dass das einer könnte ablenken oder zu fest könnte beeinflussen. Das kann eben der Aspekt sein. Oder?
0: Ja, ich glaube, das verstehe ich. Wenn ich wie im Studio bin, zum Beispiel höre ich auch keine andere Musik. Oder außer jetzt brauche ich irgendwie eine Referenz für so wette ich, dass es gemixt wird oder so. Aber wenn ich wirklich so jetzt an einem Album bin und voll fokussiert auf das, versuche ich, weil es dann eben sonst kann zu komischen Kopien oder Sachen kommen, versuche ich schon nicht gleichzeitig dann auch noch viel Musik zu lassen. Aber also im Alltag oder eben auch Konzerte zu gehen, ist für mich etwas mega Wichtiges und gehört wieder dazu.
1: Und deine Texte, wo rollst du die?
0: Ja, das sind glaube ich auch eine Summe wahrscheinlich von allem, was ich irgendwie gelesen habe oder aufgeschnappt. Aber schon, also Bücher sind für mich auch etwas ganz, ganz Zentrales irgendwie so.
1: Und das ist eben bei der Jazzschule nicht so gelernt, nehme ich mal als Songwriting. Also Songwriting, die Lyrics, meine ich jetzt, schreiben.
0: Nein, und ich glaube, das ist auch ein bisschen mein Ziel, oder ich würde mega gerne auch mal Songwriting unterrichten, oder ich habe das Gefühl, dass das etwas ist, wo die Schweiz auch noch ein bisschen kann lernen, oder irgendwie so an den Institutionen, wo es noch relativ wenig gibt. Und ich habe mir immer ein bisschen mehr dort auch irgendwie Mentoring gewünscht. Und ja, ich habe das einfach immer mega spannend gefunden, weil ich das Gefühl habe, es schränkt einem halt so, also wenn man wie ein Buch schreibt, dann hat man einfach ein leeres Blatt. Und wenn man einen Song schreibt, dann hat man wie oft schon irgendwelche Akkorde oder eine Melodie oder eine Form. Und wo man wie dann, das schränkt einem wie ein, aber die Einschränkung gibt einem dann quasi Freiheit zum kreativ sein. Also weil wie zu viel Freiheit macht er manchmal auch wieder so unfrei. Und darum finde ich es mega spannend, zu Musiktexte zu schreiben, weil es einem wie so einen Rahmen gibt, um sich auszudrücken. Und man muss irgendwie sich dort reinpassen in den Rahmen. Das wäre super.
1: Gibt es in der Schweiz tatsächlich nicht so viele gute Beispiele, finde ich. Das ist schon recht. Also Manni Matter fällt mir nicht ein. Der ist natürlich ein grandioser Textschreiber gewesen. Aber sonst ist das vielleicht schon ein bisschen etwas, was die Schweiz nicht so stark ist.
0: Ja, oder vielleicht einfach nicht so unterstützt. Ich weiss, ich habe schon das Gefühl, es gibt viele gute SongwriterInnen in der Schweiz.
1: Also die, was gerade auf Schweizerdeutsch machen, vielleicht schon eher, oder? Fällt mir jetzt eben, ein Polo Hofer hat auch gute Texte über Lohn und Liedtüch geschrieben, gute Texte, dass die, was vielleicht wirklich in der Mundart machen.
0: Ja, das hat wahrscheinlich schon auch eben mit Muttersprache und Denken so, und wie fest Sprache dann auch das Denken geformt, dass man das dann vielleicht schwieriger zusammenbringt.

0: auf einer anderen Sprache als in der eigenen Muttersprache.
1: Ja, und diesbezüglich, du schreibst auf Englisch. Hast du denn schon überlegt, auch andere Sprachen?
0: Ja, ich schreibe auch auf andere Sprachen, ja.
1: Also was denn zum Beispiel?
0: Schweizerdeutsch.
1: Hast du schon etwas rausgebracht auf Schweizerdeutsch?
0: Nein.
1: Noch nicht, oder?
0: Nein. Schweizerdeutsch, Französisch, Italienisch, Hochdeutsch.
1: Das kommt dann alles noch?
0: Ich weiss nicht, ob es veröffentlicht wird, aber wenn man an ein Konzert kommt, hört man es vielleicht. Ja.
1: Okay. Und bei Person, wie läuft denn das jetzt noch dort ab? Wie machen wir das?
0: Texte sind bei Person wirklich das Einzige, wo in dem Sinne gemeinschaftlich sind, dass wir schreiben jetzt nicht zusammen, also ich schreibe sie. Aber ich lasse mich mega inspirieren von unserer Dynamik und von unseren Erlebnissen. Und darum ist es auch wieder irgendwie etwas Gemeinsames dort.
1: Also besprechen wir das Dynamik?
0: Ja, je nachdem. Also wir arbeiten sehr, bei Person arbeiten wir wirklich sehr so collageartig. Das heisst, wir sind in einem Raum und jemand bringt eine Idee und wir setzen dann am Schluss vielleicht auch viele verschiedene Ideen irgendwie zusammen. Und es ist auch von Song zu Song unterschiedlich. Aber ja, meistens ist es dort wirklich so, dass die Musik zuerst ist und dann kommt der Text dazu. Hat aber auch schon Ausnahmen gegeben.
1: Und Musik tun jetzt ein bisschen jammend komponieren?
0: Ja, also jetzt bei der EP sind schon, glaub, 3 Stück sind eher so ein bisschen von mir kommen, oder sind wie so die Hauptidee oder die Komposition ist dann schon fertig gewesen, aber nicht arrangiert und auch dann wieder auseinandergenommen worden. Und bei 2 Stücken haben wir wirklich, also zum Beispiel Changing, Choosing, Winning, Losing, weiss ich noch, das ist, der Paul hat dann irgendeine Bassline gespielt in einer Pause und wir haben dann dazu wirklich einfach gejammt und das ist dann so gekommen. Oder bis in ein Stage hat, glaube auch der Basil und der Paul irgendwie so einen Groove gejammt und ich habe mich dort irgendwie reingefittet, also es ist wirklich so. Und jetzt momentan schaffen wir sehr, sehr gemeinsam, weil wir halt auch mehr Zeit zusammen verbringen. Genau, es verändert sich auch stetig.
1: Und wie sind wir überhaupt zusammengekommen?
0: Wir haben uns wirklich an der Jazzschule kennengelernt, auch wenn wir das manchmal nicht so sagen. wir versuchen es auch ein bisschen zu verstecken, ehrlich gesagt.
1: Was sagen wir denn sonst? Ist es noch gut, wenn man so eine Story erfindet? Es ist vielleicht ein bisschen langweilig, dass man sich an der Jazzschule kennengelernt hat.
0: Genau, ich weiss nicht, vielleicht hast du eine für mich. Eine gute. Hast du eine gute Story, wie man sich kennenlernen
1: könnte? Müsste jetzt noch die anderen beiden ein bisschen besser kennen, aber ich hätte jetzt gesagt, vielleicht auf einem Schiff auf dem Vierwaldstättersee haben da jemanden Zufall.
0: Das sage ich noch. Also, wir haben uns kennengelernt auf einem Schiff, wo wir als Schattersee. Nein, der Paul und ich haben viel zusammen gespielt, der Basil und ich haben viel zusammen gespielt, der Basil hat ja auch gespielt auf der EP von Anna-Rei. Und da bin ich mal mit dem Paul in einem Zug gesessen und habe irgendwie so die Eingebung gehabt, so, hey Paul, wir brauchen jetzt den Basil für, wir müssen jetzt ein Trio irgendwie starten. Und das ist mir wirklich so, ich habe da auch ein bisschen so fast ein bisschen zittert in dem, oder bin so, ganz nervös geworden, was bei mir oft ein gutes Zeichen ist, weil ich so gemerkt habe, das ist jetzt wichtig. Und dann sind wir, glaube ich, um 2 am Morgen, der Basil und ich haben damals noch zusammen in einer WG gewohnt, dann sind der Paul und ich dann um 2 am Morgen sind wir daheim angekommen mit dem Zug. Und der Basil war auf dem Balkon am Lesen, glaube ich. Und dann sind wir zum Basil und haben gesagt, hey Basil, machst du mit? Und dann war die Person da gewesen.
1: Und jetzt eben schon die erste EP draussen. Und wie ist das angekommen, das Konzert eigentlich da, im Publikum?
0: Hey, es war wunderschön gewesen. Es ist wirklich, also für mich ist, ja, das ist jetzt wirklich, hat sich irgendwie ganz speziell angefühlt, die Platte Taffy. Auch weil wir halt im Helsinki das allererste Konzert gespielt haben vor etwa einem Jahr. Und jetzt wie so ein Jahr später schon so die Platte Taffy. Und es war wie so ein bisschen eine zweite Geburt gewesen, so. Vor einem Jahr ist so Person geboren und jetzt ist Attention Economy irgendwie auf die Welt gekommen und das ist echt so schön gewesen.
1: Und dann ist auch ein so ein Following?
0: Hey, ich würde sagen, sehr lokal momentan und ich glaube, das hilft jetzt auch, dass wir bei Two Gentlemen irgendwie haben können rausgehen oder sie helfen uns auch mit Booking und vielen Sachen. Jetzt können wir auch dann im ZDF noch spielen und im Radio 1 in Berlin und ich glaube, es ist jetzt auch noch cool, so mal ein bisschen über die Landesgrenze raus. Es ist so das erste Mal auch für mich, dass ich nicht mit, also dass ich wie so mit einem eigenen Projekt auch ein bisschen aus der Schweiz rausgehe. Bis jetzt bin ich meistens einfach sehr da gewesen.
1: Ich meine aber auch, dass das wichtig ist, halt, wenn man so ein Following hat, dass man dann das gut pflegt, oder? Ich glaube, das ist heutzutage auch sehr wichtig, dass man sich dann nicht irgendwie darauf verlässt, irgendwie für Instagram oder wo auch immer in Kontakt ein bisschen zu bleiben. Oder Kontakt zu bleiben ist fast ein bisschen übertrieben, einfach etwas zu posten, wo seine Followers dann sehen, sondern wirklich den persönlichen Kontakt, den man jetzt zum Beispiel aus einem Konzert hat, dann auch sehr pflegt, oder?
0: Ja, mega. Also für mich ist das auch nicht ein Müssen. Also ich glaube, versuche wie nicht...
1: Ja, ist jetzt ein bisschen falsch, dürfen oder müssen.
0: Nein, also du hast es gut ausgedrückt. Ich glaube einfach, ich versuche wie das nicht zu machen, weil das auch dann irgendwie komisch wirkt. Oder ich oft irgendwie so beobachte, dass es so ein bisschen gestellt ist. Oder versuche wie... Also ich interessiere mich halt auch wirklich fest für sehr verschiedene Arten von Leuten und finde es mega spannend, in Austausch zu treten und finde das auch mega schön. Teil irgendwie an dem Beruf, weil man ja auch doch auch viel auch allein im Kämmerli irgendwie ist, wenn man Musik macht oder viel auch irgendwie übt oder schreibt oder so, finde ich es schön. Manchmal ist auch ein krasser Wechsel dann so, von dem Kämmerli in den grossen Konzertraum oder so, mit den 100 Leuten, aber, oder dann vielleicht, weiss nicht, bei anderen Leuten 1 Million Zuhörerinnen. Aber, ja, nein, mir gefällt das irgendwie noch so, die zwei Welten, finde ich mega schön.
1: Ja, gewisse Leute sind dann, oder vielleicht auch viele, sind dann vielleicht fast ein bisschen peinlich berührt, wenn dann jemand kommt und sagt, wie toll er jetzt die Musik findet und dass er das jetzt vielleicht schon tagelang daheim gehört hat und dann würde man das vielleicht dann gar nicht so richtig annehmen, aber ist echt noch komisch, oder?
0: Ja, das hat auch, also Tiffany Limacher von Tuatina hat das mir auch mal mega schön gesagt, weil ich das auch am Anfang habe ich das auch recht fest gehabt, sie glaube auch. Und sie hat dann eben irgendwann auch verstanden, dass es mega schade ist, wenn man das so abtut, weil es ist ja eine extreme Wertschätzung und man wertet dann quasi auch die andere Person ab, indem man das nicht annimmt. Und es ist ja eigentlich mega dann absurd, wenn man das nicht annimmt, weil für das macht man es ja auch, dass man wie Musik kann teilen mit anderen Leuten und nicht für sich alleine. Und ich habe das auch mega müssen lernen, so die Sachen dann anzunehmen.
1: Aber es ist fast ein bisschen antrainiert in unserer Gesellschaft oder so. Ich meine, ich habe das auch, das haben viele Leute, oder? Dass man einfach Kompliment findet, nein, oder das ist doch nichts, oder so ein bisschen, nein. Das so ein bisschen wie, dass man das nicht gelernt hat, wie man mit dem umgeht, wenn jemand einem ein Kompliment macht oder etwas toll findet, was man macht.
0: Ja, oder dann, dass dann und mega schnell umschlägt in ein anderes Extrem, dass entweder eben man kann es gar nicht annehmen oder man wird dann irgendwie egoistisch oder arrogant oder das sieht man dann so in der Promi-Welt, dass dann plötzlich so das Ego irgendwie so fast verplatzt und ich habe das Gefühl, die Kunst ist so ein bisschen zu anzunehmen, aber nicht irgendwie durch das ein überhöhtes Bild von sich zu bekommen, sondern dass man es wieder schätzen auf Augenhöhe und es irgendwie so ja, vielleicht auch so annehmen, aber wieder loslassen.
1: Ich glaube, jetzt sind wir dann schon langsam fertig. Wir sind schon eine Stunde am Schwätzen. Wir könnten dann ewig weiter schwätzen. Wir könnten noch über Köln reden. Weil immer noch mal oder die Gefahr besteht fast, dass dort noch das dritte Projekt startet.
0: Wer weiß.
1: Mit all den Leuten, die dort noch kennenlernst. So. Und ist ja, glaube ich, schon ein sehr fruchtbarer Boden. So eine von meinen absoluten Lieblingsbands, Can, die sind aus Köln. Kennst du Can?
0: Ja, aber ich habe nicht gewusst. Sie sind wirklich aus Köln.
1: Also, ich glaube, Umgebung Köln, so sind die gewesen.
0: Ah, ja.
1: Oder ich weiß nicht, ob dort noch überhaupt überlebt von denen. So. Aber die haben auch eine Sache Aufnahmetechnik, ist das etwas sehr Interessantes. Oder die haben dann, glaube ich, meist tagelang gejammt und das alles aufgenommen und dann nachher im Studio angefangen zusammenschneiden. So.
0: Ja, das ist super, so Sachen. Ich liebe, wenn auch so Live-Aufnahmen. Ich höre momentan sehr viele Live-Aufnahmen auch. Also es gibt ja auch so Alben, wo dann noch Konzerte irgendwie mitgeschnitten worden sind. Das finde ich mega toll.
1: Was ist denn jetzt aktuell diesbezüglich etwas von... Wo du empfehlen würdest?
0: Aktuell Nina Simone live at Montreux.
1: Wow. Das gibt es eigentlich auch als Videomitschnitt, oder? Ja. Es gibt ja das ganze Montreux-Archiv.
0: Genau, das finde ich unheimlich toll. Und sie ist dort auch sehr spannend in ihren Ansagen und ich glaube, sie ich weiss auch nicht, wie gut es ihr gegangen ist an dem Konzert.
1: Nein, der ist meistens nicht so gut gegangen.
0: Sie hat ja, glaube ich, auch eine bipolare Störung gehabt, der hat recht gelitten.
1: Ja gut, und glaube ich auch eine ganz krasse Geschichte.
0: Genau.
1: Die Männer, die sie geschlagen hat. Und also
0: ja, das, Trauma.
1: Alkoholikerin ist sie auch noch gewesen.
0: Genau, aber ich finde einfach, also die Frau ist wirklich, ich finde, es gibt wenig, also auch jetzt gerade für mich als so Pianistin oder begleitend, mich selbst begleitend am Klavier ist es einfach... Ja, etwas vom Höchsten, was geht irgendwie so. Nina Simone, das ist so toll.
1: Ja, hey, dann danke für das Gespräch, Anna.
0: Merci dir schon mal.
1: Und ich hoffe, man hört noch mehr von dir. Ich gehe fest davon aus.
0: Gleichfalls, komm mal auflegen noch ein bisschen
1: zusammen. Tschüss.
0: Ciao.
1: Und schon ist wieder eine Stunde vorbei, so schnell kann es am Anfang gehen. Das war ein Gespräch mit Anna Ray. Es hat mir wieder mal sehr viel Spass gemacht. Ich hoffe, dir auch. 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Danke fürs Zuhören. Tschüss.
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4: Ui, Toni, du, was kommt auf uns zu?
5: Ja, herzlich willkommen. Ab in Cup heisst es heute. Wir starten mit der Runde 1 vom Schweizer Cup. Und heute spielt hier der FC Winterthur in Zürich gegen Zürich City SC in der Sportanlage Neudorf in Zürich. Darum herzlich willkommen hier bei Ball ist Rundfunk. Mein Name ist Florian Sieber. Ich halte mich jetzt gar nicht so lange hier auf und habe dann eigentlich auch vor, relativ rasch rauszugehen. Es hat vorhin noch ein bisschen technische Issues gegeben bei den Kommentatoren, beim Roland Hofmann und beim Toni Gassmann draussen bei dieser Auswärtsfahrt, wo wahrscheinlich auch ein paar Leute vom FCW auf sich genommen haben. Ich gebe darum jetzt mal raus ins Stadion.
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4: Hoi, Toni, du, was kommt auf uns zu?
5: Ja, da hat sich vielleicht wieder das Problem mit dem Strom eingeschlichen. Ich spiele darum noch ganz schnell einen Song, versuche mal Kontakt aufzunehmen mit den Leuten im Stadion und hoffentlich innerhalb der nächsten 3 Minuten bringen wir das bereinigt. Bis nachher.

Ja, und da ist nochmal der Florian Sieber. Leider die technischen Probleme halten da, aber in ein paar Minuten schaut sich das dann unsere Technik an. Ich muss darum leider nochmal ein Lied spielen und wir sind so schnell dran, das wieder zu beheben, wie es nur geht. Und darum jetzt noch Driving in the Morning von Elvis Alois und nachher hoffentlich am 17.35 Uhr Ballistrundfunk.

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1-0 im Spiel. Und die Winterthur bisher ein bisschen mehr vom Spiel haben. Sie haben mehr Ballbesitz. Allerdings so die ganz zwingenden Chancen im Moment, die fehlen noch. Wir sind aber mit der richtigen Einstellung da auf Zürich gegangen und haben da gut angefangen. Es war eher so, dass die Zürcher sich bisher sehr gut gewehrt haben und die Winterthur da im Moment etwas suchen, um auf eine gute Aktion zu kommen. Wir haben einen Haufen technische Probleme, wie es damals war beim Cup. Darum entschuldigen wir uns für das, aber wie gesagt, verpasst hat man noch nichts. Spielstand ist nach wie vor 0-0. Jetzt der Kehrer dort im Zweikampf zusammen mit dem Zuffi, die Winterthur, die eindeutig natürlich die feinere fußballerische Klinge führen. Aber sie haben im Moment noch ein bisschen Schwierigkeiten, zu guten Chancen zu kommen. Und von der Spielkultur her Zürcher ab und zu mit guten Gelegenheiten und Gegenstössen. Auch jetzt wieder, jetzt kommen sie über die linke Seite, dann muss der Ottigo dort gut aufpassen, der Ball kommt ins Zentrum. Und 1-0 für Zürich City. 1-0, Flanke von links aussen, wo der Ottigo nicht kann klären. Und dann im Zentrum mit dem Kopfball. Und dann ist das 1-0 für Zürich, die erste gute Aktion für Paschiu. Paschiu sagt das. Das ist auch so, dass wir da keine vernünftige Mannschaftsaufstellung bekommen. Aber eine gute Aktion, die Winterthur in der Defensive ein bisschen. Sie haben sich irgendwie einfach nicht so gut im Zentrum angestellt. Und gerade jetzt können wir uns da erholen. Wir haben eine Trinkpause, wo die Spieler sich mit Getränken versorgen können. Das ist sehr, sehr wichtig, weil es ist unglaublich heiß hier in Zürich. Und wir haben so über das 1-0 gesehen. Herr Kopf, die Winterthurer Defensive, vor allem die Innenverteidigung, hat wieder nicht sehr gut ausgesehen. Kommt dort für den. Kommt einfach irgendwie zu spät, oder? Ja, jetzt gibt es zu trinken. Dann ist das ein wichtiger Test für die Winterthurer, wo sie darauf reagieren können, wie sie das machen. Der Patrick Kamen redet intensiv mit seinen Leuten. Und was man auch merkt, er ist offensichtlich schon sagen wir, auf Strom. Nicht gerade innerviert, aber auf Strom. Ja, jetzt geht es weiter.

0: geht mit dem Anstoß weiter für den FC Winterthur.
1: Okay. Jetzt kann runterfahren.
0: Ja, die Spieler kommen wieder zurück auf den Platz. Auch hier jetzt ein Spiel wieder, wo die Winterthur nicht zu Null können spielen. Kommt Marquesano an der 16er Linie von Zürich City. Ja, was wir noch erwähnen können, im Goal der Göpp-Goli, der Markus Kuster. Seit langer Zeit ist er mal wieder zwischen den Pfosten im Spiel, das für den FCW etwas geht, im Pflichtspiel. Und auf der anderen Seite ist der Christian Leite im Goal von der Zürcher. Auch ihn kennen wir schon lange. Und er hat ja lange Vergangenheit beim FC Winterthur und die Fans von Winti haben Leiter der Wahlfahne aus ihrem Lager mitgebracht hier im Untergrund und haben sie aufgehängt. Und Ehrentag quasi der ehemalige Goalie vom FCW, der immer noch zwischen den Pfosten steht für Zürcher, auch mit 40. Und dann ein Abschluss, der weiter geholfen vorbeigeht von der Zürcher. Also, jetzt der Abstoß beim Kuster. Er übergibt den Ball dort an Sitterle, Kamera. Und dann der Zuffi, speziell im Zentrum, Sitterle, der macht jetzt den Schritt über die Mittellinie. Die Kamera hat sich auf die linke Seite versetzt, dann der Kehrer, der durchs Zentrum will durchlaufen. Da klingt aber vieles nicht. Und darum gibt es hier Einwurf für Zürcher. Ziemlich genau an der Mittellinie. Und weil sie so heiß ist, können sie sich auch schon Zeit nehmen. Jetzt ein langweiliger Einwurf auf der rechten Linie entlang, wo der Diaby gut geklärt. Der Kehrer nimmt den Guini mit. Und dann sieht man dort den Sitterle, der über das Zentrum also den Ball auf die rechte Seite vertreibt.
1: Wir haben vor den Füßen. Wir haben ihn auf das Mühle gestellt.
0: Und jetzt ein guter Gegenangriff von der Zürcher über die linke Seite. Dort müssen der Zuffi und der Goya aufpassen. Aber sie brechen dann den Angriff ab und spielen sie zurück. Und zwar ganz zurück bis zum Christian Leite. Und dann mit dem langen, weiten Pass über die Mittellinie auf die halbrechte Position. Und dann einen guten Offensivkopfball vom Kamera, wo die Zürcher aber unterbinden können. Und dann der Ottinger, der am Ball vorbeispringt und dann den Ball aber gut kann kontrollieren. Ja. Die Winterthur mit der Vierabwehr. Heute allerdings der Diaby auf der linken Seite meistens sehr, sehr offensiv. Und ihm kommt jetzt gerade der Marquesano zu helfen über die linke Seite. Der Marquesano treibt den Ball an 16er an, jetzt zum Diaby. Und der Diaby dort hat er den Kehrer einsetzen am 16er, aber der Ball ist weg. Ja. Und so wie es aussieht, haben wir jetzt eine Verbindung mit unserem richtigen Gerät. Toni leitet jetzt mal den Kopfhörer an und wir sind gespannt, ob wir hier live auf Sendung sind.
2: Vorher schon, aber mit einem anderen technischen Gerät. Ich kann noch schnell den Grund sagen. Wir haben hier eine kleine Odyssee gehabt. Dort, wo wir einteilt gewesen wären, dort haben wir nicht kommentieren können. Das ist sehr flach, das ist in einem Häuschen, das ist stickige Luft und da hat es andere Leute noch drin. Und auf der Bahn raus, wo wir das normal machen, im Untergrund, haben wir das nicht dürfen.
0: Da sind wir wirklich dreimal darauf hingewiesen worden, aus mehreren Gründen. Wir haben auch keinen Strom gehabt, dann sind wir auf die andere Seite gegangen und dort haben die Geräte ein bisschen zu heiß gehabt. Und durch das sind die überhitzt gewesen, durch das hat funktioniert und auch das Internet hat nicht funktioniert. Jetzt sind wir da dran, haben wir etwas gelernt und es ist 1-0 für Zürich City. Es ist ein ausgleichendes Spiel. FC Winterthur mehr in der gegnerischen Platzhälfte, technisch klar besser. Sie haben Mühe mit dem holprigen Rasen, wo das Gras sehr hoch ist. Das ist mir gestern schon in Tucken aufgefallen. Natürlich tut man in dem Sommer, wo es so heiß ist, das Gras nicht tief abschneiden, sonst verbrennt das viel, viel mehr noch, als wenn es höher ist und noch ein bisschen Saft hat. Das ist verständlich, das hilft allen, dass man überhaupt ein Spiel machen kann, weil wenn das Gras tiefer geschnitten wäre, auf so einem Quartierplatz da, wie der Untergrund ist, dann nachher wäre der Rasen verbrennt oder man müsste dauernd bewässern und das ist nicht, das ist da in dem Sinn nicht möglich. Also, auf jeden Fall sind wir jetzt dabei und ich denke, das ist auch stabil. Zürich City ist jetzt gerade im Moment im Angriff in der Platzhälfte von der Winterthur. Wir hören die Trommeln von der Winterthur-Fans hinter dem Goal von Markus Kuster, wo jetzt auf dieser Seite gerade ein Einwurf stattfindet, auf Höhe vom Strafraum auf der linken Seite für Zürich City. Das sind Winterthur-Fans, das sind etwa 300-400 Zuschauer da. Wir selber sind auf der Längsseite, gerade über die Coaching-Zone von Zürich City. Nebendran diskutieren die Männer da, schreiende Männer und familiär und auch mit den Bechern. Da auch schauen, dass man da nicht nasse Geräte überkommt. Jetzt einen langen Ball führen gespielt von Zürich City, aber der Kuster kommt raus und nimmt den Ball auf. Also Winterthur hat eine Chance gehabt, ein bisschen zu lang gewartet vor dem Goal. Und dann ist ein Grätsche von einem Spieler von Zürich City, der die Chance unterbinden konnte. Aber sonst kann man sagen, die Führung aufgrund der Chance von Zürich City verdient, weil es eine Chance war, die sie hatten. Und den Kopfball den haben sie reingetan. Und die Winterthur haben dort kollektiv geschlafen. Und es ist wieder einmal mehr so eine Flanke von rechts und der Kopfball von links, so halb links gewesen. Wie man gegen Yverdon zwei Goal kassiert hat, einfach dort hin. Und so haben wir die Probleme, dass da die Aufmerksamkeit nicht hundertprozentig da ist. Winterthur bemüht, aber ohne richtiges Rezept. Jetzt auch wieder einen schönen Pass eigentlich auf den Zuffi und dann kumpelt der Ball einen Meter vor dem Zuffi so hoch, dass er als Knie an den Zuffi hat, dann den Ball noch mit dem Fuß kann er noch spielen, aber nicht genau, so ist er wieder verloren. Also die Mannschaft, die hier in Führung ist, und das ist Zürich City, das haben sie mit einem hohen Ball sich erarbeitet, die ist im Vorteil auf so einem Platz. Und auch immer noch heiß. Es ist einiges über 30 Grad immer noch, auch zu Abend am Viertel ab 6 oder 6 jetzt dann bald. Ja, wir sehen keine Matschur. Wir müssen da schauen, wie wir das machen wollen mit der Zeit. Wir können es aufgrund ungefähr von der Anstoßzeit nehmen und Trinkpausen abzählen. Jetzt ist genau 6, also sind 28 Minuten bis jetzt oder 29 gespielt.
3: Ja. Ja, und jetzt hat sich dort ein Winterthur verletzt, der am Boden liegen bleibt. Das ist Suleiman Diaby. Er hat offensichtlich eine verrutscht. Die Pfleger sind auf dem Platz. Er steht dann gerade sofort auf. Das ist meistens ein Zeichen, dass wirklich irgendetwas auch ist.
0: Ja, Winterthur mit 3 verletzten Spielern, die nicht auf dem Matchplatz sind.
3: Genau, also der Arnold zum Beispiel, er hat ja dort im Wien-Match früh ausgewechselt werden. Er ist verletzt gemeldet und auch der Rohner ist verletzt gemeldet. Und bei Mischa Burkhardt wissen wir es ja schon lange, dass er nicht mehr wird in diesem Jahr vermutlich.
0: Ja, aber entscheidend ist der Janis Odin noch. Der Odin, als, genau. Als dritter Spieler, einer von denen, die jetzt die Saison bis jetzt gespielt haben, das ohne den Burkhardt. Und auch der, und das merkt man gerade gegen so einen Gegner, wer die technische Qualität, halt auch trotz dem Rasen, wäre gut und auch die Handlungsschnelligkeit, die er hat. Also Winterthur auch jetzt mit der relativ jungen Mannschaft, jetzt der Bayer, der den Ball hat, auf die rechte Seite überspielt zum Ottiger. Und man merkt auch den Ballfluss, läuft nicht richtig, auch der Pass vom Ottiger zurück auf der Seitenlinie nicht gut, dann der Seitenlinie Pass auf den Zuffi wieder nicht gut. So, dass immer wieder muss ein Winterthur rennen. Jetzt haben die Direktpass führen und jetzt schiesst Marquesano. Und das war zum ersten Mal eigentlich ein Schuss gewesen. Der geht dann 1,5 Meter am linken Goalpost vorbei. Im Goal, hast du vielleicht schon gesagt, Roland, ja, natürlich, ja, der Leite,
2: Er ja 2012 ein riesen Held im Cup. Im Penaltyschüsse gegen IB in dieser Saison hat er Winterthur da eine Runde weitergebracht. Natürlich auch, weil die anderen Spieler Penalty dann rein da haben. Und man hat dann gegen Basel im Halbfinale verloren, nach dem berühmten der Situation, dass der Schiedsrichter Bieri eine rote Karte müssen gegen den Jan Sommer, der nach einer Notbremse und das nicht gemacht hat und Basel dann den Match können gewinnen. Jetzt der Bayer, der durchspielt und Goal schiesst.
4: Hervorragend.
2: Ja, er ist einfach gelaufen
4: und hat dann Schüsse, ja.
2: Es ist genau die Strafraumgrenze, die rechte, und zwar Höhe, 5 Meter Raum. Also wenn man die 5 Meter Linie, die 5,50 Linie dort rausziehen, an die Strafraumgrenze, an die rechte, von dort hat er Abdruck und der Ball ist unter die Latte und rein. Eigentlich ein Traumgoal. Ja, das Traum. Wurde eigentlich kann man weglassen.
4: Ja, ein Traumgoal. Und vor allem aus einer
2: 1-2.
4: Ja, aus einer Situation raus, wo er sie einfach draufhaut und er sie wunderbar trifft und sie dann hinter dem Leite, unter der Latte, dann gerade hier flutscht. Ja, eine super Pfanne eigentlich.
2: Man kann sagen,
4: ein typisches Bayer-Goal.
2: Ja, das ist sein. Und man kann sagen auch, dass der Bayer immer in so einem Match, er ja bei Biel in der ersten Liga war und ist dann von dort zu Winterthur gekommen. Vorher war natürlich mal bei Yverdon, ist dann noch ins Ausland gegangen. Aber letzte Saison in Göpp, wo er bei Winterthur war, ist er in jedem Match gegen die Schaffhauser Mannschaft, der FC Schaffhausen und der SV Schaffhausen, auch wirklich gut gewesen. Hat dort entscheidend beitragen können. Und er ist immer in so einem Match gegen Gleichwertige, wo man meint, Gleichwertige, ja. Oder so, vom einfach denkt, ja, das ist ja nicht irgendwie ein super League-Spieler oder ein super Challenge-League-Spieler. Aber erstlich, dort ist er sehr, sehr gut. Und dort macht er den Unterschied. Er spielt eigentlich nicht anders als gegen die anderen Mannschaften, gegen die Profimannschaften. Aber weil er nicht anders spielt, ist ein Unterschied.
4: Ja, und eben, was man schon gut merkt, einfach sein Selbstvertrauen mal eine draufhauen und dann mal schauen, was passiert, wirklich sehr gut gemacht. Jetzt Zürich ins Zentrum, dort aber der Ottiger mit einer guten Defensivaktion, dann der Kehrer an der Mittellinie, er kann sich aber nicht drüllen, weil er dort unter Druck gesetzt worden ist. Und dann ein Foul am Kamera. Auf einer Phase da vom Platz oder am Ort vom Platz, wo der Platz wirklich allergrößte Schwierigkeit hat. Was ist es, der Toni sagt mir 18:04?
2: Ja, nein, ich sage, ich damit sagen, mach du jetzt 5 Minuten und dann mache ich 5 Minuten.
4: Alles klar. Alright. Gut. Ja, wir merken, oder? Es ist alles ein bisschen handgestrichter wie auch schon, auch bei uns. Jetzt ein langer Pass vom Zuffi, der kommt aber nicht an. Und dann ein Hands mitten im Nirgendwo vom Diaby, wo Zürich jetzt schnell umsetzt. Und dann aber den Schwung aus dem Angriff rausnehmen. Der Ball ist jetzt beim Leite genau am Penaltypunkt. Und er entscheidet sich dann für einen weiter langen Ball führen ins Zentrum. Das Kopfballduell gewinnt dann der Sittele gut. Aber immerhin, es sieht doch ab und zu wirklich sehr, sehr ordentlich aus, was Zürcher da auf den Rasen machen. Jetzt eine sehr gute Aktion vom Gueni. Dort wird dann der Gueni gerade unterbrochen, indem sein Gegenspielerin am Trikot zupft. Das gibt von der Desiree Blanco sofort einen geilen Karton. Ja, Spielstand da in Zürich 1:1. Nachdem Zürcher in Führung gegangen sind, dann der Ausgleich von wenigen Augenblicken durch den Brian Beyer, wo sie humorlos mit dem rechten Fuß unter die Latte haut, über den Goalie hinweg, wirklich ein Traumgoal. Jetzt Marquesano am äußeren 16er Punkt, Marquesano, der Kehrer, das Durchspiel läuft nicht so gut. Und dann muss man dort schauen, Zürcher fast alleine, dort der Sitterli. Knapp daran vorbei, dass er eine rote Karte ziehen könnte, weil der Gegenspieler davon läuft, der Goalschütze. Und dann ein Abschluss von der Zürcher, der aber kein Problem ist für den Kuster. Es war eine heisse Szene, Toni, ganz heiss. Für einen Augenblick hat man den Eindruck gehabt, dass der Gegenspieler dann dort allein auf den Goalie läuft und am Sitterli davon läuft.
2: Ja, kurz gehalten, aber gerade wieder losgelassen. Aber wenn es in dem Moment gerade vielleicht geflogen wäre, wobei, wenn er gehalten, kann er eben eigentlich nicht fliegen. Das ist meistens das Nachhelfen,
4: nachher, ja.
2: Aber ja,
4: Ja, aber knapp, knapp. Aber es ist schon so, Zürich hat manchmal gute, wirklich gute Aktionen, auch jetzt. Wieder so etwas Gefährliches haben die Winterthur nicht gehabt, bis jetzt eigentlich. Eben abgesehen vom Goal, das sie dann versenkt haben. Und dann Zürcher am eigenen 16er, dann geht der Ball zurück zum Leite. Er tut den Ball vor sich hin. Lecken wird nachher vielleicht angelaufen oder nicht. Der Ball bleibt einfach ruhig. Dann macht der Schritt, der B den Schritt nach vorne. Und darum der lange Ball. Aber dann der Kehrer, der den Ball gut kann übernehmen kann. Und der Kamera, der leider gerade am Gegenspieler in die Füße spielt. Aber dann das defensiv gut löst. Und dann ein Foul von Selmani am Kehrer. So geht nicht richtig schnell vom Ball weg. Und dann kann sich die Kamera aber lösen. Dann kommt der Ball weit auf die rechte Seite, der Zuffi. Er sucht einen langen Ball von der Mittellinie. Ja, langen Ball auf den Marquisano. Der Marquisano steht vor dem 16er, 25 Meter vom Goal. Aber er muss den Rückwärtsgang einstellen. Und dann geht alles sehr schnell. Und zwar so schnell, dass die Winterthur gerade nochmal einen Ball kommt. Ein guter weiter Ball. Ah, der kommt aber zu weit. Der Marquisano wollte am hinteren Fünferecke den Kehrer einsetzen. Das hat aber nicht gelangt. Der Ball ist dann eine Spur zu weit gekommen und hinten rausgefallen. Aber was sicher gut war, ist, dass die Winterthur den Ausgleich geschossen hat. Je länger das geht, desto schwieriger wird das natürlich auch. Und dann der Diaby mit dem Ball direkt ins Zentrum, wo die Zürcher gerade übernehmen können. Und dann geht es sehr schnell. Dann muss der Diaby dort mit der eingesprungenen Grätsche verhindern, dass die Flanke nie kommt. Aber die Flanke kommt trotzdem hier. Und dann eine dicke Chance von der Zürcher. Dort hat zum Glück der Ottiger den Fuß noch zwischen ihnen gehabt. Aber das Heikle war eigentlich, dass der Ball überhaupt wieder ins Zentrum kommt und Winterthur dann nicht richtig können klären und den Ball nicht richtig weggebracht sind. Ja, die Grätsche vom Ottiger war notwendig im eigenen 16er.
5: Ja,
4: das ist
5: nicht der Grätsche, der ist einfach da gestanden,
4: der Fuss den Fuß so rausgestellt.
5: Ja, das ist notwendig. Der Ball wäre drin gewesen.
4: Ja, mit Sicherheit. Ja.
5: Jetzt der FC Winterthur, Kamera auf den Gueni, der läuft jetzt aus dem Mittelfeld durch auf den Marquesano, der jetzt besser im Spiel ist, seit dem Goal von Winterthur, seit dem 1-1. Jetzt aber ein Steilpass auf den Kehrer, der dann in behind rollt. Es gibt Abstoß beim Gori von Zürich City, der ganz in so violett spielt. Ja, violett-blau mit grünen Händchen, während der Kuster so mintgrün hat. Kuster mit seinem ersten Saison-Einsatz. Da seit langer, langer Zeit wieder mal für die erste Mannschaft vom FC Winterthur im Einsatz. Jetzt dort ein Foul an einem Zürich-Seitenspieler. Die Schiedsrichterin ist auf Höhe, hat das aber nicht pfeifen. Jetzt bei Bayer steil geschickt worden, abgelaufen worden, holt aber einen Einwurf raus für seine Mannschaft. Fordert vom Balljunge den Ball gerade, kommt er auch über. Also da anders als sonst in der Liga, oben, wo die Bälle jetzt nicht mehr von Balljungen eingerührt werden, sondern so Füttli sind, von den Spielern selber genommen werden. Da im Göpp ist es anders. Im Untergrund in Zürich. Diaby auf Marquesano. Der möchte gerne einen Einwurf, aber der Assistent zeigt, nachdem die Schiedsrichterin für Zürich City gezeigt hat, auch an für Zürich City. Ich habe es ein bisschen anders gesehen. Einwurf für Zürich City auf der rechten Seite. Die rechte Seite, die sehr viel Tempo da reinbringt, immer wieder. Jetzt aber ein technischer Fehler bei der Ballannahme vom So. Und dann hat Sitterle können den Ball übernehmen. Zurückspiel auf den Kuster, kommt der Ball wieder rüber. Rechts wäre der Ottiger frei. Der Sitterle schaut jetzt aber auf die linke Seite. Sieht dort dann an den Zuffi. Der bietet sich an, kommt der Ball auch über. Auch eine gute Variante. Der geht steil runter auf den Marquesano. Marquesano mit der Anspielstation geht für und wieder. Der dritte Steilpass. Und der Marquesano, was ist das? Verreist sein Libri.
4: Er verreist tatsächlich
5: vor sein Libri. Vor Wut, wirklich. Ja. Er ist gar noch irgendetwas weg. Vor
4: Wut. Ja, der Kleber, der Köpfkleber vorne auf der Brust.
5: Es ist der dritte tiefe Fehlpass und dann die Flanken auf den Kehrer, die er auch nicht gut gemacht hat. Also er misst sich an sich selber und ist wütig da über seine vier verschenkten Böllen. Weiss, dass er das viel besser machen kann. Jetzt hat der Der Goliar einen Ball gerade in die Füße gespielt bekommen, macht jetzt einen Steilpass und der ist zu wenig genau auf den Marquesano. Wirklich da, man sieht sein Unterleibli, der Riss geht tief runter. Ja. Der geht sogar um das Herz.
4: Ja, genau.
5: Der lange Ball jetzt auf die rechte Seite zum Ottiger. Der nimmt den an, nimmt den dann wieder oben runter. Es ist eine gute Auslösung vom Kamera dann auf den Beier. Der Beier hat jetzt ein bisschen Schussposition, der spielt auf den Marquesano. Der weiter rüber zum Diaby. Jetzt läuft es ein bisschen. Jetzt der Ball beim Kehrer wieder Diaby. Flankt jetzt direkt hinter. Leite kommt aber raus und hat kein Problem, den Ball zu nehmen. Es hat dort der Gueni. Er hatte eine gute Position, aber er ist nicht angelaufen. Der Ball ist einfach stehen geblieben und eine lange Abkick, jetzt weit. Jetzt ist der Ball schon hohe Strafraum, hohe Penaltypunkt, hohe Fünferlinie. Und jetzt ein Schuss, der auch geblockt wurde vom Ottiger, der wieder einfach das Bein rausheben. Ja, der Gueni, wie hast du das gesehen? Geht nicht an den Ball an, die hohe Flanke, der Ball, der so lange unterwegs war. Jetzt müsste ein Einwurf geben Zürich City und das ist dann zeigt da für Winterthur und da neben uns viele Zuschauende oder wenige Zuschauer, die viel Lärm machen. So muss man sagen.
4: Ja. Sehen das ein bisschen anders, ja. Ja, also der Gueni, also nur schon, wenn er natürlich auf den Ball geht, macht er sofort mehr Druck, oder? Und ja, eben, die Frage ist, gehst du den Schritt noch oder gehst du nicht, oder? Das ist so. Aber...
5: Ja, vor allem hat es nachher den langen Abkick gegeben, dann war alles offen gewesen. Das hätte dann können, wenn Ottiger den Fuss nicht annehmen könnte, wieder ein Goal geben für die Zürich Seite. Dann wäre es 2-1 gewesen, kurz vor der Pause. Wenige Minuten. Und jetzt gehen sie über die rechte Seite, über den Sol, spielt in die Mitte, der schiesst. Und eine Streuung von 45 Grad, wirklich aufs Goal gezogen. Der Ball ist etwa 14 Meter daneben gegangen und ist etwa 6 Meter drüber gegangen. Aber das ist ein Spieler. So Spieler sieht man auch in der dritten Liga, in der vierten Liga sieht man die nicht mehr. Die sind dynamisch gut für die vierte Liga. Ja. Oder wenn sie in der vierten Liga sind, haben sie schon massiv zugenommen. Also er hat sicher ein bisschen Übergewicht, aber er hat einen unglaublichen Punch. Er läuft, man sieht, das Laufen fällt ihm schwer, einfach von der Bewegung her. Er ist nicht einer, der viel laufen kann. Er hat fast Knöpfe dabei, Obein. Aber er hat eine unglaubliche Wucht und er ist einfach ein richtiger Schüttler. Ja. Und hat er das 1-0 geschossen für Zürich City?
4: Er hat das 1-0 geschossen und sieht so ein bisschen aus wie du, Toni, bevor du angefangen hast zu trainieren, oder? So. Ja. Aber eben einfach ein gefährlicher Mann, macht nicht.
5: Ich bin nie so gut gewesen, wie der jetzt
4: im Fußball
5: also, auch mit 20 nicht. Das ist nicht 20. Mit 20 bin ich nicht so gut gewesen, wie der ist. Jetzt der Beier, der den Ball in der Mitte hat von der Platzhälfte von der Zürcher, der ganz in Weiß spielt mit den schwarzen Rückennummern. Minti ganz in Rot, der Ball beim Seitenle, der jetzt Platz hat. Jetzt haben sie sich ein bisschen zurückgezogen. Ja, sie sind wirklich jetzt ein bisschen müde, wenn sie das 1-1 in Pause nehmen. Der Seitenle spielt ab auf den Marquesano, der hat das Ball gestochen dort, spielt dann zurück nochmal auf den Seitenle. Der Ottiger nochmal rein auf den Beier. Der Beier steht auf den Ball, spielt gut auf den Diaby, aber dann der Diaby mit dem Ball, der einfach nicht gut gemacht ist, auch auf einem schlechten Rasen. So leger der Ball. Wenn nur den Fuß anhebt und der gumpelt dann halt einen Meter hoch, statt einfach gerade direkt dem anderen, der einschussbereit ist, an der Strafgrenze steht, vor die Füße an. Und der Diaby hat sich auch über sich selber aufgeregt. Also auch das ein gutes Zeichen. Freistoß hat für Zürich City. Der Ball auf der rechten Seite wird jetzt, kommt dort an, am Flügel. Jetzt ein Duell. Der Gueni wehrt sich dort, schupft den Gegner zum Feld aus. Die Schiedsrichter pfeift das nicht, hat es auch nicht gesehen, weil sie ist verdeckt gewesen. Jetzt der Zuffi nochmal mit einem langen Ball.
4: Und
5: jetzt
4: das ist gut.
5: Rennt, aber der Leite steht jetzt zum Strafraus. Mit dem Kopf rettet er quasi. Ein Hechtkopfball ist nicht richtig gewesen, so mehr abgelegen vorne. Jetzt Zürich City.
4: Ja, der Mittelstürmer von Zürich City, vom Typ her ein bisschen ähnlich wie der Beier. Aber Zürich jetzt wieder mit einem guten Angriff über links, dann kann dort der Brian Beier den Angesprochenen gerade klären. Zum Eckball. Der Eckball kommt von links. Das geht jetzt natürlich eine Weile, bis dort die Spieler draußen sind. Und dann ist es so, wie fast immer, zwei Winterthurer stehen an der Mittellinie bei dem Eckball gegen sich, um dann allenfalls den Gegenstoss auslösen.
5: Das Einzige, was anders ist, ist nicht der Rohner, der am Sustainer steht, der schnellste Mann vom Kader. Jetzt im Moment, wo spielt der Corner kommt rein und der Ball geköpft und daneben.
4: Und dann in dem Fall ist jetzt gerade Pause. Ja, jetzt haben wir gerade da Pausenpfiff mitbekommen nach dem gefährlichen Eckball von Zürich City. Spielstand da zu der Pause. 1-1, die Winterthur spielt nicht schlecht, sie spielt auch engagiert, aber es ist ein schwieriger Match, ein bisschen ähnlich wie Zürich gestern.
5: Also es ist so gewesen, das Goal ist direkt vor der Trinkpause gefallen für die Zürich City. Das ist mit der ersten Grosschance in diesem Spiel überhaupt. Winterthur hat dann in der letzten Viertelstunde von dieser ersten Halbzeit wirklich das Zepter in die Hand genommen, hat dort durch den Brian Beyer den Ausgleich geschossen und ist auch ein paar Mal gefährlich gewesen, aber im Moment fehlt es noch an der Präzision. Inzwischen hat Antonio Marquesano wieder ein neues Libri und Mannschaften gehen jetzt in der Pause gehen sich pflegen, verdrinkensmässig und werden sicher auch vom Patrick Kramer noch Tipps bekommen. Ich habe noch ein Interview angemeldet, ins Pause-Interview mit dem Admir Mehmedi. Der ist ja jetzt in einer Funktion beim FC Winterthur, auch in den Vorstand gewählt worden. Das ist noch eine Anfrage, die läuft. Er hat gesagt, er käme zu uns. Er frage ihn noch Andreas Möse, ob er überhaupt das darf. Aber im Moment sehe ich ihn noch nicht. Durch das gehen wir ins Studio und wenn er hier auftauchen würde, dann würden wir uns noch mal melden via Studio, dann dass Dominik Sieber uns rausgeben, nochmal hier auf den Autogrund und wir in der Pause sind mit dem Admir Mehmedi könnten machen. Legende für den Zürcher und für den Winterthurer Fußball. Also, wir geben zurück ins Studio.
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8: 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Ui, Toni, du, was kommt auf uns zu?
9: Ja, da muss man dann schon sagen, da könnten jetzt Leute nicht einfach kommen und behaupten, das haben wir immer schon gehabt, dass die Maschine nicht funktioniert hat, weil es zu heiß war. Ich habe das nämlich auch noch nicht erlebt, doch auch ein paar Jahre. Ball ist Rundfunk, was da aber immer gibt, und ich glaube, da habt ihr euch schon ganz fest dran gewöhnt, ist in der Pause gibt es eine Pauseplatte. Und was ich da immer spiele, ist natürlich meine absolut liebste Fußballhymne: Ewan McGall, Peggy Seeger mit Dirty Old Town.

0: Dirty Old Town. Ewan McCall und Peggy Seeger. Und jetzt machen wir doch ein bisschen Laune, ein bisschen etwas, was das Blut in Wallig bringt, weil es ist zwar schon heiß genug, aber nachher muss noch mal ein Goal rein, von dem her ein bisschen Pump It Up mit Serp von TK Meizer.
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0: Sir.
1: SERP von TK Mainz hat ja noch sehr mal in Zürich gehört als Voract von der Princess Nokia. Und ehrlich gesagt habe ich sie sogar ein bisschen spannender gefunden vom Vibe und von der Mucke her. Aber ich glaube, wir bleiben gerade ein bisschen bei dem Genre, ein bisschen Grime-mäßigen Hip-Hop. Zwar ist TK Mainz aus Australien, aber ich glaube, man kann das doch bei Grime irgendwo genremäßig versorgen. Jetzt geht es da weiter mit Little Sims mit Venom.
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0: das ist Venom von den Little Sims. Ja, das lasse ich immer wieder mit dem allergrössten Vergnügen. Und ich hoffe auch das, was wir in den nächsten 45 Minuten werden hören, dass mich das auch mit ganz grossem Vergnügen und ganz grosser Freude wird erfüllen. Wir geben nämlich gerade wieder raus vom Ballist-Rundfunkstudio mit mir, Florian Sieber, auf die Sportanlage Neudorf in Zürich oder was ist es gewesen? Untergrund? I don't know. I'm not too sure. Ich habe da wie zwiespältige Nachrichten bekommen in Bezug auf das, aber ich glaube, unsere Fachleute im Stadion, die werden das besser wissen. Ich gebe gerade wieder raus zum Roland Hofmann und zum Toni Gassmann, wo für euch heute die erste Runde vom Cup Zürich City SC FC Winterthur werden kommentieren, wo es aktuell 1-1 steht.
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3: Hoi Toni, du, was kommt auf uns zu?
4: Ja, was kommt auf uns zu? Das ist eine wichtige Frage. Im Moment, mindestens im Moment, kommt die Verlängerung auf uns zu. Spielstand zur Pause 1-1 zwischen der Zürich City und dem FC Winterthur.
5: Ja, man kann sagen, es ist im Untergrund. Es ist im Moment, ja. Wenn man das Herrenschürli nimmt.
4: Ja, wenn man das Herrenschürli nimmt, das zweitgrösste Stadion in Zürich. Das Herrenschürli vielleicht etwa gleich gross da vom FCZ, zum FCZ wie da. Jetzt der Untergrund, wo doch eine Tribüne hat, eine Leichtathletikbahn und ein anderes Stadion, ein grosses, was es mal gegeben hat, was es ja nicht mehr gibt und auch noch nicht wieder gibt. Also, Untergrund, auch mit der Vergangenheit, der FC Zürich hat da auch gespielt gehabt. Und später auch noch die Young Fellows, wo sie noch nicht fusioniert sind, haben sie auch noch Nationale KB gespielt auf diesem Platz. Also es hat schon eine gewisse historische Bedeutung im Quartier da, Albisrieden.
6: Gerade unter dem Uetliberg, oder? Wir sehen da gerade wunderbar den Uetliberg. Und in der Pandemiephase, wo die Winterthur den Rasen saniert haben, haben sie auch ein paar Spiele da auf dem Untergrund gemacht. Und kein einziges Mal verloren, also von dem her eine gute Sache.
5: Kein einziges Mal verloren?
6: Auf dem Untergrund tut es mal nicht, nein.
5: Gegen Vaduz? Doch, in der Aufstiegssaison von Vaduz. Gegen Vaduz haben sie da klar
6: aber
5: verloren.
6: Aber nicht da.
5: Doch, doch.
6: Ja, egal. Anyway, auf jeden Fall, der Patrick Rahmen macht zwei Veränderungen. Was man gesehen ist der Roman Buess und erstmal Uwunu auf der Seite. Wo kommen und dann die Frage ist, für wer? Der Markus Hahn ist noch da, der Beyer ist auch da. Aber so wie es aussieht, der Kehrer ist nicht mehr da. Das könnte auch die Position sein für den Maluno. Und wer fehlt noch? Ah, der Diaby.
5: Ja, verletzt war.
6: Ja, genau. Haben sie ja müssen umfangreich behandeln dort. Das heisst, Winterthur mit ein bisschen Umstellung da vom System. Dort wird Goliar jetzt auf dieser Position hinten links außen spielen. Und Winterthur mit dem Anstoß in der Mitte steht der Antonio Marquesano. Esri Blanco wird abpfeifen da in wenigen Augenblick. Muss noch abwarten, bis alle da parat sind. Schütze TV ist parat. Und wir jetzt auch. Und es geht los mit der zweiten Hälfte. Und gerade ein langer weiter Ball vom Zuffi auf die rechte Position. Dort kommt aber der Brian Beyer nicht an den Ball. Der Winterthur aber gerade mit dem nächsten Ball gehen. Und dann gibt es einen Einwurf für den Severin Ottiger. Der Ottiger mit dem Knie, wo kräftig einbandagiert ist, das rechte Knie. Und dann die Winterthur aber da resolut, gerade mit allen Mann in der Hälfte von Zürich. Jetzt müssen sie schauen, dass sie den Gegenstoß nicht überkommen, dass sie da gut sich konzentrieren. Aber Zürcher lösen sich gut über die rechte Seite, lange, weite Seitenball, wo aber zu näher ans Goal kommt und der Kuhstreck kein Problem kann vor dem 16er den Ball dort aufnehmen. In dieser Anfangsphase hat Winterthur sehr konzentriert zu Beginn von der zweiten Hälfte. Ja, das ist so ein Spiel, wo man einerseits die notwendige Geduld natürlich braucht und andererseits aber muss schauen, dass man dann das zweite Goal irgendwann auch macht. Weyer und dann der Gueni. Der Oettinger hätte gemeint, er bekommt sie, aber das hat nicht gut funktioniert. Aber jetzt hat der Oettinger gerade wieder Platz auf der rechten Seite. Er schaufelt sie ein in 16er, dann der Maluwunu und dann macht der Maluwunu so einen leichten Schupfer hinten beim Gegenspieler, so dass der Gegenspieler den Ball nur noch in Eckball kann klären. Nächster Eckball für den FC Winterthur von der linken Seite, das ist der Antonio Marquesano. Marquesano macht den Eckball, der Eckball kommt gut hin und der Buss per Kopf, aber trifft den Ball nicht richtig und er geht dann doch weit am Goal vorbei.
4: Unpräzise, reingeflankt ein bisschen und ein bisschen früh gumpet.
6: Ja, und er kommt ein bisschen zu spät, ein bisschen zu früh gumpet. Darum rutscht er weg, darum gibt es einen Abstoß beim Leite im Goal von Zürich City. Eben schon mehrfach erwähnt. Die alte Fahne Leite the Wall. Es mögen sich alle noch an das Golfspieler in IB erinnern. Die Fahne Leite the Wall kommt heute nochmal zu einem Ehreneinsatz. Und vor genau dieser Fahne spielt jetzt Leite the Wall auch. Er, der, kann man sagen, Toni, Karriereherbst ausklingen lässt. Also bei ihm sieht es so aus, wenn ein Goalie kann ja eigentlich relativ lang weiterspielen.
4: Ja, er ist schon länger Zeit in den unteren Ligen. Jetzt ist er da in der zweiten Liga interregional. Und ich habe vorher gesagt, im Viertelfinal gegen IB, es war ja im Achtelfinal. Wir haben dann gegen St. Gallen noch im Penaltyschiessen gewonnen. Also nochmals das Penaltyschiessen hat er auch entschieden, weil der Regazzoni den Ball links oben am Pfosten und daneben geschossen hat. Das durch alle versenkt haben. Jetzt der Buss mit einem Schuss, aber der Ball geht dann einen Meter oder zwei Meter übers Goal. Aus der Dreieck raus. Der Ball so eigentlich in der gleichen Richtung, wie er geschossen hat. Und er hat sich dann gedreht um 180 Grad und hat vollrist den Ball getroffen. Ein bisschen besser als bisher in den ersten beiden Spielen, wo er Schüsse hatte, wo 2, 3 oder 4 oder 5 Meter übers Goal geflogen sind. Die Winterthur sind klar besser jetzt in dieser zweiten Halbzeit. Wieder der Buss, der dann überspielt, dort auf die Seite über zum Maluwunu, aber der kommt den Ball zu wenig entgegen, hat den Gegenspieler noch vor sich gehabt, hat sich den nicht können lösen. Jetzt der Zuffi, der routiniert gewartet hat, dass der Gegner am Ball vorbei spielt. Und der Marquesano, der nachher einen Freistoß ausholt, wird dort klar gehebt. Die Schiedsrichterin sieht das sofort, pfeift das auch und das Spiel läuft weiter. Fuss rausgelegt auf den Oettinger. Oettinger zieht jetzt in Mitte am Strafraum weg, spielt über, aber einen ungenauen Pass, sodass die Zürich Seite wieder befreien kann. Jetzt der Camara, der dann zurückspielt zum eigenen Goli, zum Kuster. Ein Österreicher in der Reihe vom FC Winterthur. Der langjährige Stammgori vom FC Mattersburg. Zuffi jetzt mit einem langen Ball.
6: Und dort das ist gut. Gut
4: sein. Maluwunu kommt, läuft um den Leiter um, schiesst, 2-1.
6: 2-1 Maluwunu. Hervorragend
4: ausgespielt. Ja, ein langer Ball ein vom Zuffi. Ja. Es sind zwei Winterthurer gelaufen. Jetzt haben wir da keinen VAR, oder? Durch das eben müssen wir schauen, ja, ist Offside oder nicht. Wir müssen genau schauen, aber kein war offenbar. Es waren zwei Windtouren und der Maluwunu hat voll durchgezogen und den Ball dann rechts um den Leiter herumgelegt und flach aus etwa 6-7 Metern das leere Goal nicht verfehlt, genau in die Mitte getroffen vor den Winterthur-Fans. Das ist die verdiente Führung. Man merkt wirklich jetzt, es ist eine physische Sache. Also bei diesen heissen Temperaturen, jetzt auch wenn vor einer Pause war, Zürich City, die wirklich nicht mehr so spritzig. Man hat das vorher gesehen, mit dem langen Ball ins Sturmzentrum führen. So wie dann der Camara kein Problem hatte, den Zweikampf zu gewinnen gegen den Spieler, der das Goal geschossen hat für Zürich City. Und in der ersten Halbzeit war er noch gefährlicher gewesen, hat er sich noch probiert, gegen die Seite fast durchsetzen können. Aber jetzt ist ein bisschen der Fuß schon draußen. Und das sind jetzt rund 8 Minuten. Nein, 10 Minuten, ja, 8 Minuten gespielt in dieser zweiten Halbzeit. Oder ein bisschen weniger.
6: Ja. Und was auch gut ist, was ich noch ergänzen darf, jetzt unabhängig von der Liga, wenn du alleine auf den Goalie zuläufst, wie jetzt der Maluno, musst du dann das Goal eben auch noch machen, musst den Goalie auch umspielen, das ist gegen jeden dann schwierig. Und das hat er sehr sicher gemacht, hat nie eine Situation gegeben, wo er den Ball irgendwie hätte verlieren oder so, sondern hat dann ganz sicher den Goalie umgekurvt und dann ins leere Goalie eingeschoben.
5: Gut, eins kann man sagen, ist, dass ein jüngerer Goalie viel schneller ist als der Leiter jetzt. Jetzt kommt der Flanken aber jetzt rein, wenn wir unterbrechen, dann abgewehrt von der Winterthur, Sitterle, köpft den Ball zum Strafraum aus. Jetzt ist der Ball auf der linken Seite, dort Ottinger im Zweikampf, kann den Pass ins Zentrum nicht verhindern. Jetzt eine Schussposition, Schuss und der kommt aufs Goal, aber wir geben vom Kuster kein Problem. Ein Bodenroller gumpelt auch nicht auf. Ja, und ich will sagen, die junge Gori, so die 20, 22-Jährigen in der Challenge League, die sind einfach zum Teil sehr, sehr schnell und beweglich. Vor allem auch zum Teil 1 gegen 1. Da leitet er natürlich Erfahrung, oder? Er war früher ein guter 1 zu 1 Gori gewesen. Aber da hat er jetzt doch auch ein bisschen langsam gewirkt gehabt.
6: Ja, ja. Also wenn ich dann eben vergleiche, zum Beispiel mit dem Loritz letztes Jahr bei Luzern, oder? Der ist dann schnell drinnen. Eine Szene. Aber immerhin, Maluno total sicher gemacht.
5: Ja. Und auch im letzten, vorletzten Jahr, in der ersten Saison, er ist jetzt in der dritten Saison beim FC Winterthur, hat er auch in Wetzwil-Bonstetten aus 2-1 geschossen. Stimmt, auch ein wichtiges Goal, ja. Dort haben wir das Goal gegen Goal kassiert. Das war dort 1-0 gewesen, zuerst ein 1-1 und nachher ist er durchgelaufen. Aber dort war es mit einem Schuss gewesen. So ein Traumgoal, wie heute der Bayer gemacht hat, damals der Maluno unter die Latte ins Lattenkreuz. Sogar vielleicht noch ein bisschen schöner als ein Bayer-Seis, wobei Bayer-Seis aus spitzerem Winkel war. Jetzt Zürich City, der gegnerischen Hälfte, Mitte, gegnerische Platzhälfte. Dort tief abgespielt, aber dann der Pass zu steil. Mottinger zwar zwischen den Beinen durch, aber jetzt gibt es einen Abstoß beim Markus Kuster. Winterthur hat jetzt Tempo gerade sofort ein bisschen rausgenommen und umgekehrt hat Zürich City ein bisschen mehr gemacht. Das ist so die Balance, die es immer gibt in diesen Spielen, wo man an der WM sehr viel gesehen hat. Wenn eine Mannschaft ein Goal geschossen hat und es hat ihnen dann gelangt und die andere Mannschaft hat etwas machen müssen, hat es sofort gekehrt. Und es ist nicht nur, dass die eine Mannschaft dann mehr macht, es ist auch im Kopf die andere Mannschaft, die weniger macht. Also es kumuliert sich, es ist mehr als ein Kumulieren von 10% weniger oder 20% weniger und die anderen machen 10-20% mehr. Es ist dann schlussendlich im Feld viel, viel eindeutiger. Man hat das Gefühl, ja, es ist eigentlich gar nicht möglich. Jetzt ist aber möglich, dass der Gamara einen Fehlpass gemacht hat auf die Seite, in die Hälfte der Zürich City-Spieler. Die haben den Ball abgefangen, dann ein Foul von Gueni. Und der regt sich da irgendwie auf, dass er da zu wenig Unterstützung hat. Und dort gegen 3 müssen an den Freistoß von Zürich City jetzt gespielt.
6: Ja, sie kommen über die linke Seite bei Rami an der Mittellinie, spielt sie aber zurück zu seinem Innenverteidiger und der zurück zum Leite und der Leite mit einem weiten langen Ball auf die halbrechte Position, der kommt der Kamera aber gut tun, klärt per Kopf sauber. Ja, die Wechsel von Maluno hat sich schon gelohnt, kann man wieder mal sagen, goldiges Händchen von Patrick Rahmen.
5: Ja, das habe ich letztes Mal gehört, kann auch eine Bemerkung machen, ja. Das wird viel zu fest betont, das ist eine Sache für Medienleute, weil das ist ein Teil vom Kader und das ist nicht irgendwie, ja, also das ist einfach die Logik, das ist auch der Plan, dass man das dann überhaupt auch macht und es wird überbewertet, das goldige Händchen vom Trainer. Jetzt,
6: guten Angriff von City ins Zentrum und dann wieder. Gefährliche Aktion im Zentrum. Der Ball kommt eine Spur zu lang. Sonst hätte dort etwa 10 Meter vom Goal mit so einem Grätsch-Schritt den Stürmer wieder können, ja, vermutlich das Goal machen. Ja. Was mir, wenn ich noch gewisse Defizite gesehen habe, ist vor allem eben auch auf den Außenpositionen. Ab und zu kommen die Zürcher dann durch und bringen dann gefährliche Flanken ins Zentrum.
5: Vor allem links sind sie in der ersten Halbzeit auch schon gefährlicher gewesen, jetzt auch wieder links.
6: Ja, für den Goldjahr ist ja nicht unbedingt so seine typische Position, die er dort für den Diaby hat müssen übernehmen. Aber, Zuffi mit ganzem schlechten. Und dann ein fehlfreier Stoss und eine geile Karte.
5: Ja, der Kamara reißt den Gegner zurück. Und ja. Der können, also der ist am Start der Strafraumgrenze, der sagt, können, wenn...
6: Er sagt, das sei eine rote, oder?
5: An sich, der, muss man ja sagen, von der Chance her, wenn der durch war und aus dieser Position geschossen hat, hätte das Goal können machen. Es war zwar nicht der allerletzte Mal, aber die Mann, der eingreifen konnte, war noch viel zu weit auf der Seite. Klar, ein unfaires Goal. Also wenn man da Freizeitfußball machen würde, ohne Schiedsrichter, würde man sagen, Torraub. Also wir haben das Goal.
6: Ja, das zählt eigentlich nicht. Ja.
5: Und vor allem, es ist einfach ein absolut katastrophaler Pass
6: von Zuffi. Ja, wo dann eigentlich die Winterthur Defensive und der Kamera dann überhaupt in Bedrängnis bringt. Jetzt ein Freistoß, 17 Meter von der Grundlinie weg, so halb rechts, ein bisschen außerhalb von dem Halbkreis auf der rechten Position. Und das ist eine gefährliche Distanz. Der Kuster, schauen wir mal genau, wer könnte da etwas machen. Und, aber genau auf der Kusti, der Ball kommt viel zu zentral. Der Abschluss nicht ganz gut gewesen. Da hätte man aus dem Freistoß mehr können machen.
5: Das ist der Spieler, der gefoult worden ist, also der gut schiessen kann, der wahrscheinlich mehr gemacht hat, wenn er allein vor dem
6: Wenn er laufen konnte. Genau. Eben am Schluss muss ich sagen, also es klingt ja immer blöd, aber eine gute, geile Karte, weil aus dem Freistoß dann natürlich nichts passiert ist. Aber City hat wieder wirklich ein Brickchen draufgelegt. Es ist nicht immer alles super präzise, was sie machen, aber total engagiert. Und Zürcher, jetzt gerade mit einem Dreifachwechsel, hier kommen der Mendy, der Boateng und der Sadik.
5: Ja, Boateng, es gibt ein paar. Ich habe am Donnerstag einen gesehen. Der Kevin Boateng, der hat für Austria-Wien ein Goal geschossen. Das war ein entscheidendes Goal. Ein absoluter Goriflop. Und so ist Austria-Wien noch ins Penaltyschiessen gekommen. Und hat dann noch ein blamables Ausscheiden können, verhindern.
6: Ja.
5: Gegen eine israelische Mannschaft. Aber da jetzt kommt der Boateng rein. Ja, der Torschütz geht raus. Der linke Flügel und der rechte Flügel. Also der ganze Sturm neu besetzt. Zürich City ja mit einem 4-3-3 da auf dem Matchblatt, auf ihrem Matchblatt, das sie uns gegeben haben. Also nicht, nicht in Papier, im kleinen Handy haben wir es.
6: Ja, aber immerhin. Oh, und dann ein Foul am Roman Buess.

Führer spielt auf der rechten Seite. Und ein Schuss, der wird blockt, eine gute Blockade vom Camara, wo dort tief abgegangen ist und das Bein rausgestreckt hat. Und dann ein faulen Herzfaul. Jetzt gibt es eine geile Karte. Ja, es ist da der Boateng gerade sofort angegangen gegen den Goyar. Der Boateng vom Gefühl her doppelt so breit oben und etwa anderthalb Köpfe grösser als der Goyar, der ihn da umwuchtet. Und der Ball im Moment respektive das Spiel unterbrochen. Goyar hat es nicht wirklich zusammengelegt. Ziemlich rücksichtsloses Foul gewesen. Auch wenn man die Verantwortung anschaut, so einen kleinen und so einen grossen. Es ist rein oben gegangen und nicht unten. Also er hat nicht irgendwie auf den Ball gespielt, sondern wirklich oben mit seinem Oberkörper hat er ihn einfach runtergecheckt in den Nacken hinein. Der Goyar, der jetzt wieder steht, die Schiedsrichterin, die das sanktioniert hat. Also auch da jetzt eine geile Karte gegen Zürich City, nachdem der FC Winterthur vorher schon geile Karte bekommen hat. Und das Spiel jetzt wieder aufgenommen. Das Spiel wieder freigegeben. Zuffi mit dem langen Ball auf den Maluwunu. Der verspringt den Ball bei der Ballannahme. Er leitet eigentlich eher dem Gegner an, so dass der beim Zurücklaufen nachher den näheren Weg hat und den Ball kann wegkicken. Jetzt gibt es Einwurf auf der linken Seite. Das Stadion ja da mit der Tartanbahn, mit der kleinen Tartanbahn, wenige Bahnen und der kleinen Tribüne auf der Seite. Jetzt mal Maluwunu im Offside-Assistent zeigt das gerade an, nachdem der Ball verlängert worden ist, nach einem Einwurf für den FC Winterthur. Und es gibt den Freistoß bei der Strafraumgrenze. Gehört die Winterthur-Fans hinter dem Goal. Sie gumpet. Winterthur führt 2-1. Es ist ein Zeichenauftritt. Roland hat vorher angesprochen, der FC Zürich in Duggen. Ich habe das Spiel gesehen. Das hätte ebenso gut können für Duggen ausgehen können. Der Moment, wo das Spiel kippen konnte. Jetzt mal gesagt, mit einem zu steilen Ball wieder. Schade in dem Sinn. Der Leiter ist rausgekommen, der Maluwunu ist dann nicht drangekommen, der Marquesano entschuldigt sich. Natürlich ist der Ball auch geholpert, aber es wäre im Zentrum, hätte man den Ball nicht unbedingt so scharf spielen müssen. Der Maluwunu war der schneller und war schneller auch dran gewesen, aber der Leiter hat durch das, dass der Ball dann so scharf gespielt wurde, hat 5-6 Meter Vorsprung auf den Ball. Jetzt ein Freistoß im Seitenleck gespielt, hinterher zum Kuster. Kusch, der beim Goal chancenlos war, damals nach Führung, jetzt inzwischen führt der Winterthur 2-1. Der Ausgleich ist nach vor der Pause gefallen. Seitele mit dem langen Ball auf die rechte Seite zum Ottiger, der mit dem Kopf mit anlegt im Gueni, aber jetzt hat der Ottiger den Krampf. Jetzt muss er dort zurückhinken und Zürich City greift jetzt an. Auf seiner Seite ist jetzt niemand mehr. Der Schuss, der dann beim Pfosten vorbeifliegt, beim Lattenkreuz, der Ball wäre drüber gegangen und daneben. Und der Kuster wäre erst noch dort dran gewesen. Ja, die Bewegung beim Kopfball, wo er gelandet hat, oder erst mit dem Kopfball, wo er aufgesprungen ist, hat das Bein den Fuß durchgestreckt. Und das ist immer der Moment, wo es dann einen Krampf geben kann. Das gibt es manchmal auch, wenn man eine Grätsche macht. Jetzt eine schlechte Rückgabe von einem Spieler von Zürich City, aber der Maluwunu kann nicht profitieren, weil der Zürich City-Spieler nochmal in den Ball, in den Laufweg rein springt oder respektive sich reinlegt, umgeht und dann der Leiter da war und den Ball weggespielt hat. Wir haben ein Problem mit dem Hauptgerät. Der Audiostream läuft nicht. Wir wissen dass man nicht, was es ist. Am Anfang das erste Mal war es viel Hitze, jetzt ist das Gerät am Schatten. Das Mal ist es nicht. Wir haben jetzt so ein Hilfsgerät mit einem Programm und es ist praktisch am Handy. Ich hoffe, das funktioniert einigermaßen. Es sind ja keine Bilder von SRF da bei den Challenge League Clubs, bei diesem Göppspiel. Darum hat es sicher Leute, die das hören, weil der Stream nicht sichtbar ist. Oder vielleicht auch die einen, die noch in der Ferien sind. Die Schule fängt am Montag wieder an. Oder vielleicht gerade eben in die Ferien gegangen sind, weil die Schule wieder anfängt. Kuster hat den Rückpass am Seitenleben noch. Er hat jetzt gespielt auf der Kamera. Der über der Mittellinie. Keine Bewegung bei der Winterthur. Er spielt dann zurück zum Goliar, der inzwischen wieder steht und wieder dabei ist. Als linke Außenverteidiger eingesetzt für den Diaby. Die linke Seite ist ausgewechselt worden. Linke Außenverteidiger und auf der linken Seite auch der Kehrer noch.

0: Maluno reingekommen und im Zentrum ist noch der Bus gekommen. Jetzt der Ball abgewehrt von den Zürcher. Der Kick dann direkt vorgeleitet, dann mit dem Kopf der Goliard. Wo jetzt gut, technisch gut auf den Zuffenspiel kommt, der Ball nochmal über, hat jetzt Platz auf der Seite, flankt jetzt rein, flank ist gut und der Bus am Ball vorbei und hinten steht der Verteidiger, der im letzten Moment noch einen Corner verhindern kann. Es wäre eine gute Chance gewesen, wiederum am Bus, aber er hat vielleicht nicht damit gerechnet, dass der Verteidiger vorne dran mit dem Kopf nicht dran kommt und durch das ist er dann nicht gerade mit dem Schritt in der Nähe vom Ball gewesen, hat der Ball müssen durchgehen lassen. Es gibt jetzt Einwurf für den Goliard. Er macht das auch weit, kommt erstaunlich weit, auch auf höhere Fünfer. Also wirklich, das will man nicht denken. Der hat eine riesen Power da in seinem Oberkörper und in der Arm, wenn er den Einwurf macht. Jetzt gibt er einen Steilpass runter auf den Maluno, der scheitert, dann kommt nochmal am Ball. Dann wartet er zu lang. Ein bisschen zu kompliziert, der Maluno da ein bisschen. Ja, ich würde jetzt mal sagen, in diesen zwei Aktionen eher so ein Bodyfußballmäßig. Zu wenig fokussiert auf das 3-2 zu machen, um jeden Preis das Goal zu schiessen. Und so ist Zürich City noch im Spiel. Kommt jetzt kein Freistoß über den Margesano, chippt den Ball rein, wie ein Abfälscher, der Leiter kommt raus und fängt er ab. Kickt ihn gerade sofort aus und das ist das Rezept. Dottiger im Zweikampf dann, verliert den Zweikampf zuerst, gönnt ihn dann wieder, indem er den Gegner ein bisschen wegschupft. Aber alles noch im grünen Bereich. Und jetzt setzt er sich im Laufduell durch. Lässt den ersten Gegner aus, spielt auf die rechte Seite zum Beier. Dann der Beier am rechten Strafweg auf den Zuffi, den über zum Goliard. Der Goliard kann schiessen und der schiesst er unter Leiden mit einer guten Parade. Für die Galerie ein bisschen, halb hoch beim neuen Pfosten, lenkt den Ball raus. Aber noch abgefangen worden. Nochmal hat der Zuffi, der Ball spielt jetzt in Mitte auf den Bus. Und jetzt hingelegt der Beier, der erste Gegner aussteigen lassen. Der zweite ist aus abgegeben, blockt worden. Marquesano nimmt den Ball runter, trippelt, ist im Strafraum, verliert den Ball. Und jetzt geht das technische Kabinettstückchen, so ein Zeitantrieb gegen den Zuffi. Und Winterthur rennen jetzt den Ball hinein an. Sie sind zwar immer noch die Vierten gegen drei Zürcher. Einer zieht jetzt in Mitte und dann verstolpert er den Ball. Und so ein bisschen, ja, ein bisschen zu viel, zu wenig Plan. Dann auch zu viel Risiko. Jetzt nochmal Zürcher. Nochmal über, auf der linken Seite über den Boateng. Der zieht in Mitte, spielt nochmal zurück. Und dann ist der Ball jetzt frei im Strafraum, kann reingeflankt werden. Flanke viel, viel zu weit. Geht hinten beim der Cornerfahne in Behind. Und ich übergebe mal dem Roland, dass er auch mal noch etwas kann sagen kann.
1: Ja genau, wir müssen da physisch das Telefon jeweils umgeben. Unser Hauptgerät hat immer noch heiß. Jetzt ist gerade eine Trinkpause und ein Wechsel. Dann noch in der Reihe vom FC Winterthur. Der Jankiewicz auf der Seite hat sich vorbereitet. Und die Frage ist, für wen er dann da kommt. Das sehen wir jetzt gerade. Ah. Für den Antonio Marquesano, der Marquesano, der in der ersten Hälfte schon ein Liebling verrissen hat. Die Frage ist, kostet das etwas in die Mannschaftskasse? Auf jeden Fall jetzt Jankiewicz für den Marquesano, während dann da die Trinkpause ist. Ja, die Winterthurer konzentriert alles gut, führen 2-1 gegen Zürich City. Aber solange natürlich das dritte Goal nicht fällt, weiss nie, kann irgendwie mal ein Unglück passieren. Das wäre noch das Ziel, um das dann zu machen, damit da dann alle Eventualitäten erledigt sind. Das heisst, wir sind jetzt etwa in der 68. Minute, Toni. Vermutlich ungefähr, oder? Wenn, es hat kein Matschuh, nichts da. Es läuft nichts. Und die Winterthur haben den Wechsel vollzogen. Jankiewicz für den Marquesano. Dann da unser Hauptgerät nach wie vor versucht, sich zu verbinden, aber es ist da so heiß an der Sonne, auch wenn wir es in den Schatten genommen haben. Das funktioniert da nicht ordentlich, darum machen wir es über das Telefon. Und die Winterthur jetzt über die Kamera und dann über die linke Seite. Die Kamera tritt langsam den Ball vor sich. Die Winterthur sehr kontrolliert und dann der Zuff mit einem kurzen Pass auf den Goliard und dann einen langen weiten Führer zum Bus. Dann kann der Brian Beyer den Ball übernehmen und auf die rechte Seite am Ottiga und dann ein Foul am Severinottiger, so ungefähr auf der Verlängerung vom 16er auf der rechten Seite. Die 16er Linie, der Severinottiger spielt jetzt den Ball aber noch viel noch ein bisschen mehr ins Zentrum. Etwa in der Mitte von der Hälfte von der Zürcher, das ist der stehende Ball mit dem linken Fuß für den Zuffi. Er wird den Ball an die 16er Linie chippen, so ein bisschen auf der hinteren Position, und der Ball kommt gut, aber kommt fast zu weit. Zürcher könnte den Ball aber nicht rausklären, und dann der Bus wieder mal Abschluss, aber 2 Meter übers Goal und 2 Meter links vorbei. Aber im 16er geht der Ball runter, und Graeme Beer tut dann sofort den Abschluss suchen, macht das eigentlich hervorragend. Gut, ja, die Winterthur sind eigentlich schon nächst dran, um dann irgendwann einmal das dritte Goal zu machen. Das wäre auch gut, um eine Verlängerung da in dieser ersten Cup-Runde zu verhindern. Und dann wieder ein guter Ballgewinn. Der Zuffi mit einem Pass, der eine Spur zu weit kommt. Der Leiter kann im eigenen 16 den Ball gut aufnehmen. Und macht wieder einen meterlangen Ball auf Stürmer Kette von Zürich. Aber der Beyer, wo dort mit einem Foul gestoppt wird. Und der Zürcher mit einem nächsten Wechsel, der Cepo, steht auf der Seite. Und wird jetzt eingewechselt. Mit einem Stürmer, der für Zürcher da eingreift. Immerhin, was man sagen kann, ist, die Sonne ist jetzt weg, das Wolkenfeld ist jetzt grösser geworden, es ist nicht mehr ganz so heiß, es ist natürlich immer noch warm, aber immerhin die Sonneneinstrahlung hat jetzt nachgelassen. Und jetzt ein Freistoß aus der rechten Hälfte von der Winterthur. Spielfeldseite, der Sitterli macht einen weiterlangen Ball führen. Dort hat Roman Buss einen verwutscht, steht aber wieder auf. Ein Beyer, Jankiewicz, und der Jankiewicz mit einem Chip, der kommt aber fast ein bisschen zu lang. Aber der Beyer bringt sie noch rein und kann Zürcher den Ball nicht kontrollieren. Und dann der Maluwuno mit so einem Body-Absatz-Trick, wo allenfalls der Zürcher dann sogar einen Gegenstoss ermöglicht. Aber da sagt die Schiedsrichterin, Desiree Blanco, das sei ein Foul von Louis am Maluwuno. Das kann man unterschiedlich sehen, aber ja, kann man auch so pfeifen. Aber die ganze Zürcher Bank da sofort engagiert. Ja.
2: Das Reklamieren war so heftig, dass er für diese geile Fahrt bekommen musste. Es war ein Foul, er schupft ihn. Klar, schupft mit beiden Händen weg. Und es hat er nie aufgegeben für sich selber, aber der Freistoß natürlich. Dann.
1: Ja, und dann gerade ein erster Ball da auf den neuen Neuner, der Cepo. Dort steht aber der Camara im Hintergrund gut, kann das gut abdecken und kann gerade den nächsten Angriff wieder auslösen für die Winterthur. Ein schöner Seitenwechsel von ganz links hin auf rechts führen. Dort steht der Brian Beyer, er mit einem Absatztrick auf den Ottiger. Die Winterthur bleiben im Ballbesitz, aber dann der Steilpass von Gueni auf den Jankiewicz eine Spur zu stark, sodass der Leiter hinten dann kein Problem hat, um den Ball aufzunehmen. Und lang und weit wieder. Also immer so, der Leiter entscheidet sich jetzt in dieser zweiten Hälfte fast ausschließlich eigentlich für lange Auskick. Und ja, die Winterthur mit 3-4 Mann vorne. Und dann der Chip gut gemacht, der Bus rechts aus am Strafraum. Kann den Ball aber nicht so ganz richtig kontrollieren. Aber Günther im Zweikampf, der Goliar übernimmt den Ball. Und dann ist aber ein Einwurf für Zürcher ziemlich genau an den, am eigenen linken Eckfähnli. Und dort hat der Zürcher einen Krampf. Ja, körperlich war es ein sehr anstrengender Match, im Übrigen auch für die Winterthur. Es war warm und heiß, so unser Gerät hat da überhitzt und hat den Geist völlig aufgegeben. Darum sind wir jetzt da am Handy. Und wir schauen mal, wie es da weitergeht. Der Zürcher muss immer noch behandelt werden. Der Kollege hilft ihm, weil er Krampfverschreibungen hat. Und der Leiter sagt, es braucht einen Wechsel. Spielen wir es sicher mal raus. Oder jetzt kommt der Pfleger. Der Pfleger hat ein beflocktes Liebli mit dem Namen drauf. Der Baruti oder so hat er, glaube ich, geheißen, als ich das sehe.
2: Ja, vor allem hat er ein wahnsinniges Tempo.
1: Ja, genau. Also beim 100-Meter-Finale der Europameisterschaft von den Leichtathleten würde es vermutlich nicht über die Vorrunde langen, auch nicht bei den Senioren-Kategorie.
2: Ja, ich glaube, dann wäre das Frauenrennen und das Männerrennen von den 100 Metern schon durch, bis er am Ziel wäre.
1: Ja, dann wäre schon vermutlich Siegerehrung. Sie würden schon auf dem Treppchen stehen. Aber ja gut, das können wir erzählen, weil so lange der Match jetzt noch nicht weitergegangen ist.
2: Ja, weil er eben so lange gewählt, haben wir es erzählen können.
1: Ja, genau. Und der Wechsel wird jetzt gerade vollzogen. Das nehmen wir sehr genau. Der Wechsel muss nicht vor der Coaching-Zone sein für den Kassama. Kassama eigentlich hat auf dem letzten an einen Akzent. Und der Assistent sagt, es muss exakt an der Mittellinie sein, nicht ein bisschen weiter vorne. Und dann geht es aber tatsächlich mal noch weiter. Der Kassama ist auch nicht wahnsinnig schnell, wenn er jetzt auf seine Position rennt.
2: Hat doch bis dahin einen Ausschmal gegeben, der so geheissen hat, Kassama?
1: Ja, kann sein, ja. Jetzt ein langer weiterer Einwurf von Zürcher ab Mittellinie. Und dann gibt es da ein Foul. Ah, okay. Die Kamera hat sich offenbar nur mit einem Foul können helfen. Langer weiter Ball von den Zürcher, aber der kommt gerade in 16er rein und der kann den Kusti gut aufnehmen. Ja, was auch so ein Thema ist, der Kusti eigentlich gar nicht so viel müssen heben. Und beim Gegengoal ist es auch ein blöd gelaufen natürlich für ihn. Aber trotz allem, es hat einige heisse Szenen gegeben, aber nicht so, dass der Kusti wirklich kräftig eingreifen muss. Und jetzt so hohe Ballstaffetten in der Mitte, oh, hervorragend. Vom BR, der den Ball übernommen hat. Und dann ein Foul vom Kamera. Der Jankiewicz von der Söcke geholt hat. Und die Spieler regen sich da auf, aber die Winterthur sind ganz entspannt. Und es gibt einen stehenden Ball. Wir könnten jetzt eigentlich sagen Rasenmäherbahnen, wobei man die hier nicht sieht. Es gibt keine Rasenmäherbahnen. Weit langer Ball auf die linke Seite, Goliar. Jankiewicz am 16er Punkt, der trippelt alle aus. Und Jankiewicz bleibt dran. Oh, guter Rückpass auf den Bus. Und der mit der Zicherspitze verpasst den Ball. Das wäre eine gute Aktion gewesen. Erstens, wie der Jankiewicz sich im 16er durchsetzt und wie sie nachher zurück spielt, da fehlt echt nicht viel. Ja, der BR, der macht da wieder das Hemd. Ja. Ja, der Beier aber mit einer hervorragenden Körpertäuschung, wo er seinen Gegenspieler ausgelagert hat und dann beim Auspendeln mit dem Körper dann zum Hemd müssen greifen. Ja, und ich übergebe wieder an Toni.
2: Ja, der ist Winter im Angriff über den Gueni. Sie haben dort im Mittelfeld den Ball gewonnen. Es war eng. Drei Winterthurer, drei Zürcher. Jetzt der Ball zurückgespielt auf den Kuster, der nochmal zum Sitterli, der macht nochmal Tempo. Man sieht schon die Ernsthaftigkeit auch, wie die Verteidiger schnell den Ball nachrennen und jetzt einen langen Ball führen Richtung Buss, aber nicht abgefangen von den Zürcher, die auch so in diesen Luftduell physisch sehr präsent sind. Jetzt ein Foul vom Sitterli und es gibt einen Freistoß auf der Mittellinie. Nochmal eine Möglichkeit für einen langen Ball da ins Zentrum. Beim Stand von 2-2 nur für den FC Winterthur. Sie haben zwar mehr vom Spiel, sie haben viel mehr Chancen gehabt, aber die zwingende Chance nicht. Buss zweimal knapp bei einer guten Position am Ball vorbei. Einmal war es nur eine Schuhlänge, das andere Mal war es eine Beilänge. Jetzt
0: Fast ein Prellball dort in der Seite, dann prallt er auf den Oberschenkel und dann ein Boateng auf den Oberschenkel und dann macht er wieder ein Foul. Auf der linken Seite, das mal nicht so wuchtig gegen den Gegner vorher, gegen den Goyard. Das mal schupft er einfach mit dem Oberkörper. Und weil er einfach einen massiven Oberkörper hat, wird es als Foul zählt. Bei einem anderen Spieler wäre das vielleicht nicht einmal als Foul. Also da ist man ein bisschen parteiisch. Man schaut eigentlich an, was ist der Spieler für, was hat er für eine Figur. Und dann ist es Foul. Bei einem Kleinen, der es gleich machen würde, wäre es das nicht. Das ist nicht ganz gerecht da. Die Beurteilung von mir aus war auch harmlos. Der Winterthur ist einfach da auch stehen geblieben und ist hinten bedrängt worden. Der ist dann halt vorne rausgefallen. Aber nichtsdestotrotz, der Freistoß jetzt freigegeben vom Sitterle. Es war Stoltiger, der dort in dieser Position war. Der Sitterle schaut jetzt nach, wird den Ball lang spielen. Und der Schiedsrichter, der sagt, jetzt muss es etwa vorwärts, gehen. Jetzt der Bayer mit dem Lang, mit der Verlängerung dann. Jankiewicz wieder auf den Beier. Beier läuft noch mal raus durch. Er hat wirklich Speed und Tempo, flankt scharf rein. Malouin nimmt sie an, schiesst und der Ball geht dann 2 Meter rechts am Lattenkreuz durch. Aber perfekt war insofern, dass er den Ball mit dem linken Fuß angenommen hat, voll in den Lauf geleitet und mit dem rechten geschossen hat. Und dann ist er mit dem Schuh ein bisschen zu fest unter den Ball gekommen. Respektive hätte man ein bisschen warten müssen. Natürlich aus der Bewegung aus ist das nicht gegangen. Aber wenn er mehr gewartet hätte, wenn er das hätte können, dass der Ball mehr oben runterkommt, hätte er ihn vollnehmen und ins nächste Lattenkreuz gut zimmern. Nächste Ecke hoch, weiter Ecke tief, ist von mir aus gesehen etwas, was ich mal immer beobachtet habe. Das beste Erfolgsrezept, jeweils mit, natürlich auch mit Ausnahmen. Aber die Möglichkeit wäre da gut gewesen. Jetzt nochmal Wechsel bei Winterthur. Der Saitai wird noch reinkommen und es ist der Ottiger, der rausgeht. Er viel, viel gelaufen da und auch schon mal Krampf gehabt vorher. Hinkt auch, bandagiert im rechten Knie. Und der Saitai wird jetzt hier auf der rechten Seite für den Ottiger spielen. Also, ungewohnte Verteidigung auf den Außenpositionen. Goliath links für den Diaby mal kommen in der Pause. Und der Saitai rechts. Jetzt gerade Kuh für den Oltiger. Er ist jetzt im ersten Zweikampf. Er ist ja nach dem zweiten Spiel vom FC Winterthur nach der Niederlage in Kriens, wo er zweimal in der Defensive nicht so gut ausgesehen hat, nicht einmal mehr auf dem Matchplatz war. Jetzt ist er wieder auf das Matchplatz gekommen. Er versucht die Chance noch zu nutzen. Es sind rund noch 7 Minuten zu spielen in diesem Spiel. Da zwischen Zürich City und am FC Winterthur beim Stand von 1-2. Also für Gäste aus Winterthur, die führen da. Abschluss vom Leiter, das mal kurz. Jetzt dafür der lange Ball von seinem Kollegen auf der rechten Seite. Dann der Kopfball von Camara wird bedrängt. Und dann eine Ballverteilung auf die rechte Seite über den Goliath haut neben den Ball. Rennt dann weiter und trifft mit dem anderen Fuß, mit dem linken, den Ball dann doch. Haut ihn dort auf die Artanbahn raus. Einwurf für Zürich City, jetzt auf der rechten Seite höhe Strafraum und jetzt sogar höhe Penaltypunkte. Es wird einen weiteren Einwurf geben. Das haben wir auch schon gesehen in der ersten Halbzeit. Das könnte es auch. Ja, der Ball kommt tatsächlich weit im Fünfer rein, mit dem Kopf verlängert. Und das war ein Torabschluss gewesen, aber der Kuster hat kein Problem, den Aufsetzer aufzunehmen. Vorne ist kein Winterthur, sodass der Ball dort kein Führer kicken. Rührt er ihn aus zum Goliath, der vorher den Einwurf verursacht hat, der jetzt viel Platz auf der Seite, aber ein bisschen an den Ball herantrabelt. Dann wartet, bis der Jankiewicz sich dann freigelaufen hat. Der Jankiewicz wartet, bis ihn den Gegner eingeholt hat. Nochmal in die Füße von Malouinu. Der hat jetzt 2 in der Nähe von sich, Gegner. Einen vor, einen hinten dran, hat dann nochmal zurückgespielt auf den Jankiewicz. Hat jetzt den Ball noch vom Zuffi übergespielt auf den Beier. Und jetzt ist dort eng geworden in dem Zweikampf. Es gibt einen Abstoß. Die Leute sind gespannt, ob er wird lang machen. Ja, er wird lang machen. Keiner von seinen Kollegen bietet sich an. Das ist jetzt ein Rezept, das ist auch angezeigt worden vom Trainer, dass man jetzt hier den Ball wieder führen schwartet. Noch 5 Minuten zu spielen. Vielleicht gibt es noch Nachspielzeit für die Einwechslungen. Der Goliath mit einem Foul. 10 Meter Platzhälfte vom Zürich City, von ihnen selber drin, vom FC Winterthur. Und eine geile Karte über. Taktisches Foul. Und nochmal die Möglichkeit für einen langen Freistoß. Ja, Gassama hat den Ball, spielt den
3: als Raffengrenze dort abgelebt vom Boateng. Aber es ist dann kein Kollege da, der an den Ball anrennt. Also die Idee wäre gut gewesen. Jetzt der Bayer, der sich gegen den Gassama durchsetzt, auch ein Foul begeht. Und Gassama kommt auch wieder einen Freistoss über. Und ich habe noch etwas geschaut vorher in der Datenbank. Es ist nicht der Gassama, der bis da Losanuschi gespielt hat. Es gibt da mehrere, auch in der Welserschweiz. Es gibt noch eine Bilanze. Aber das ist jetzt ein anderer hier bei Zürich City. Er macht es gut, er spielt über auf die linke Seite, dort der Flanke rein in die Strafe, dann hat Serbo den Winterthur daneben, im Kopf der Goriard, muss es zurückspielen, macht fast ein Eigengoal, fast ins eigene Lattenkreuz, wenn der Kuster den Ball nicht dort gehebt hat. Ein Aufsetzer, der Topspin hatte und dann den Kopfball noch übernommen. Nachdem der Seitenlehr eigentlich über den Ball geschwartet hat, hat er so noch viel mehr Trall gehabt. Die Flanke war gut, der Angriff war gut. Also sie kommen noch mal. Das Spiel ist noch nicht entschieden für den FC Winterthur. Sie haben es verpasst, in der letzten Viertelstunde das 3-2 nachzulegen. Vielleicht durch zu wenig wirklich so Killerinstinkt im Strafraum rein. Jetzt die Möglichkeit nach dem Corner. Der Ball kommt jetzt rein, der Kuster mit der Faust, nur nicht weiter weg. Dann abgenommen, nochmal Kopfball und daneben. Ja, der Kuster musste die Faust nehmen, hat nicht wollen riskieren, mit den Händen den Ball zu heben, dann wäre er vielleicht dann selber reingefallen. Hat nur bis an die Strafraumgrenze gefaustet und dort den Ball dann reingegeben mit dem Hinterrist am hinteren Pfosten und dort den Kopfball, der daneben gegangen ist. Also das war nochmal eine größere Torchance für Zürich City. Und ich übergebe das Handy wieder dem Roland.
4: Ja, der Kuster mit einem langen Abstoß und dann pfeift Desiré Blanco das Foul vom Roman Buess. Ja, Zürcher Stand ist offen, was der Winterthur nicht gelingt, obwohl Zürcher deutlich offener stehen. Vielleicht einmal einen guten Gegenstoß wirklich zu Ende führen oder mal einen Konter können zu fahren. Das gelingt mir im Moment nicht. Und dann ein Offside. Etwas, was ich eigentlich eine gute Sache finde, ohne War, ohne Wait and See, wenn der Linienrichter winkt, dann ist es Offside. Dann weiss man auch immer gerade, was es war. Der Sitterli hat sich den Ball in der eigenen Hälfte gesetzt und macht jetzt einen weiter langen Ball auf den Bayer. Der verliert aber das Kopfballduell. Was schon auffällig ist, rein körperlich, die Winterthur können also wirklich nicht jeden Zweikampf, auch vom Luftduell gibt es häufig Situationen, wo die Zürcher da wirklich auch körperlich sehr robust sind und die Winterthur unter Druck setzen. Und auch jetzt wieder, sie machen so etwas wie eine Schlussoffensive und suchen es 2-2, eben Spielstand 2-1 für Winterthur. Noch gar nicht entschieden, immer alles knapp, wobei jetzt im Moment Winterthur gut hinten defensiv stehen. Zürcher findet keine Lücke. Der Leiter entscheidet sich dann wieder für einen langen Ball ins Zentrum und dann lange dort den Zürcher und Gegenspieler mitten ins Gesicht. Das ist klar, dass das ein Foul ist, auch wenn das nicht alle so sehen. Vor allem nicht die, die von uns unter der Zürcher Bank gerade höckeln. Aber das war eigentlich eine klare Sache gewesen. Der Sitterli wird auch jetzt wieder lang ausführen. Das Spiel geht vermutlich nur noch ein paar wenige Minuten, höchstwahrscheinlich eins oder zwei. Ein Sitterli mit einem weiter langen Ball auf die linke Seite. Dort bleibt wieder durch den Ball. Aber der Lupfer von Goliath viel zu weit. Abstoß beim Christian Leite. Und auch jetzt wieder weit nach vorne. Alle Zürcher rücken auf und Winterthur dann entsprechend all hinter dem Ball. Und der kommt jetzt auch hoch und weit ins Zentrum. Der Zürcher gewinnt mit dem 16er und dann einen guten Ballgewinn. Im 16er von der Zürcher und einen Abschluss, aber weit am Goal vorbei. Aber Koulibaly, ja, aber was man auch sagen kann, ist, trifft er auch nicht gut. Der Boateng, sagt der Toni, korrigiert er gerade. Und dann Jankiewicz im Zentrum, das ist jetzt ein guter Ballgewinn auf den Maluwunu. Der Maluwunu kann im Zentrum den Ball aber nicht übernehmen, ist dort weniger, körperlich weniger robust wie sein Gegenspieler. Aber ja, bei der Auslösung hat es dann schon Situationen, wo wo es einfach an der Präzision dann fehlt. Saitai ganz links nimmt den Jankiewicz mit. Und dann, was ist da? Und dann ist es Foul. Das Ball einklemmen vom Jankiewicz. Und Zürcher setzt dann gerade nach und kommt wieder gut über die linke Seite. Dort muss der Sitterle schauen. Der Ball kommt hoch und weit, aber viel zu weit. Dort auf der linken Außenverteidigungsposition ist der Theo Goliard, wo der Ball einfach ins Seiten auslässt und darum entsprechend auch kann, einwerfen. Und jetzt wird er angezählt. Und macht jetzt auf den Brian Beyer. Well, und der Beyer, der eigentlich den Ball gut kann annehmen kann und dann aber im Zweikampf so wird der Ball wieder verliert. Bei ihm sind die Batterien auch ein bisschen leer. Und was wirklich auffällig ist, ist, mit welcher Energie Zürcher noch wirklich versuchen, den Ausgleich zu erzielen. Jetzt auch wieder ein Freistoß. Der ist ganz auf der rechten Seitenlinie außen, etwa in der Mitte von der Winterthurer Hälfte, aber praktisch an der Seitenauslinie. Und dort werden Zürcher mit dem linken Fuß den Ball an die 16er-Linie spielen. Die Winterthurer in corpore an der 16er-Linie. Der Ball ist ausgeführt, kommt ins Zentrum, aber der Kusti hat da kein Problem, kann den Ball locker oben abnehmen, hebt ihn gut. Und er wirft ihn auch schön aus. Und jetzt haben die Winterthurer vielleicht mal ein bisschen Platz, mal Uwunu links. Dann kommt der Wechsel auf den Brian Beyer im 16er, läuft im 16er rein. Und der Beyer mit einem herrlichen Goal. Das 3:1, eine super Pfanne von Brian Beyer. Unglaublich gut. Jetzt hat Patrick Kramer den Türkis noch einsetzen wollen. Ist unten schon parat gestanden, vermutlich, für den Brian Beyer. Aber der haut sie von rechts in langen Winkel hier.
5: Ja, es war eine Flanke von der linken Seite, der Usur auf den Goliard, und dann kam die Flanke an Brian Beyer auf die Brust, und er ist schon ganz vorher schon mehrmals allein gestanden. Ich habe mich immer gefragt, warum spielt es den nicht an? Weil er wirklich die Position geht, auch wo man den Ball verloren hat. Dann nimmt er mit der Brust an, lässt ihn einmal auftropfen und haut ihn dann links etwa so 50-70 cm unter der Latte und vom linken Pfosten entfernt ins Lattenkreuz. Zwei Goal von Brian Beyer mit dem rechten Fuß und zwei wirklich Traumgoal, und er zeigt, wie wichtig dass er da für den FC Winterthur ist. Also er von den letzten vier Goal, die Winterthur geschossen hat, hat Brian Beyer 3 gemacht. Und ich glaube, wenn ich richtig sehe, ist der Goyard, der die Flanke gegeben hat. Es könnte aber sein, dass der Maluno noch am Fuß im Spiel gehabt. Ich bin da nicht ganz sicher gewesen in dem Moment. Jetzt Spiel auf der Seitenaussen noch ein Einwurf für Zürich City. Also man kann sagen, das ist die Entscheidung in diesem Spiel. Der FC Winterthur wird das Spiel gewinnen. Die Frage ist, ob es dann 3:1 wird sein, weniger oder mehr. Und jetzt gibt es noch einen Einwurf für den FC Winterthur auf Höhe von der Fünferlinie bei der Cornerfahne zu, ganz nahe durch den Goyard. Also es war zuerst so gewesen, der Freistoß von Zürich City, und nachher hat Kuster den Ball lang gehebt und dann die Schiedsrichterin vorwärts gesagt, vorwärts machen, und der Kuster hat dann den Ball auf den Goyard ausgerührt. Auf der linken Seite ist der Angriff dann gekommen und so nachher die Flanke auf die rechte Seite gekommen, und dort hat der Gegenspieler von Bayern nicht ganz aufgepasst, ist nicht genau wirklich wie auf dem Bierdeckel, praktisch Bierdeckel an Bierdeckel neben dem Beyer gestanden, und der Meter Platz, den der Beyer hatte, hat ihn gelangt, aus dem vollen Lauf den Ball so wirklich anzunehmen. Und er zeigt da einfach gegen so eine Mannschaft im Cup, dass er einfach mit seiner Abschlussqualität und seiner Dynamik, seiner Schnelligkeit und vor allem seiner Schusskraft auch außerhalb dem Strafraum, auch Spitzenwinkel und präzise Vollrissschuss da sehr, sehr gut ist. Und in dem Moment pfeift die Schiedsrichterin Desiree Blanco das Spiel ab. Der FC Winterthur gewinnt im Cup 3:1 gegen Zürich City, und der Roland macht die Zusammenfassung.
4: Ja, die Zürcher sind Mitte der ersten Halbzeit nach einer Flanke von der linken Seite und einem Kopfballtreffer mit 1:0 in Führung gegangen. Nicht unbedingt entgegen vom Spielverlauf. Die Zürcher haben dort lang gut mitgehebt. Die Winterthur haben dann aber können
1: ausgleichen, und zwar mit einem hervorragenden Direktabschluss von Brian Behr. Ein Traumgoal, wo man sie mit dem rechten Fuß über den Goalie hinweg links unter die Latte schwartet. Dann war es 1-1. Dann haben die Winterthurer dann können es 2-1 schiessen. Eine gute Angriffsauslösung über die linke Seite, wo am Schluss dann der Maluvunu alleine auf der Leite zuläuft und der Leite umspielt und dann sicher verwandelt. Es hat dann einiges gebraucht, hin und her. Zürcher haben gut mitgegeben, die lange Phase. Sie haben auch die ein oder andere ordentliche Abschlusssituation gehabt. Die Winterthurer sind aber nie wirklich so richtig ernsthaft in Gefahr mit geraten und macht dann kurz vor Schluss mit dem zweiten Goal von Brian Beyer dann den Deckel zu und gewinnen mit 3-1 da in dieser ersten Cup-Runde. Das ist eigentlich das Allerwichtigste vor ein paar hundert Winterthurer Fans, die da mitgekommen sind und die ihre Mannschaft da auf dem Untergrund in Zürich angeführt haben. Es ist, würde ich sagen, Toni, eine ordentliche Leistung von den Winterthurern. Nicht brillant, aber es ist ordentlich. Und man hat auch nach dem 1-0 von der Zürcher nie so wirklich den Eindruck gehabt, es könnte schief gehen. Man hat dann schon gewusst, es gibt schon Qualitäten. Und das hat dann gut gelangt und Winterthur haben das souverän dann da abgespielt auf einem Platz, der schwierig zum Bespielen war. Das ist halt dann immer so im Cup mit all diesen Herausforderungen. Aber immerhin, es ist ein richtig schönes Fußballfest. Und jetzt auch am Schluss, alle Kinder auf dem Platz klatschen da die Spieler ab. Das ist das, was wir gerne auch sehen. Ja, was gäbe es noch zu sagen, Toni, so zum Abschluss? Viel nicht mehr. Wir entschuldigen uns für die technischen Probleme. Unser Gerät ist nach wie vor völlig überhitzt da an der Sonne und kann da nicht mehr senden. Wir hoffen, wir haben aber gleich einigermaßen etwas mitbekommen da aus dem Untergrund. Und beim nächsten Mal, wenn wir dann wieder im Einsatz sind in der Challenge League, dann wird dann das auch mit der Technik wieder besser klappen. In diesem Fall wünschen wir allen einen guten Abend, dann einen schönen Sonntag, Winterthur. Der FCW gewinnt 3-1 gegen Zürich City und startet in der nächsten Cup-Runde. Gute Nacht, Winterthur.
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8: Hoi, Toni, du, was kommt da auf uns zu?
9: Ja, besten Dank an unsere Kommentatoren im Stadion, wo, obwohl es so heiß war, dass nicht einmal das Übertragungsgerät funktioniert hat, uns da ja das Spiel leider in bisschen reduzierter Form, aber doch auf die Ohren gegeben haben. Besten Dank an Toni und an Roland. Grüße gehen raus alle Eulachstädterinnen und Eulachstädter, die es ins Stadion auf die Auswärtsfahrt geschafft haben. Und wir freuen uns natürlich auf die zweite Runde. Ja, und ich war ein bisschen am Schauen gewesen, wie es denn aussieht mit den anderen Spielen, die aktuell gelaufen sind. Da haben wir noch gar nicht so viele Informationen am Start. So ein Mühe gibt es denn, wenn man euch könntet, zumindest mal ein Spiel auf die Ohren geben. Ich sehe gerade, es sind noch ein paar mehr Spiele bekannt worden. Ich gebe euch noch gerade raus, was alles sonst so in der ersten Runde vom Schweizer Cup beim Fußball von den Herren passiert ist. Es hat es 0-7 gegeben. Da hat Servette gegen den FC Bavois gewonnen. FC Interlaken verliert 1-4 gegen den FC Buhl. Liestal verliert 0-4 gegen BSC Young Boys. Dann hat es gegen FC Basel. FC Basel gewinnt mit 6 Goal gegen das eine Goal vom FC Courtel und Rorschach 2-4 gegen den FC Schaffhausen. FC Schaffhausen gewinnt. Eine Verlängerung hat es gegeben. Das war bei Mutschelen gegen den FC Winkel St. Gallen. Das war 3-4 fertig. Also nach 120 Minuten war das Ergebnis gewesen. Auch viel Goal gegeben hat es beim SC YF Juventus gegen den FC Rapperswil-Jona 1-6. Meirin FC, ich tue jetzt ganz viele Sachen ganz schlecht aussprechen, gegen Neuchâtel Xamax, dort ist sogar bis zum Penalty gegangen. 3-4 Xamax gewinnt. Amical Saint-Pré gegen Stade Nyonne verliert mit 1-3. FC Elsch gegen FC Langenthal 1-5. Immer noch am Laufen ist FC Regensdorf gegen GC wird das ziemlich sicher gewinnen. Sie haben aktuell 4 Goal. Regensdorf hat keins. Und ja, Zürich City SC gegen FC Winterthur, ihr habt es gehört, hat geendet mit 1-3. Da geht es jetzt weiter mit Musik a Gogo. Und zwar relativ lang. Und zwar bis morgen. Und darum tut sich jetzt mal Ball ist Rundfunk ist ja, in einer Woche. Verabschieden. Ich glaube, dann ist wieder Challenge League angesagt in einer Woche. Und bis dann wünsche ich euch natürlich fantastischen Spass. Hört weiterhin auch sonst Radio Stadtfilter natürlich. Und ja, ich glaube, ich verabschiede mich. Mein Name ist Florian Sieber. Nochmal danke an Toni und an Roland, die trotz technischer Probleme da uns das Spiel kommentiert haben. Und ja, viel Spass beim Musiklosen heute Abend.
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Active Beats, hier auf Stoppfilter, via Äther natürlich auf DAB oder via Stream. Für euch, der Philipp, die ganze Nacht. Ihr hört Karl Knatter schon jetzt und es gibt eine Just Sound Nacht, also es gibt zuerst ein bisschen chillige Sachen, bis etwa am 12 Uhr würde ich mal sagen, und dann ein bisschen mehr Druck. Wie immer am 9:45 den Eventkalender. Vielleicht vorab, wer heute entweder in Basel ist, unbedingt noch Jungle Street Groove gehen und nachher nach Hause wieder das Radio einschalten natürlich. Oder wer heute in Porrentouri ist, unbedingt noch rasch die letzten Beats im Le Digital vorbeigüchseln. Mehr dazu im Eventkalender und am 9:45. Und weiter geht's mit Karl Knatter, gemütliches Warm-up bis um 12 Uhr und dann mehr Beats. Bleibt dran, Active Beats für euch, der Philipp.

Active Beats hier für euch, der Philipp. Weiter geht's mit Karl Knatter und vorher noch den Eventkalender für heute und einen guten Tipp für die nächsten paar Wochenende. Wir fangen hier in Vinti. Ich glaube, heute lohnt es sich, zu den Backstreet Noise im Kraftfeld zu gehen. Eline back-to-back mit dem Posky, Tsunami und Idris. Und das ist im Kontext von der Musikfestwoche hier in Vinti. Weiter nach Zürich und zwar ins Klaus. Heute spielen Manon, Gigi Gonzales und DJ Massi. Auch in Zürich im Hive. Heute Babalu, Gregor Drescher, And Hazel back-to-back, Johnny Perez, Bees, Contenance, back-to-back mit dem Eric, Dario Lamazza back-to-back mit dem Mick Drive, dann Kim Kimberly, der Marco Weber, der Pascal, Umaya und J-Not. Weiter Kautzstrasse Fest, beim Kautz natürlich, spielen dort Alex Cassani, Coco Fresco, Hing, Jubia 3000, Robotronic, Akra Ondo, Fabulous, Marsal, Enviserl, Nina Hässig. Zum Schluss wird es hässig. Dann weiter in Zürich und zwar in der Freitagsbüchse. Heute spielen der Luca, Reto Erni, Juliana, Juliania, Entschuldigung, Selci, Simo, Saris und das ist es für die Büchse. Dann speziell, wie schon erwähnt, heute war Jungle Street Groove in Basel. Wahrscheinlich haben die letzten Wege noch ein paar Beats im Kleeback. Die Wege sind Boundless Vibes, Hi-Fi, Show, Freakdal Loves Techno, Free Rave Basel, Hectic Control, Kernspalter, Modul 8, Nordstern, Raggots Inc., Syntrax, X, Celestal, Texho, dann Tsunami, VCC und Jur, das Viertel. Und wer mehr wird wissen, was sonst noch läuft, neben Nordstern, unbedingt jetzt ins Kleeback und ein bisschen connecten mit all denen, die dort sind. Dann auch in Basel, natürlich die After Jungle Street Groove, die ist im Nordstern heute. KSO 12, Kylie, Letty und mit der Tanja Allison. Das ist es für Basel. Unbedingt vorbeischauen. Im Kleeback hat sicher noch einen ganzen Haufen Leute, die wissen, was sonst noch läuft. Dann speziell, für heute ist es schon fast ein bisschen spät. Heute war Porrentouri im Parc du Prédilettant. Le Digital 2026. Und das wird noch einige Wochenende sein, hier und dort. Le Digital ist definitiv für Leute, die ein bisschen weiter wollen in der elektronischen Musik, unbedingt eine Empfehlung wert. Sehr experimentell, sehr cool, laut, leislig, alles, was man sich vorstellen kann. Weiter geht es morgen mit In La Chaux-de-Fonds im Collège de Marronniers. Dann nächstes Wochenende sind leider gerade drei miteinander am Samstag. Das wird ein bisschen hart, alle gleichzeitig zu besuchen. Und zwar in Basel, an der Marina Basel. Dann in Bern, im Botanischen Garten zu Bern. Dann und auch noch in Biel, im Parc du Palais des Congrès. Das ist alles nächstes Wochenende. Also Basel, Bern und Biel. Und dann zum Schluss noch am 30. August in Zürich im alten Botanischen Garten. Ich versuche sicher das ein oder das andere Mal vorbeizuschauen. Ich weiß nicht genau, wann und wo. Bern ist immer cool, Basel Marina definitiv spannend und Zürich, wenn ich Zeit habe am Sonntag.